0: 100% fit wirkte, kurzen Prozess. Mit 6:0 ging der dritte Satz und damit der Sieg an den Italiener.
1: Das Wetter: in der Nacht ziehen neue Schauer über den Nordwesten, auch sonst bewölkt, die Tiefstwerte +9 bis -3 Grad. Der heutige Tag startet im Südosten sonnig, ansonsten meist grau mit vereinzelten Schauern. Die Temperaturen erreichen maximal 10 bis 17 Grad. Die Zeit 2:03.
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3: A8, Luxemburg Richtung Saarlouis. Zwischen Perlborg und Merzig-Wellingen ist die Richtungsfahrbahn wegen dem Abbau einer Baustelle gesperrt, bis 5.30 Uhr. Geblitzt wird unter anderem auf der A1 Saarbrücken Richtung Trier in Höhe Eppelborn, zwischen Kleinblittersdorf und Bliesransbach und in Saarbrücken in der Martin-Luther-Straße.
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5: Mit Daniela Hilp, hi, am Mittwoch, kurz nach 2 ist es. Na, wobei erwischen wir euch denn gerade so in dieser doch recht frischen Nacht? Falls ihr noch eine lange Nachtschichtstrecke vor euch habt und ein bisschen fit bleiben wollt, haben wir gleich nochmal ein kleines Quiz für euch in der nächsten halben Stunde. Natürlich mit Gudi Gewinnchance.
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1: Ja, Zartmann, wissen wir. Weißt du überhaupt noch, wer ich bin? Um 2.13 Uhr am Mittwochmorgen hier in der Popnacht. Und jetzt Almost Monday. Ein Trio aus San Diego, das seit etwa 6 Jahren die Indie-Musikszene richtig aufmischt. Die werden vor allem gefeiert, diese 3 Jungs, für ihre sehr mitreißenden Live-Shows. Zum Beispiel auch beim weltbekannten Lollapalooza-Festival sind sie schon aufgetreten. Und irgendwann dachten sie, okay, ist vielleicht auch mal Zeit für ein eigenes Album. Und die Debütplatte, die kam dann 2024 im Spätsommer raus von Almost Monday. Und in diesem Frühling beglücken sie uns mit einer sehr euphorischen Single namens No More Regrets, die so ein bisschen Sonne reinbringt in diesen Mai. Almost Monday. Jetzt neu in der Popnacht.

0: Indie Elektro in der Popnacht von Almost Monday, No More Regrets.
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0: Vorsicht bitte auf der A661 Egelsbach Richtung Bad Homburg zwischen Frankfurt am Main Ost und Frankfurt-Friedberger Landstraße steht ein defektes Fahrzeug. 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
0: Da haben wir noch eine Runde für euch. Das heißt, jetzt kommt wieder die Chance auf ein Pappnacht-Goodie. Und es geht in dieser Runde Rubrikenraten um folgendes Zitat, dass ihr uns am besten in die richtige Rubrik einordnet. Dann habt ihr nämlich die Chance auf ein Goodie. Ich bin im Trachtenverein, spiele Tuba, rede gern blöd daher und bin manchmal auch ein Grandler. Also wahrscheinlich das Klischee eines Bayern. Die prominente Person, die das gesagt hat, aus welchem Bereich glaubt ihr, könnte die denn kommen? 0721 2011. Ist es jemand aus der Schauspielerei? Geht es um Spitzengastronomie? Oder sind wir mit dieser Aussage in der Politik unterwegs? Ich bin im Trachtenverein, spiel Tuba, rede gern blöd daher und bin manchmal auch ein Grandler. Also wahrscheinlich das Klischee eines Bayern. Rubrikenraten, jetzt hier in der Popnacht, 0721 2011. Was vermutet ihr denn bei diesem Zitat, in welchem Bereich wir da so unterwegs sind? Schauspielerei, Spitzengastronomie oder doch Politik?

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4: Es ist kurz nach 3:30.
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6: Heute gibt es viele Wolken, nur wenig Sonne und nach meist trockenen Vormittagsstunden ziehen vom Saargau einige Schauer, vereinzelt auch Gewitter durch. Mit maximal 11 bis 15 Grad bleiben die Temperaturen verhalten. Der Südwestwind weht dazu mäßig mit starken Böen. Am Donnerstag geht es unbeständig, recht windig und mit 9 bis 13 Grad kühl weiter.
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7: A8 Luxemburg Richtung Saarlouis. Zwischen Perl und Merzig-Wellingen wegen einer Baustelle auf eine Spur verengt. Bis morgen. A8 Luxemburg Richtung Saarlouis. Zwischen Perl-Borg und Merzig-Wellingen ist die Richtungsfahrbahn wegen dem Abbau einer Baustelle gesperrt. Bis 5.30 Uhr. Geblitzt wird unter anderem auf der A1 Saarbrücken Richtung Trier in Höhe Eppelborn. Zwischen Kleinblittersdorf und Bliesransbach. Und in Saarbrücken in der Martin-Luther-Straße.
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4: Der Mittwochmorgen mit der Popnacht. Jetzt Purple Disco Machine, Wonderful Life. Und mein Name ist Daniela Hilp. Hallo.

0: adios oder auch guten Morgen. Anne-Marie hier in der Popnacht und wir sind euch noch eine Antwort schuldig beim
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0: Jawohl, ja. Da wird's jetzt ein bisschen regionaler, denn es geht in dieser Runde um folgendes Zitat, das vor kurzem gefallen ist von einer halbwegs prominenten Person. Und es wäre sehr schön, wenn die Aussage jetzt gleich in die richtige Kategorie eingeordnet werden würde. Ich bin im Trachtenverein, spiel Tuba, red gern blöd daher und bin manchmal auch ein Grandler. Also wahrscheinlich das Klischee eines Bayern. Der Mensch, der das gesagt hat, kommt der aus der Schauspielerei? Geht's um Spitzengastronomie oder vielleicht doch um Politik? Schönen guten Morgen nach Karlsruhe. Da ist Jordan noch wach, kurz vorm 50. Geburtstag. Heute noch kurz eine Runde durch die Stadt gedreht, jung und fit, ne? Bevor die andere Hälfte anfängt des Lebens. Jordan.
2: So sieht's aus, jawohl.
0: So, was vermutest du denn? In welchem Bereich sind wir
2: Politik.
0: Unterwegs?
2: Ich würde sagen Politik.
0: Mhm. Hast du jemanden in Verdacht oder einfach nur so eine Vermutung?
2: Ja, das ist direkt Markus Söder.
0: Ja, es wird irgendwie auch wirklich auf ihn zutreffen, ne? Oder wird ganz gut passen, die Aussage.
2: Ja, der ist so ein verrückter Vogel.
0: Ja, auf jeden Fall. Ich weiß aber nicht, ob er Tuba spielt, ehrlich gesagt. Habe ich zumindest noch nicht gesehen. Aber ansonsten natürlich auf jeden Fall ein Heimatliebender, sagen wir mal, der Markus.
2: Definitiv.
0: Jordan, ich hätte es mir gut vorstellen können. In dem Fall stimmt's aber leider nicht. Sorry.
2: Ach. Schade.
0: Müssen wir noch eine Runde weiter kranteln in mal die andere Leitung rein. Ich wünsche dir trotzdem einen schönen Geburtstag Ende der Woche, ja?
2: Vielen, vielen Dank. Ja.
0: Danke fürs Mitmachen.
2: Schöne Nacht.
0: Danke, tschüss. Ciao. So, mal gucken, wer reingrätscht. Das dürfte Stefan aus Hürth sein. Hallo. Stefan? Bist du da? Stefan, hallo? Man hört irgendwas, aber Stefan hört man nicht. Hallo, Stefan? Hallihallo.
3: Hallo?
0: Stefan, jetzt. Ich grüße dich. Du bist gerade im Radio. Du hast jetzt die Chance auf unser Popnacht-Goodie. Hörst du mich? Hallo?
3: Ja, ich höre dich.
0: Das ist schön.
3: Hörst du mich?
0: Ja, wir haben gerade ein Ausschlussverfahren, denn Jordan hatte gerade Politik vermutet bei unserer kleinen bayerischen Aussage. Was tippst du denn? Stefan ist im nicht-bayerischen Funkloch versunken. Hörst du uns oder nicht? Wenn nicht, probieren wir es gleich nochmal. Und lassen nochmal kurz Glock hier eine Runde laufen. 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
1: Klock in der Popnacht.
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1: Und wir sind funklochbedingt noch mittendrin beim
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1: Jawohl, ich bin im Trachtenverein. Ich spiele Tuba, red gern blöd daher und wie manchmal auch ein Grantler. Also wahrscheinlich das Klischee eines Bayern. Das war die Aussage, mit der wir gerade Jordan aus Karlsruhe konfrontiert haben. Er hat vermutet, es müsste jemand sein aus der Politik. War leider nicht richtig. Und jetzt aber ist Stefan aus Fürth aus dem Funkloch wieder auferstanden. Du müsstest nur das Radio leise machen, Stefan, bitte, weil sonst hören wir uns doppelt. Bist du da jetzt?
3: Hörst du mich jetzt?
1: Ja, ich höre dich. So, Stefan, wir haben die 50-50-Chance. Schauspielerei und Spitzengastronomie ist noch übrig. Was ist deine Vermutung? Stefan? Oh nein! Das gibt's ja nicht.
3: So, hörst du mich jetzt?
1: Ja, genau. Sag schnell, was du vermutest.
3: Klappt irgendwie nicht. Irgendwas geht nicht.
1: Wie ist denn deine Antwort, Stefan? Okay, also er hat sie mir vorhin gegeben.
4: Hallo, jetzt hörst du, jetzt bin ich da.
1: Stefan, schnell die Antwort. Schauspielerei oder Spitzengastronomie?
4: Schauspielerei.
1: Jetzt haben wir es aber geschafft. Yay! Oh mein Gott. Was ist da los in Hürth?
4: So. Ja, ich weiß es nicht. Irgendwie Überwachungsstaat oder so.
1: Seltsam, eben haben wir ja noch ganz normal gesprochen, ne? Aber gut,
4: ganz
1: also.
4: Genau.
1: Und du warst dir sehr, sehr sicher, denn wo hast du was über wen gelesen?
4: Ich sitze öfter mal in Wartezimmern bei Ärzten rum und da liegen schöne Zeitschriften aus und da war eine Zeitschrift, die Männer eigentlich fast nur wegen der Berichte lesen, fängt mit P an. Ja, genau. Und da stand ein Bericht drin über den Schauspieler Maximilian Brückner, der demnächst in einem Film Ein Münchner im Himmel irgendwie im Kino zu sehen sein wird.
1: Absolut.
4: Und der hat dann halt über sich erzählt und hat dann gesagt, dass er halt dieser typische Quotenbayer ist, sag ich mal.
1: Absolut. Da bleibt gar nichts hinzuzufügen. Boy ist übrigens das, was nach dem P noch kommt. Ja. Natürlich lesen wir den alle nur wegen der tollen Interviews mit bayerischen Schauspielern. Ich wünsche dir noch eine schöne
4: ganz
1: Nacht.
4: Genau. Danke.

Die unverkennbare Stimme von Alanis Morissette in der Popnacht. Und Vorsicht bitte auf der A9 Halle Leipzig Richtung Berlin zwischen Nimmig und Brück. Hier Behinderungen durch ein unbeleuchtetes Fahrzeug.

0: out of my head. Hier in der Popnacht am Mittwoch. Es ist kurz vor drei und Olivia Rodrigo, die hat sich gerade einen Kindheitstraum erfüllt. Sie war nämlich schon immer Fan von Saturday Night Live. Und jetzt wurde sie tatsächlich eingeladen in die Show und dürfte da auch ein bisschen was über ihre Musik loswerden.
1: I have a new album out next month. My last two albums were called Sour and Guts, and this new one is called You Seem Pretty Sad for a Girl So in Love.
0: You Seem Pretty Sad for a Girl So in Love muss man erstmal lernen, diesen sehr langen Albumtitel. Und diese Platte kommt Mitte Juni von Olivia Rodrigo. Wir hören direkt mal rein. Drop Dead, neue Single daraus.

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1: Um 3 Uhr mit Ramin Movasakian. Bundesbankpräsident Nagel macht sich für eine umfassende Rentenreform und ein höheres Renteneintrittsalter stark. Außerdem rechnet er europaweit mit Zinserhöhungen. Aus der Nachrichtenredaktion dazu Klaus Reginek.
2: Wegen der aktuell hohen Energiepreise rechne er für das laufende Jahr mit einer durchschnittlichen Inflationsrate von etwa 2,7%. Und um die Preissteigerung zu begrenzen, würden Zinserhöhungen immer wahrscheinlicher, so Nagel zum Handelsblatt. Angesprochen auf das Thema Rente begrüßte der Bundesbankpräsident das neue Altersvorsorgedepot. Das ersetzt ab kommendem Jahr die Riester-Rente. Es werde die Probleme der Rentenversicherung aber nicht lösen, so Nagel. Das gesetzliche Rentenalter müsse deshalb nach 2031 systematisch an die steigende Lebenserwartung gekoppelt werden.
1: Die Spitzen von Union und SPD haben am Abend rund 6 Stunden über geplante Reformen beraten. Um kurz vor Mitternacht endeten die Gespräche im Kanzleramt. Beide Seiten wollen in einer schriftlichen Mitteilung über die Ergebnisse informieren und nicht wie sonst üblich bei einer Pressekonferenz. Neben den Reformplänen ging es in den Koalitionsgesprächen unter anderem um weitere Entlastungen für die hohen Energiepreise. Europäische Flughäfen verursachen rund 25% der klimaschädlichen CO2-Emissionen, die weltweit durch Airports entstehen. Das ist das Ergebnis einer Untersuchung der Nichtregierungsorganisation Transport and Environment mit Sitz in Brüssel. Besonders viel gesundheitsschädliche Abgaben werden an den Flughäfen London und Paris ausgestoßen. Danach folgt Frankfurt. Im weltweiten Ranking steht Dubai an der Spitze. Die NGO fordert, dass beim Ausbau von Flughäfen klimafreundliche Gesichtspunkte stärker berücksichtigt werden. Mit einer großen Gala sind am Abend in Cannes die 79. internationalen Filmfestspiele eröffnet worden. Zum Auftakt erhielt der Regisseur der Herr-der-Ringe-Filme Peter Jackson einen Ehrenpreis für sein Lebenswerk. 22 Filme konkurrieren in diesem Jahr um die begehrte Goldene Palme. Aus Cannes berichtet Jan Tussing.
3: Die französische Schauspielerin Aya Haidara moderierte eloquent und geistreich durch die etwa einstündige Veranstaltung, an deren Ende eine strahlende Jane Fonda den festlichen Saal überraschte. An der Seite der chinesischen Schauspielerin Gong Li erklärte der 88-jährige Hollywood-Star die 79. Filmfestspiele von Cannes für eröffnet. Für Fonda sei das Kino ein Akt des Widerstands, denn

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1: A8 Saarlouis Richtung Luxemburg. Zwischen Merzig-Schwemmlingen und Merzig-Wellingen Bauarbeiten. Die linke Spur ist gesperrt. Bis morgen. Landkreis Saarlouis. In Berus ist die Ortsdurchfahrt von Ortseingang bis Lothringer Straße wegen einer Baustelle gesperrt. Bis Anfang Juni. Geblitzt wird unter anderem auf der A1 Saarbrücken Richtung Trier in Höhe Eppelborn. Zwischen Kleinblittersdorf und Bliesransbach. Und in Saarbrücken in der Martin-Luther-Straße.
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3: Und Vorsicht, da kommt ganz aktuell ein Falschfahrer rein. Der ist unterwegs auf der A10 östlicher Berliner Ring, Dreieck Spreeau, Dreieck Barnim zwischen Freienbrink und Erkner. Bitte äußerst rechts fahren, nicht überholen, ein Falschfahrer. Gerade auf der A10 östlicher Berliner Ring, Dreieck Spreeau, Dreieck Barnim zwischen Freienbrink und Erkner. Bitte Vorsicht in beiden Richtungen. Die Popnacht hier am Mittwoch mit Daniela Hilb. Moin zusammen. Na, spielt ihr auch wieder im Team Winterjacke heute? Ich habe es ehrlich gesagt mit der Jeansjacke probiert heute, was ich sehr sicher spätestens wieder in 2 Stunden so nach Feierabend bereuen werde. Aber ich habe mich ein bisschen gesteigert. Gestern war es eine Windjacke bei 4 Grad dann ums sehr ausgekühlte Auto am Morgen. Und ihr so? 0721 2011. Sehr warm eingepackt unterwegs heute oder doch irgendwo unterwegs, wo der Frühling noch nicht so ganz abgetaucht ist? Sagt gerne mal Bescheid an unsere Studio-Hotline.
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0: fragt sich Ray um 3:15 an diesem Mittwochmorgen hier in der sehr frischen Popnacht. Es ist wenig zu spüren momentan von Frühling. Dementsprechend kriegt man nach der Nachtschicht spätestens einen Schock, wenn man drin gearbeitet hat und dann rausgeht und denkt so, what? Was ist da los? Das ganze Auto beschlagen, eisekalt. Das macht aber Markus Stadl gar nichts, der sich hier ins Studio gemeldet hat an der 07221 2011. Er ist nämlich gemütlich zu Hause und im Team T-Shirt unterwegs. Ganz so leicht und frisch ist Chris nicht angezogen, der sich gemeldet hat, auch an unserer Studio-Hotline. Er hat ein bisschen was mit lustigen Orten am Hut oder, sag ich mal, Namen. Die Orte, in denen er unterwegs ist, haben leicht skurrile Namen. Der kommt aus Lomatsch und war jetzt auch gerade wo?
1: Also ich war jetzt in der Nähe von Oberkacker bei milden 6 Grad tanken mit einem ganz normalen Hoodie.
0: Mit einem Hoodie. Und wie fühlt es sich so an? Ist noch kuschelig oder ist schon so leicht
1: nur
0: Gänsehaut angeht. Im Nacken?
1: Nö.
0: Okay, also geht einfach mit Hoodie, ja?
1: Ja, genau.
0: Okay, bist du gut abgehärtet, definitiv. Also ich habe gestern schon...
1: Ich arbeite im Tiefkühlgewerbe.
0: Ach so. Ja gut, da braucht man sich nicht wundern. Das ist schon warm noch für dich, oder wahrscheinlich?
1: Genau.
0: Sehr schön.
1: Neudiedendorf, da lade ich bei minus 27 Grad ab.
0: Okay, also da bin ich absolut raus und freue mich dann doch auf die plus 4 Grad später im Auto.

cooler Song von Tame Impala aus Australien und Jenny Dracula hier in der Popnacht. Und hier kommt die Entwarnung für die A10 östlicher Berliner Ring, Dreieck Spreeau, Dreieck Barnim. Hier ist kein Falschfahrer mehr zwischen Freienbrink und Erkner. Aber bitte aufpassen auf der 61 Koblenz Richtung Mönchengladbach. Zwischen dem Rastplatz Krufter Ofen und Mendig, da sorgt momentan ein unbeleuchtetes Fahrzeug für Behinderungen. Kommt gut an! 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

0: Bryan Adams rockt rein in diese Popnacht am Mittwoch. Billie Eilish macht nicht nur gute Musik, sie setzt auch immer mal wieder ein Ausrufezeichen hinter gesellschaftlich relevante Themen. Wofür sie allerdings nicht nur Applaus bekommt, das hat sie gerade mal wieder nach einem Interview gemerkt. Da wurde Billie gefragt, auf welchem Standpunkt sie so auf Biegen und Brechen beharren würde. Und sie so, nun, das werdet ihr nicht mögen, aber Fleisch essen ist von Natur aus falsch. Und außerdem lassen sich diese beiden Dinge nicht vereinbaren. Ich liebe alle Tiere so sehr und ich esse Fleisch. Das geht einfach nicht zusammen. Sorry. Ja, Trigger hoch 1000 natürlich für sämtliche Hunde, Katzen und sonstiges Besitzer mit sehr ausgeprägter Barbecue-Leidenschaft. Aber das tangiert Billie Eilish herzlich wenig. Sie ist da tatsächlich sehr klar in ihrer Haltung. Und bekommt Bewunderung ab. In diesem Fall von ihrem Kollegen Moby, der sich zu diesem Interview und zu dieser Haltung von Billie jetzt so geäußert hat.
1: So last week Billie Eilish found herself in the middle of a media storm.
2: Billie Eilish hat kürzlich einen ziemlichen Shitstorm abbekommen. Sie und Phineas und ihre Mama Maggie waren regelmäßig zu Gast in meinem Restaurant Little Pines in L.A. Ich finde, sie sind schlau, lustig und kreativ. Und für mich ist es beeindruckend zu sehen, wie Billie als große öffentliche Person ihre Plattform nicht nur nutzt, um sich selbst zu promoten, sondern auch um auf wichtige Themen aufmerksam zu machen. Sogar wenn sie damit riskiert, Fans zu verlieren. Es ist wirklich beeindruckend zu sehen, wie jemand Social Media und die Medien generell dazu nutzt, den Fokus auf wirklich wichtige Dinge zu richten und die Leute damit auch herauszufordern. Also wenn ich selbst Kinder hätte, würde ich ihnen sagen, seid mehr wie Billie.
1: If I had children, I'd say, be more like Billie.
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Billie Eilish in der Popnacht und er hier wird unter anderem zusammen mit Alanis Morissette die WM-Auftaktshow bestreiten in Kanada, in Toronto. Michael Bublé, haven't met you yet.

0: Rauhautnacht am Mittwoch. Es ist kurz nach 4.
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2: Heute gibt es viele Wolken, nur wenig Sonne und nach meist trockenen Vormittagsstunden ziehen vom Saargau einige Schauer, vereinzelt auch Gewitter durch. Mit maximal 11 bis 15 Grad bleiben die Temperaturen verhalten. Der Südwestwind weht dazu mäßig mit starken Böen. Am Donnerstag geht es unbeständig, recht windig und mit 9 bis 13 Grad kühl weiter.
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3: A8 Saar-Louis Richtung Luxemburg. Zwischen Merzig-Schwemmlingen und Merzig-Wellingen Bauarbeiten. Die linke Spur ist gesperrt. Bis morgen. A8 Pirmasens Richtung Saar-Louis. Zwischen Dreieck Friedrichsthal und Merchweiler Behinderungen an einer Baustelle. Bis Ende 2026. Landkreis Saar-Louis. In Berus ist die Ortsdurchfahrt von Ortseingang bis Lothringer Straße wegen einer Baustelle gesperrt. Bis Anfang Juni. Geblitzt wird unter anderem auf der A1 Saarbrücken Richtung Trier in Höhe Eppelborn. Zwischen Kleinblittersdorf und Bliesransbach. Und in Saarbrücken in der Martin-Luther-Straße.
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0: Kommt gut in den Morgen rein mit der Popnacht. Mein Name ist Daniela Hilb. Hallo

0: Pink.
1: What is up?
0: In der Popnacht. Und vergangene Beziehungen aufarbeiten, das steht jetzt auf der nächtlichen To-Do-Liste von Jack Savaretti um gleich 3:45. Hier ist Can Hurt Sometimes, sein toller Song in unserer Popnacht-Lyrics-Übersetzung.

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0: und einen schönen Mittwochmorgen. Die Popnacht hier um gleich 4:07. Ein eigenes Café eröffnen oder vielleicht auch eine Bar. Für manche ist das ja so eine Art heimlicher Traum oder vielleicht sogar ein Backup-Plan, wenn der aktuelle Job irgendwann nicht mehr so richtig taugt. In Frieden im Münsterland, das ist eine kleine Stadt, da kann sich jeder den Traum erfüllen und das tatsächlich auch mal nur so zum Probieren, also für einen Abend lang. Corinne Pillow aus unserem Popnacht-Team. Also man kann tatsächlich eine Bar mal richtig schmeißen, die U-Bar. Wie funktioniert das genau?
1: Ja, das Ganze ist ein Barsharing-Konzept. Das klingt so ein bisschen ähnlich wie Carsharing und ist es auch, nur dass eben kein fremdes Auto geteilt wird, sondern eben eine Sportsbar. Man kann sich da quasi als Besitzer für einen Abend einmieten, muss aber jeden reinlassen und darf keine geschlossene Gesellschaft drin haben. Die Gäste bestellen und bezahlen später über eine App. Raum, Ausrüstung und zum Beispiel Getränke werden gestellt und wer sich einbucht, macht auch wirklich alles, was so ein Barbesitzer oder Barkeeper eben macht. Vom Aufschließen, Bier zapfen, aber halt auch Gläser spülen.
0: Das Ganze ist jetzt aber nicht nur so ein Spaßprojekt, ne?
1: Nee, das hat einen ernsten Hintergrund. Mit dem Barsharing soll was gegen das Kneipensterben gemacht werden. Vor allem eben in kleineren Städten. Die U-Bar, die gibt's jetzt auch seit so ein paar Monaten und es scheint ganz gut zu laufen. Ich habe gerade mal die Seite gecheckt und am Samstag ist sie zum Beispiel offen. Roman und Kirill sind da Barbesitzer. Und für den 30. Mai, da haben sich Clara und Vivian eingetragen, steht auf der Seite. Da kann man dann neben Bier trinken auch das Champions League-Finale gucken. Und die beiden, die haben sich auch schon für einige WM-Spiele eingetragen, habe ich gesehen.
0: Im Juni, also WM gucken in Vreden, klingt auf jeden Fall spannend. Und falls man da Besitzer ist, muss man dann neben Bierzapfen Gläser spülen, eventuell vielleicht auch auf dem Tresen tanzen, je nach Ausgang fürs deutsche Team. Aber das dürfte nicht so schwer sein.
1: Ja.

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1: Um 4 Uhr mit Ramin Movasakian. Die Spitzen von Union und SPD haben am Abend über geplante Reformen und mögliche Entlastungen für die hohen Energiepreise beraten. Nach rund 6 Stunden endeten die Koalitionsgespräche im Kanzleramt. Aus der Nachrichtenredaktion berichtet Johanna Schultheiß.
2: Die Regierungsparteien Union und SPD haben ihre Beratungen beendet, ohne dass etwas über die Ergebnisse durchsickerte. Offenbar ist auch keine gemeinsame Pressekonferenz geplant, es soll aber eine schriftliche Information geben. Auf der Agenda für den Koalitionsausschuss hatten mögliche Entlastungen wegen der hohen Energiepreise gestanden, nach dem Stopp der Entlastungsprämie von bis zu 1.000 Euro. Die Regierungsparteien hatten bereits vor dem Treffen die Erwartungen gedämpft. Es seien keine wegweisenden Beschlüsse zu erwarten, hieß es.
1: Der Präsident der Deutschen Bundesbank, Nagel, hält die geplante Reform der gesetzlichen Rente für nicht ausreichend. Dem Handelsblatt sagte er, das neue Altersvorsorgedepot, welches die Riester-Rente ab dem kommenden Jahr ablöst, sei zwar ein richtiger Schritt, die Probleme der Rentenversicherung würden damit aber nicht gelöst. Nagel spricht sich deshalb dafür aus, das Renteneintrittsalter nach 2031 an die steigende Lebenserwartung zu koppeln. Europäische Flughäfen verursachen einen Großteil der klimaschädlichen CO2-Emissionen im Luftverkehr. Das ist das Ergebnis einer Untersuchung der Nichtregierungsorganisation Transport and Environment mit Sitz in Brüssel. Florian Zinner aus der ARD-Klimaredaktion.
3: Ein Viertel der Emissionen, die weltweit mit Flughäfen entstehen, geht auf das Konto der Europäer. Nach London und Paris folgt der Großflughafen in Frankfurt, über den ein Großteil des Interkontinentalverkehrs in Deutschland abgewickelt wird. Die Daten aus dem neuen Airport-Tracker-Bericht zeigen aber, dass auch München und die Frachtdrehkreuze Köln-Bonn und Leipzig-Halle für viele klima- und damit gesundheitsschädliche CO2-Emissionen sorgen. Die Botschaft der Analystinnen und Analysten in Brüssel: Flughafen-Aus- und Neubauten müssten stärker unter Betrachtung von Klima-, Gesundheits- und Lärmkosten entschieden werden.
1: In Cannes sind am Abend die internationalen Filmfestspiele eröffnet worden. Zum Auftakt erhielt der Regisseur der Herr der Ringe-Filme Peter Jackson einen Ehrenpreis für sein Lebenswerk. 22 Filme konkurrieren in diesem Jahr um die begehrte Goldene Palme. Darunter auch das Drama Das geträumte Abenteuer der Berliner Regisseurin Valeska Griesebach. Die Filmfestspiele enden am 23. Mai mit der Bekanntgabe der Gewinnerfilme. Das Wetter: der Tag startet im Südosten sonnig, ansonsten bleibt es meist grau mit vereinzelten Schauern. Die Temperaturen erreichen maximal 10 bis 17 Grad. Morgen an Christi Himmelfahrt halten sich vielerorts Schauer, teils sind auch Gewitter dabei. Die Sonne zeigt sich nur selten, dazu wird es windig bei 10 bis 17 Grad. Die Zeit 4.03 Uhr.
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0: ruft. Und hurra, der Feiertag ist auch bald da. Ist also alles ganz gut machbar in dieser Woche. Vor allem dann noch mit Brückentag im Gepäck. Und auf die Mittwochmorgen-Playlist haben es gleich Robbie Williams geschafft mit The Road to Mandalay. Und das nach Sienna Spyro, Die on This Hill.
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0: der frühe Mittwochmorgen in der Popnacht mit Sia. Lieblingssongs, die viel zu wenige Menschen kennen und vor allem feiern, denen rollen wir morgen zu Christi Himmelfahrt den roten Teppich im Radio aus. Ganz egal ob Karaoke, Are You Gonna Be My Girl? Oder vielleicht sogar Musik von Max Rabe.
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frühen Bon Jovi Hits, Bad Medicine, hier in der Popnacht um gleich 16:50 an diesem Mittwoch. Zwischen Melancholie, Schmerz und Euphorie taumelt Holly Humberstone durch diesen Frühling. Das sind so die Hauptthemen auf ihrem ganz neuen Album Cruel World, das seit Ende April draußen ist, 3 Jahre nachdem sie ihr gefeiertes Debüt veröffentlicht und sich zu einer der erfolgreichsten Indie-Pop-Stimmen in Großbritannien entwickelt hat. Und den Selbstfindungsprozess als junge Frau im Musikbusiness, den thematisiert sie auf einigen Songs auf dieser neuen Platte. Und mit der kommt sie für ein paar Clubshows auch nach Deutschland. Und zwar im Spätsommer, Ende September. Da ist Holly Humberstone live zu erleben in Köln, Hamburg, Berlin und München. Und für alle 4 Termine gibt's auch noch Konzertkarten. Kostenpunkt so um die 40 € für Holly Humberstone. Und hier der Titeltrack ihres neuen Albums in der Popnacht, Cruel World.

0: eines der coolsten Cover von Rihanna's Don't Stop the Music kommt von Jamie Cullum. Hier in der Popnacht um 16:30.
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2: Heute gibt es viele Wolken, nur wenig Sonne und nach meist trockenen Vormittagsstunden ziehen vom Saargau einige Schauer, vereinzelt auch Gewitter durch. Mit maximal 11 bis 15 Grad bleiben die Temperaturen verhalten. Der Südwestwind weht dazu mäßig mit starken Böen. Am Donnerstag geht es unbeständig, recht windig und mit 9 bis 13 Grad kühl weiter.
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3: Geblitzt wird unter anderem auf der A1 Saarbrücken Richtung Trier in Höhe Eppelborn, zwischen Kleinblittersdorf und Bliesransbach und in Saarbrücken in der Martin-Luther-Straße.
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0: Und hier ist die Popnacht am Mittwoch mit Daniela Hild. Moin.
4: Hallo.

Intro Nummer 1 von Sarah Larsson zum Wachwerden oder vielleicht auch noch ein Stündchen wach bleiben hier in der Popnacht am Mittwoch. Lush Live. Ein absoluter Traum ist wahr geworden. Es war so, so toll. Jeder einzelne Song von ihr ist einfach großartig. Das sind so die aktuellen Kommentare auf Instagram zu Olivia Deans Deutschland-Show in der Arena Berlin gestern Abend. Die Fans waren wie zuvor schon beim Konzert in Köln wirklich komplett begeistert von dieser Olivia Dean Live-Show. Und einer der schönsten Momente war für viele, als die ganze Halle zusammen mit Olivia ihren Mega-Hit Man I Need gesungen hat.

Datingstar Olivia Dean in der Popnacht. Sie zieht nach ihren Deutschland-Live-Shows jetzt weiter Richtung Zürich, wo sie am 20. Mai noch ein Konzert spielt. Und jetzt ein bisschen musikalisches Kontrastprogramm zu Olivia Dean von Metallica. Whiskey in the Jar zum Frühstück.

da kann man ja nur wach werden mit Metallica, während man mit dem Hund laufen ist, bevor es gleich an die Arbeit geht. Das kommt von Chris aus Albstadt. Ja, so haben wir uns das gedacht, Chris. Schön, dass du allen einen schönen Freitag wünschst. Wir sind momentan noch im Mittwoch, aber gedanklich natürlich bei dieser kurzen Woche eigentlich schon im sehr, sehr langen Wochenende.

Annika Döring aus Mainz feiert hier schon in den Morgen rein zu Mojo in der Popnacht mit Daniela Hilb. Habt einen schönen Morgen.

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1: Um 5 Uhr mit Ramin Movasakian. Das Bundeskabinett will heute härtere Strafen für den Einsatz von sogenannten K.O.-Tropfen beschließen. Ein Gesetzentwurf von Bundesjustizministerin Hubich sieht Haftstrafen von mindestens 5 Jahren vor. Aus Berlin berichtet Jasper Ruppert.
2: Dazu sollen 2 Paragraphen im Strafgesetzbuch geändert werden. Bisher gab es bei Raub- oder Sexualdelikten mindestens 5 Jahre, wenn eine Waffe oder ein gefährlicher Gegenstand bei der Tat genutzt wurde. Nun will man hier als dritten Begriff das Wort Mittel ergänzen, um auch K.O.-Tropfen darunter zählen zu können. Opferverbände oder die Polizeigewerkschaft bewerten das Vorhaben der Bundesregierung in Stellungnahmen positiv. Das geplante Gesetz schließe eine Lücke. Kritik dagegen kam vom Deutschen Anwaltverein, der keine Lücke sieht, weil man bei K.O.-Tropfen auch andere Straftatbestände heranziehen könne, mit ähnlich hohen, teils auch höheren Strafen.
1: Die Spitzen von Union und SPD haben am Abend rund 6 Stunden über geplante Reformen beraten. Um kurz vor Mitternacht endeten die Gespräche im Kanzleramt. Beide Seiten wollen heute in einer schriftlichen Mitteilung über die Ergebnisse informieren. Neben den Reformplänen ging es in den Koalitionsgesprächen unter anderem um weitere Entlastungen für die hohen Energiepreise. Aus dem Libanon sind am Abend erneut israelische Luftangriffe gemeldet worden. Nach Angaben des Gesundheitsministeriums in Beirut sind dabei mindestens 13 Menschen ums Leben gekommen, darunter auch ein Kind. Außerdem wurden 16 Menschen verletzt. Das israelische Militär hat seine Angriffe auf Ziele der pro-iranischen Hisbollah-Miliz im Süden des Libanon zuletzt verstärkt, trotz geltender Waffenruhe. In Cannes sind am Abend die 79. internationalen Filmfestspiele eröffnet worden. Zum Auftakt erhielt der Regisseur der Herr-der-Ringe-Filme Peter Jackson einen Ehrenpreis für sein Lebenswerk. 22 Filme konkurrieren in diesem Jahr um die begehrte Goldene Palme. Aus Cannes berichtet Jan Tussing.
3: Die französische Schauspielerin Aya Haidara moderierte eloquent und geistreich durch die etwa einstündige Veranstaltung, an deren Ende eine strahlende Jane Fonda den festlichen Saal überraschte. An der Seite der chinesischen Schauspielerin Gong Li erklärte der 88-jährige Hollywood-Star die 79. Filmfestspiele von Cannes für eröffnet. Für Fonda sei das Kino ein Akt des Widerstands, denn Kino erzähle Geschichten. Und diese Geschichten machen Zivilisationen aus.
1: Das waren die Nachrichten mit Ramin Movasakian.
4: Wetter. Heute Morgen hängen noch dichte Wolken über dem Himmel. Es bleibt aber heute meistens trocken im Saarland. 11 bis 15 Grad kriegen wir. Und das am Vormittag vor allem auch mit ein paar Sonnenstrahlen. Nur selten mal so ein paar Tropfen, die sind Richtung Hochwald möglich. Am Nachmittag ändert sich das Ganze, dann ziehen auch einige Schauer, vereinzelt auch kurze Gewitter über uns hinweg. Gerade so über Saargau, in der Saargau-Richtung.
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4: 3:05, guten Morgen. Die Polizei will heute blitzen auf der A62 zwischen dem Dreieck Nonnweiler und der Grenze Rheinland-Pfalz, auf der B268 zwischen Heusweiler und Lebach und in Dillingen auf der Merziger Straße. 0800 700 8000. Wenn ihr was seht, ein Blitzer, eine gefährliche Stelle, ein Stau, immer her damit.
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4: Und heute gibt's Freitagsfeelings am Mittwoch. Morgen ist Feiertag. Vatertag, Christi Himmelfahrt, Bollerwagen, Nationaltag oder wie auch immer ihr es nennt. Wir feiern das Ganze heute mit der besten Musik fürs Saarland. Zum Beispiel von

Guten Morgen. Was machen manche so an Vatertag? Die feiern das mit einem Bollerwagen oder einfach nur mit ein, zwei Drinks. Sting tourt gerade durch die USA. Ja, gestern Texas, morgen Atlanta. Was man halt so macht, ne? Als Sting. If I ever lose my faith in you im Radio spielen, in der SR1 Morning Show. Morgens um 10 nach 5 auch mal gerne. Macht er nämlich jetzt.

0: kommt. Noch einmal rauskrümeln heute. Morgen gibt es so einen Intermediate-Feiertag mitten in der Woche am Donnerstag.
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2: Der Vatertag heißt Vatertag, weil Jesus 40 Tage nach der Auferstehung mit einem Bollerwagen in den Himmel zu seinem Vater aufgefahren ist. Das stimmt natürlich nicht. Nein, wir kennen das ja vom Muttertag, wenn Horden von Müttern laut und hackevoll durch die Straßen ziehen. Wobei, das stimmt auch nicht. Frauen machen das natürlich viel, viel stilvoller. Neuer Versuch. Die Väter ziehen am Vatertag mit einem Wagen voller Bier gröhlend durch die Landschaft. Wobei, selbst das stimmt nicht, denn die, die da grölen, sind meistens noch gar keine Väter. Darum haben die auch so viel Zeit. Echte Väter erkennt man nur an den schlechten Witzen, die sie machen. Denn erst wer wirklich Kinder hat, erreicht dieses unterirdische Niveau und lacht sich selbst über seine Sprüche kaputt.
3: Ich habe ja jetzt endlich einen Job im Zoo. Da kann ich das Berufliche mit dem Primaten verbinden.
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Es ist also Tag der Nachtschicht steht im Kalender heute am 13. Mai. Gut, das finden die, die immer Nachtschicht haben, so haha, so weniger witzig irgendwie. Aber man passt sich ja auch an irgendwie, ne? Manche kommen jetzt, viele kommen jetzt heim und sagen 5.21 Uhr, boah, endlich Feierabend. Nee, mit dem ganzen Tagesgeschäft will ich nichts zu tun haben. Also, Leute, ihr seid Gewinner. Ihr seid die Gewinner der Herzen. Vor allem heute. Morgen ist dann Feiertag, hoffentlich für die meisten und alle für euch. Ja? Christi Himmelfahrt im Saarland, Vatertag. Was auch immer ihr morgen macht, erstmal ausschlafen und heute kommen wir erstmal in diesen Mittwoch, der ganz okay wird, wettermäßig. Also wir kriegen auch sonnige Phasen, am Nachmittag wird es auch mal regnen, kurze Gewitter kann es auch geben, gerade Richtung Saargau. Die ziehen dann aber auch über das Saarland hinweg und die Sonne zeigt sich heute eher nur kurz, 11 bis 15 Grad. Wir stehen auf mit der besten Musik fürs Saarland. Save My Soul ist der aktuelle Hit von Bastille und hat einen sehr, sehr geilen Anfang, oder? Klingt geil.

0: Footloose, Kenny Loggins. Moin, schön, dass ihr da seid in der SR1 Morning Show. Wir haben euch ganz viel Musik angepackt. Zum Beispiel gleich Country Sound von Shabuzi und Kultus Michael ist auch am Start. Den gibt's gleich. Jetzt haben wir erstmal 5:30. Und das sind die Themen, die heute wichtig sind. Nach dem Treffen der Spitzen von Union und SPD ist zunächst nichts über die Ergebnisse bekannt geworden. Bei den Gesprächen ging es um Entlastungen für die hohen Energiepreise, den Fahrplan für weitere Reformen und den Haushalt 2027. Im Südlibanon hat es neue Angriffe gegeben. Nach Angaben des Gesundheitsministeriums wurden 13 Menschen getötet und 16 weitere verletzt. Trotz einer Waffenruhe mit dem Libanon setzen die israelische Armee und die Terrormiliz Hezbollah ihre Angriffe fort. Auf dem ehemaligen Ford-Verladeparkplatz in Saint Louis ist heute Spatenstich für eine neue Fabrik des Pharmaunternehmens Vetter. In 5 Jahren sollen dort Spritzen hergestellt werden und langfristig bis zu 2000 neue Jobs entstehen. Und in Cannes haben am Abend die internationalen Filmfestspiele begonnen. Bei der Eröffnungsfeier ist Herr der Ringe-Regisseur Peter Jackson mit einer Ehrenpalme ausgezeichnet worden. News gibt's auch auf sr1.de und im Radio um 6 Uhr wieder.
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0: Das wird heute, ja, so mittelprächtig. Ja, 6 von 10, das passt, glaube ich. Dichte Wolken, damit geht's los. Am Vormittag auch ein paar Sonnenstrahlen, dann später gerade am Nachmittag auch Regen mit Gewittern möglich. 11 bis 15 Grad.
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0: 5.31 Uhr, nix los auf den Straßen. Die Polizei sagt, blitzen wird's heute. Auf der A62 zwischen Dreieck Nonnweiler und der Grenze Rheinland-Pfalz, auf der B268 zwischen Heusweiler und Lebach und in Dillingen auf der Merziger Straße. 0800 700 8000, wenn's was gibt, das ihr loswerden wollt. Da, also jetzt nicht irgendwie alte Möbel oder Klamotten, sondern Blitzer, Stau, gefährliche Stelle. Her damit.
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0: Hello, it's us.

sowieso. Marc Forster, sowieso einer unserer Besten hier in der SR1 Morning Show. Und ihr seid natürlich die Besten. Schön, dass ihr schon dabei seid. 20 vor 6 und Taylor Swift war etwas essen. Wow, wir haben erfahren, Taylor Swift war am Montagabend essen. Ja, egal, was sie macht, das ist natürlich immer interessant. Montag war sie mit dem Bruder Austin, mit dem Mama und Papa in New York im Restaurant 86 essen. Mhm. Also falls jemand von euch gerade auch zufällig da war. Ich nehme an, die wenigsten waren jemals in einem 86-Restaurant. Nur mal so zum Einordnen. Das klingt sehr teuer, ist aber so amerikanisch typisch eigentlich. Zum Beispiel, was gibt's denn da an? 30 Tage Dry-Aged Delmonico, also ein gutes Stück Fleisch, Ribeye, $69. Dann gibt's, was gibt's noch da zum Beispiel? Creamed Corn Pot Pie, $19. Das ist dann sowas für nebenbei. Oder auch ein schönes Porterhouse Steak für $160. Ist aber allerdings für zwei. Also amerikanisch gehobene Preise. Taylor Swift kann sich's natürlich leisten. Wir gönnen's ihr natürlich auch. Travis war nicht dabei. Ne? Der musste arbeiten. Irgendjemand muss den ganzen Bums ja auch finanzieren, wenn Taylor und die Familie sich da abends so im 86 in New York gehen lassen.

0: Wenn Dasher mit Austin im Radio läuft, dann glaubst du immer, es kommt vielleicht ein Pferd um die Ecke, so.
1: Genau so.
0: Und Dasher steigt runter mit einem Karohemd und Hut auf.
1: Ja, und blonden langen Haaren. Genauso stelle ich mir auch vor. Am besten noch lockig. So kann man aufstehen an diesem Mittwochmorgen. Es ist ja eine kurze Woche im Saarland.
0: Absolut.
1: Heute sind viele Wolken unterwegs. Es gibt wenig Sonnenschein. Einige Schauer sind mit dabei. Sehr unbeständig. Also vereinzelt ist auch mal ein Gewitter möglich. Heute bei bis zu 15 Grad im Saarland.
0: Morgen?
1: Morgen.
0: Das Bollerwagenwetter.
1: Oh, sieht auch genauso unbeständig aus. Ne? Es geht wechselhaft weiter. 13 Grad, auch hier wieder Schauer, immer wieder und Gewitter. Wir müssen uns einfach darauf einstellen, dass ein Regencape auf jeden Fall sinnvoll wäre.
0: Oder nach dem achten Bier macht das auch nichts mehr aus.
1: Bierdusche.
0: Sozusagen, merkt man Unterschied auch nicht mehr. Kommt ihr gut rein, erstmal in diesen Mittwoch, der sich wie ein Freitag anfühlt, mit der SR1 Morning Show. Guten Morgen.
1: Guten Morgen.

0: das schönste Ende ever von Coldplay. Feels like I'm falling in love. Guten Morgen.
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3: Koalition verspricht baldige Reformeinigung. Fetter Baustart auf Ford-Gelände in Saarlouis. Das Wetter im Saarland bewölkt. Anfangs trocken, nachmittags dann Schauer bis 15 Grad. 6 Uhr. Bis kurz nach Mitternacht haben die Spitzen der schwarz-roten Koalition im Kanzleramt getagt. 6 Stunden lang wurde versucht, einen Fahrplan für Reformen zu erarbeiten. Wie es heißt, verlief das Treffen konstruktiv und ohne Streit. Seit dem frühen Morgen sind nun erste Resultate bekannt. Aus Berlin, Kirsten Gischek.
4: Der Bundeshaushalt 2027 soll, Zitat, unter Schonung der Rücklage fertiggestellt werden. Der Spardruck für die Ministerien bleibt also hoch. In Bezug auf Entlastungen bei den Energiepreisen soll der CO2-Preis im kommenden Jahr stabil bleiben und nicht steigen. Konkrete Beschlüsse zur geplanten Einkommensteuerreform wurden nicht verkündet. Union und SPD wollen beide kleine und mittlere Einkommen entlasten. Unionsfraktionschef Jens Spahn hatte zur Gegenfinanzierung zuvor eine pauschale Kürzung von Subventionen vorgeschlagen. CSU-Chef Markus Söder hatte sich für eine höhere Reichensteuer offen gezeigt.
3: Bei neuen israelischen Angriffen auf Ziele im Südlibanon sind 13 Menschen getötet worden. Das teilte das Gesundheitsministerium in Beirut mit. Außerdem seien 16 Personen verletzt worden. Trotz einer Waffenruhe hatten die israelischen Streitkräfte zuletzt ihre Angriffe auf Ziele der Hisbollah im Libanon verstärkt. Die mit dem Iran verbündete Miliz beschießt ihrerseits weiter Ziele in Israel und verübt Angriffe auf israelische Soldaten im Süden des Libanon. US-Präsident Trump ist zu einem Staatsbesuch in China aufgebrochen. Bei Gesprächen mit Staatschef Xi soll es um eine Reihe von Streitthemen und um ein mögliches Handelsabkommen gehen. Ein wichtiges Thema dabei ist der amerikanische Krieg mit dem Iran. China bezieht einen Großteil seines Rohöls aus dem Iran. Deshalb hatte die Regierung in Peking zuvor an das Vermittlerland Pakistan appelliert, seine Bemühungen für eine dauerhafte Friedenslösung zu intensivieren. Die SPD im saarländischen Landtag will dem von der CDU-Fraktion geplanten Untersuchungsausschuss zur NVG-Affäre zustimmen. Trotzdem erklärte die SPD-Fraktion auf SR-Anfrage, man wolle den Untersuchungsgegenstand prüfen und gegebenenfalls erweitern. Die AfD-Fraktion begrüßt den Vorstoß der CDU ausdrücklich, ließ ihr Abstimmungsverhalten aber offen. SR-Reporterin Sabine Wachs.
5: AfD-Fraktionsvize Schaufert erklärte auf SR-Anfrage, es gebe viel aufzuarbeiten. Der CDU-Vorstoß für einen Untersuchungsausschuss habe jedoch den Beigeschmack eines Wahlkampfmanövers. Ähnlich äußerte sich die SPD-Fraktion. Im Vordergrund müssten die vollständige Aufklärung und die konsequente Aufarbeitung aller Missstände stehen. Zudem erwartet die SPD, dass der U-Ausschuss noch in der aktuellen Legislaturperiode Ergebnisse liefert und nicht zum Dauerwahlkampfinstrument wird.
3: Die CDU-Fraktion will den Untersuchungsausschuss in der nächsten Landtagssitzung beantragen. Der CDU Abgeordnete Wagner sieht in der Neunkircher Verkehrsgesellschaft ein System der Vetternwirtschaft zugunsten der Sozialdemokraten. In Saarlouis beginnt heute symbolisch der Bau der neuen Fabrik des Pharmaunternehmens Vetter. Zum ersten Spatenstich werden Ministerpräsidentin Rehlinger und der Firmenchef Vetter erwartet. Die eigentlichen Bauarbeiten auf dem früheren Verladeparkplatz von Ford in Saarlouis haben schon begonnen. Ein saarländischer Abrissspezialist hatte den Boden von Gefahrstoffen befreit. Das Pharmaunternehmen Vetter will in 5 Jahren mit der Herstellung von Spritzen beginnen. Langfristig sollen so in Saarlouis bis zu 2000 neue Jobs entstehen. In Cannes sind gestern Abend die Filmfestspiele eröffnet worden. Dabei erhielt Herr der Ringe-Regisseur Peter Jackson die goldene Ehrenpalme für sein Lebenswerk. Überreicht wurde die Auszeichnung von Elijah Wood, der in der Saga den Hobbit Frodo Beutlin gespielt hatte. Im Wettbewerb an der Côte d'Azur sind 22 Filme. Cannes gilt neben der Biennale in Venedig als wichtigstes Filmfestival der Welt. Und das waren die Nachrichten mit Christian Koch. 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
0: Die Sonne sehen wir heute eher nicht so oft. Ne? Ein paar so Wolkenlücken gibt's, aber ja, das wird heute eher nichts. Es sind einige Schauer mit dabei im Laufe des Tages. Vereinzelt ist auch mal ein Gewitter möglich, heute bei bis zu 15 Grad.
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7: 4:56 haben wir und die Polizei will heute blitzen auf der A62 zwischen Dreieck Nonnweiler und der Grenze Rheinland-Pfalz. Auf der B2

0: Keane. Somewhere Only We Know. Das ist großer Stadionrock auf jeden Fall.
1: Das ist der perfekte Start zum Aufstehen an diesem Mittwochmorgen um 5:45. Guten Morgen.
0: Hi. Und ihr könnt jetzt so einen SR1 Morning Show Coffee to Go Becher von uns haben. Den gibt's nur für die frühen Vögel.
1: Mit unserer Saarland-Frage, die lautet, aktuell läuft ja die Schmelzerwoche. Ab heute startet auch der Schmelzer Schmackes. Dieses Jahr gibt es dort zum dritten Mal einen Wettbewerb. Aber welchen? A, ein Bollerwagen-Wettbewerb oder B, ein Mülltonnen-Wettrennen?
0: Löst das Ding jetzt und in 6 Minuten gehört so ein Becher einem von euch. Saarbrücken 2131. Toi, toi, toi, toi.

0: Ugel mit Topic hier in der S1 Morning. Schon wunderschönen guten Morgen.
1: Das ist ja quasi die Urversion von Tiamo Italiano von den Sportfreunden Schiller. Neck, Laura, Non c'è. Buenos Dias oder so ähnlich.
2: Guten Morgen.

0: sehr wechselhaft heute Morgen. Guten Morgen! Also ein bisschen Sonne gibt's, einzelne Schauer sind aber trotzdem heute im Laufe des Tages immer wieder möglich. Vereinzelt auch mal ein Gewitter bei maximal 15 Grad.
1: Es gibt einen Wildunfall auf der L329. Die Nummer ist auch egal. Es ist auf jeden Fall zwischen Buweiler und Kostenbach. Also passt da auf. Unfallstelle durch einen Wildunfall.
0: So, und jetzt treffen wir Oliver Haag aus Schmelz. Guten Morgen!
1: Hi!
2: Schönen guten Morgen!
1: Der ein strammes Wochenende vor sich hat. Und los geht's morgen früh um 10 Uhr. Erzähl mal genauer einen Ablauf, bitte.
2: Ja, hört ihr mich?
0: Ja, klar.
1: Alle bestens, ja.
2: Ja, also, ja, schönen guten Morgen an Saarland und ans SR1-Team. Ja, morgen früh geht's halt eben los. Da ich Schmelzer bin, geht's morgen los, so gegen 10 Uhr runter auf den Rathausplatz, auf die Schmackes. Dort gibt's dann immer schon so ein kleines Frühbierchen.
0: Mhm.
2: Die Tour ist nicht so ganz geplant, weil das müssen wir ein bisschen wetterabhängig machen, wie groß der Umfang wird. Ja, und ansonsten halt eben der Abschluss wieder auf der Schmackes und allen Bollerwagenbauern, denke ich, die müssen sich morgen noch eine Kleinigkeit überlegen, für vielleicht ein Dach noch anzubauen.
0: Damit hast du ja quasi unsere Saarlandfrage schon
1: beantwortet. Ne?
0: Die war ja so, ne? Also aktuell läuft ja die Schmelzer Woche und ab heute startet dann auch der Schmelzer Schmackes und es gibt dieses Jahr zum dritten Mal einen Wettbewerb. Welchen? Und dann haben wir gefragt, A, ist das der Bollerwagenwettbewerb oder B, ein Mülltonnenwettrennen? Und Oliver, was ist es?
2: Es ist nicht die Mülltonne.
1: Danke.
2: Das reicht.
1: Oliver, dann dir und allen Schmelzerinnen und Schmelzern ganz viel Schmackes und ganz viel Spaß morgen, ab morgen.
2: Danke. Schönes langes Wochenende. Danke euch.
1: Danke.
0: Ciao. Mach's gut. Ciao.

0: Wir sind's, Kuckucks.
1: Guten Morgen, eure SR1 Morning Show, und wir starten gemeinsam durch mit Alice Merton und Island um 6.26 Uhr. Guten Morgen.
0: Moin, moin.

0: Den aktuellen Hit von Kaigo, Save My Love, hört ihr gleich.
1: Und wir freuen uns auf die Beats von Stromae.
0: Das groovt so richtig schön.
1: Das ist perfekt zum Reinkommen diesen Mittwochmorgen. Jetzt haben wir gleich 6:30.
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1: Und da ist Christian Koch.
3: Guten Morgen. Koalitionsausschuss im Kanzleramt. Bis Mitternacht hat die Bundesregierung unter anderem über die hohen Energiekosten gesprochen. Union und SPD wollen kleinere und mittlere Einkommen entlasten. Konkrete Beschlüsse zur geplanten Einkommenssteuerreform wurden aber nicht verkündet. Israelische Angriffe im Libanon. Nach Angaben des Gesundheitsministeriums in Beirut sind 13 Menschen getötet worden, 16 weitere wurden verletzt. Trotz einer Waffenruhe hatten die israelischen Streitkräfte zuletzt ihre Angriffe auf Ziele der Hisbollah im Libanon verstärkt. Trump auf dem Weg nach China. Beim Staatsbesuch will der US-Präsident mit Staatschef Xi unter anderem über Chancen eines Handelsabkommens sprechen. Thema ist auch der Krieg im Iran. China bezieht einen Großteil seines Erdöls aus dem Golfstaat. Und Spatenstich in Saarlouis. Das Pharmaunternehmen Vetter baut auf dem ehemaligen Ford-Verladeparkplatz eine neue Fabrik. Dort soll in 5 Jahren die Herstellung von Spritzen beginnen. Langfristig sollen so in Saarlouis bis zu 2000 Jobs entstehen. 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
1: Na, teilweise ist es heute Morgen aufgelockert. In Ehlingen, da sieht man zum Beispiel die Sonne, in Reisbach auch. Aber es sind teilweise auch wirklich viele Wolken unterwegs und die werden heute im Laufe des Tages auch immer wieder Schauer bringen. Vereinzelt ist vielleicht auch mal hier und da so ein kleines Gewitter möglich bei bis zu 15 Grad.
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0: Um 6.31 Uhr Vorsicht auf der L329 zwischen Buweiler und Kostenbach. Ein Wildunfall ist da passiert. A620 Saarlouis Richtung Saarbrücken. Zwischen Völklingen und Saarbrücken Gasweiler staut sich's an der Bauerdaustelle, Lass mal so stehen jetzt einfach. Ansonsten, kann man ganz etwas Lustiges abgewinnen,
1: der Bauer.
0: Weißt du?
1: Ach, ja.
0: Blitzer, die neuesten von euch gemeldet. Thank you in St. Ingbert auf der Albert-Weisgerber-Allee und in Saarlouis wird auf der Bahnhofstraße geblitzt. Die Nummer dazu, wenn ihr auch was entdeckt, ist 0800 700 8000.
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0: Also irgendwas ist heute. Ist heute irgendwie so Brainpark Wednesday oder sowas? Stand das irgendwo drauf auf dem Weg hierher?
1: Heute ist wirklich irgendwie so ein bisschen der Wurm drin, aber ist doch Mittwochmorgen, aber wir sind bei euch und wir schaffen das, ja, durch diesen Mittwochmorgen durch.
0: Wir schaffen das.

0: Das sind so positive Beats, die bringen einen so ein bisschen, Kaigo bringt einen da schon so ein bisschen mit der neuen Single in ESC-Stimmung fürs Wochenende, finde ich.
1: Richtig krasse, gute Geil. Laune.
0: Und Save dann auch my noch love.
1: Eine kurze Woche hier in der SR1 Morning Show. Es fühlt sich schon so ein bisschen an, als wäre heute Freitag, aber nein, es ist Mittwoch und wir können das lange Wochenende jetzt nutzen, zum Beispiel, um Freunde zu besuchen.
0: Und wenn man dann irgendwo anders jemanden besucht, also man fährt irgendwie 2-3 Stunden irgendwo hin, in eine andere Stadt, schlaft ihr dann bei den Freunden oder sagt ihr dann, nee, pass mal auf, wir gehen lieber ins Hotel, dann haben wir abends auch irgendwann mal Ruhe von euch.
1: Na, bei Eva aus Saarbrücken kommt es drauf an, ob die Kinder mitkommen oder nicht.
2: Jetzt genießen wir das total, bei Freunden zu sein, weil dann die Kinder auch schön zusammen spielen können. Dann können die Kinder so lange spielen, wie sie wollen, wir können schön versacken, das macht wirklich richtig Spaß. Aber man muss auch sagen, wenn man dann wirklich mal so einen Parents-Alone-Day hat, dann zählt aber wirklich Hotel.
0: Okay, ja, dann kann man sich dann noch ein bisschen zurückziehen später auf jeden Fall.
1: Luisa aus Saarbrücken, die macht es lieber gern andersrum.
3: Da wir jetzt ein Baby haben, eher im Hotel. Akzeptiert wird es schon, aber ich würde eher von mir aus sagen, dass es stressfreier ist, dann im Hotel zu schlafen.
1: Ja, wie macht ihr es denn? Bei Freunden schlafen oder doch lieber ins Hotel gehen? Egal, zum Beispiel ob mit Kindern oder ohne. Meldet euch gerne rein, Saarbrücken 2131, einfach eine WhatsApp schicken.
0: Und wir starten ja zusammen alle mit Kindern, mit Erwachsenen in diesem Mittwoch in der SR1 Morning Show mit Billy Idol und Rebel Yell. Guten Morgen.
1: Moin.

0: allseits in die Runde einen guten Morgen.
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2: Wir sind heute so ein bisschen hin und her gerissen. Wir können uns auf der einen Seite nicht so richtig auf die Sonne verlassen, aber auch auf der anderen Seite nicht so richtig auf die Wolken. Tim Steger aus dem SR1-Wetterteam.
3: Ja, aber auf das unbeständige Wetter kann man sich auf alle Fälle verlassen heute. Es geht auch kühl weiter. Die Frühwerte sind deutlich im einstelligen Bereich, so 3 bis 5 Grad. Es geht ein bisschen nach oben, 11 bis maximal 15 Grad immerhin, aber dabei gibt es vor allem am Nachmittag dann wieder einige Schauer, die auch von Westen reinziehen. Jetzt am Vormittag sogar noch weitestgehend trocken, aber wer heute Nachmittag draußen ist, muss auf jeden Fall wetterfest und regenfest unterwegs sein.
2: Wie so ein Kind, ne? Erstmal so in die Matschhose reinschmeißen. Da gibt es noch diese coolen Gummis dran, weißt du, die so unten
4: hast
2: an die
4: so eine?
2: Nein, natürlich nicht. Aber wie cool wäre das denn bitte?
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4: Komm, wir gehen uns nach der Sendung eine Matschhose kaufen.
2: Toll.
4: Das wäre geil.

0: sagen. Guck mal, Frank, wir sind schon gefragt. Carmen hat uns gerade geschrieben, hallo, ich will bitte Bilder von euch in Batschkleidern.
1: Nur auf unserem OnlyFans.
0: Hat er nicht gesagt.
1: So, gleich um kurz nach sieben kommt was?
0: Summer Spack, ein bisschen Sonnenschein von Alok und Jesklyn.
1: Außerdem David Guetta und vor noch Medusa. Das sind genug Beats für den Mittwochmorgen, oder? On Fire als nächstes in der SR1 Playlist.
0: Hm, bist du auch, ne?
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0: Cowboy-Feelings, wenn dieser Song
1: läuft.
0: Ja, dieses Dam-Dam-Dam, dieser Geräusch.
1: Ich denke an alles andere, aber nicht an Cowboys. Okay. Bei David Guetta, wenn der auflegt mit Lovers on the Sun, dann seid ihr hier in der SR1 Morning Show richtig. Mhm. Wir spielen euch die beste Musik für Saarland und freuen uns gleich auf ein bisschen Sommer-Feeling von Ellok und Jess Klin.
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0: Und hier ist für euch Christian Koch.
3: Koalition einigt sich auf Haushaltsfahrplan. Ministerpräsidentenwahl in Baden-Württemberg. Das Wetter im Saarland bewölkt, anfangs trocken, später Schauer möglich bis 15 Grad. 7 Uhr. Der Koalitionsausschuss hat im Kanzleramt in Berlin erste Entscheidungen für den nächsten Haushalt getroffen. So soll der Entwurf von Finanzminister Klingbeil ohne Rückgriff auf die Rücklage von rund 10 Milliarden Euro auskommen. Die ist dann für den Haushalt 2028 vorgesehen. Außerdem wurde vereinbart, die CO2-Bepreisung auf Sprit, Heizöl und Gas stabil zu halten. Vorher hatte schon die EU-Kommission entschieden, von einer weiteren Anhebung abzusehen. Für die weiter anstehenden Reformen vereinbarten die Spitzen von Union und SPD einen Arbeitsprozess, ohne dass sie das genauer erläutert haben. Wer andere mit sogenannten K.O.-Tropfen betäubt und gefügig macht, soll härter dafür bestraft werden. Dazu will das Bundeskabinett heute Gesetzesänderungen auf den Weg bringen. Die Mindesthaftstrafe für Raub- und Sexualdelikte mit Hilfe von K.O.-Tropfen soll von 3 auf 5 Jahre steigen, für SR-Info Jasper Ruppert.
4: Bisher gab es bei Raub- oder Sexualdelikten mindestens 5 Jahre, wenn eine Waffe oder ein gefährlicher Gegenstand bei der Tat genutzt wurde. Nun will man hier als dritten Begriff das Wort Mittel ergänzen, um auch K.O.-Tropfen darunter zählen zu können. Mehrere Wissenschaftler, Opferverbände oder die Polizeigewerkschaft bewerten das Vorhaben der Bundesregierung in Stellungnahmen positiv. Der Einsatz von K.O.-Tropfen habe für die Opfer gravierende Folgen und das geplante Gesetz schließe eine Lücke. Kritik dagegen kam vom Deutschen Anwaltverein, der keine Lücke sieht, weil man bei K.O.-Tropfen auch andere Straftatbestände heranziehen könne, mit ähnlich hohen, teils auch höheren Strafen.
3: In Baden-Württemberg wählt der Landtag heute Vormittag einen neuen Ministerpräsidenten. Nachfolger von Langzeitregierungschef Kretschmann soll dessen grüner Parteifreund Cem Özdemir werden. Der frühere Bundeslandwirtschaftsminister will die seit 10 Jahren in Stuttgart bestehende grün-schwarze Koalition fortsetzen. CDU-Landeschef Hagel soll Innenminister und Vizeministerpräsident werden. Die Grünen hatten die Landtagswahl im März so knapp gewonnen, dass sie gleich viele Parlamentssitze haben wie die CDU. Die Saargrünen kritisieren, dass die Landesregierung für dieses und das letzte Jahr erneut keine Bundesmittel für Hochwasservorsorgeschutz abgerufen hat. Nach SR-Infos hätte das Saarland für 2025 und 2026 Anspruch auf rund 511.000 Euro gehabt. Dass das Geld wiederholt nicht in Anspruch genommen wurde, begründet das Umweltministerium damit, dass nur Maßnahmen mit überregionaler Wirkung förderungsfähig seien. Grünen-Landeschefin Dillschneider warf der Landesregierung im SR dagegen Versäumnisse vor.
5: Wir haben uns das Förderprogramm auch angeschaut. Also es wäre möglich, Maßnahmen zum baulichen Hochwasserschutz oder auch Retentionsflächen damit zu fördern. Wir fragen uns also schon, warum das dann nicht möglich sein soll, Maßnahmen zu finden. Zumal ich mir auch vorstellen kann, dass man sicher Maßnahmen findet, die auch eine überregionale Bedeutung haben, da das Pfingsthochwasser ja nicht nur das Saarland betroffen hat.
3: Schon in den Jahren 2021 bis 2024 hätte das Saarland keine Bundesmittel für präventiven Hochwasserschutz in Anspruch genommen. Der Korruptionsprozess gegen den früheren Saarbrücker Stadionmanager Welker und einen Eppelborner Bauunternehmer wird heute fortgesetzt. Nach Angaben eines Gerichtssprechers soll die ehemalige Saarbrücker Oberbürgermeisterin Britz als Zeugin aussagen. In die Amtszeit der SPD-Politikerin fällt ein Großteil der Kostensteigerungen beim Umbau des Ludwigspark-Stadions. Die ursprünglich auf 16 Millionen Euro veranschlagten Kosten lagen Ende 2019 schon bei knapp 40 Millionen. Unter Britz war der beschuldigte Welker nur als Rechtsanwalt für die Stadt und ihre Tochtergesellschaften tätig, wobei er dafür jahrelang keinerlei Rechnungen gestellt hatte. Beim neuen Oberbürgermeister Konrad von der CDU wurde Welker dann im Sommer 2020 Geschäftsführer der städtischen Entwicklungsgesellschaft GIU und Beauftragter für den stockenden Stadionbau. Und das waren die Nachrichten mit Christian Koch. 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
1: Wir freuen uns wirklich über jeden Spalt, den es in der Wolke gibt. Über Ensdorf sieht man zum Beispiel den blauen Himmel, auch über Neunkirchen. In Tela ist es schon sehr, sehr grau, aber das wird heute immer wieder so ein Hin und Her. Ab heute Nachmittag sind dann nämlich auch wieder Schauer unterwegs, maximal 15 Grad. Und morgen, der Feiertag, Vatertag oder Christi Himmelfahrt, wird genauso unbeständig wie heute und sehr, sehr wechselhaft. Auch wieder mit Regen und es wird ein Ticken kühler, nur noch 13 Grad.
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0: Um 7:04 gehen wir auf die A620. Auch da ist heute Morgen wieder jede Menge los. Saarlouis Richtung Saarbrücken. Zwischen Völklingen und Saarbrücken-Gasweiler staut sich's an der Dauerbaustelle. Außerdem Blitzer aktuell in St. Ingbert auf der Albert-Weisgerber-Allee und in Saarlouis auf der Bahnhofstraße. Wenn es was gibt, was wir noch nicht haben, aber ihr seht es gerade draußen auf den Straßen, immer gerne her damit unter 0800 700 8000. Dann wissen es auch die anderen.
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0: Ganz viel Liebe geht in diesen Song von Clock Clock Out of the Dark um 7:11. Einen wunderschönen guten Morgen.
1: Moin und ganz viel Liebe und andere Sachen gehen auch morgen am Vatertag raus.
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3: Der Vatertag heißt Vatertag, weil Jesus 40 Tage nach der Auferstehung mit einem Bollerwagen in den Himmel zu seinem Vater aufgefahren ist. Nee, das stimmt natürlich nicht. Nein, wir kennen das ja vom Muttertag, wenn Horden von Müttern laut und hackevoll durch die Straßen ziehen. Wobei, das stimmt auch nicht. Frauen machen das natürlich viel, viel stilvoller. Neuer Versuch. Die Väter ziehen am Vatertag mit einem Wagen voller Bier gröhlend durch die Landschaft. Wobei, selbst das stimmt nicht, denn die, die da grölen, sind meistens noch gar keine Väter. Darum haben die auch so viel Zeit. Echte Väter erkennt man nur an den schlechten Witzen, die sie machen. Denn erst wer wirklich Kinder hat, erreicht dieses unterirdische Niveau und lacht sich selbst über seine Sprüche kaputt.
4: Ich habe ja jetzt endlich einen Job im Zoo. Da kann ich das Berufliche mit dem Primaten verbinden.
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0: Wunderschönen guten Morgen mit Gossip. Move in the right direction. Hier ist eure SR1 Morning Show um 7.18 Uhr.
1: So, wir drücken ja diese Woche ganz vielen Menschen die Daumen. Am Sonntag der SVE und heute erstmal allen, die ihr schriftliches Physik-Abi schreiben. Boah, ich hatte ein Jahr Physik als Hauptfach. Also das heißt, ich hab's ein Jahr gehabt und danach direkt wieder abgewählt. Ich hab Mitgefühle mit euch, dass ihr das heute macht. Ihr habt's durchgezogen. Toi, toi, toi. Und alle anderen, die jetzt heute Morgen denken, sie hätten einen scheiß Tag erwischt. Andere schreiben heute Physik-Abi. 5 Stunden.
0: Ja, das muss man erst mal sacken lassen, ne? Bleiben wir in der Schule. In Merzig, da findet jetzt nach einem Jahr Pause heute wieder die Schullaufmeisterschaft statt. Also 5000 Kinder machen damit aus über 120 Schulen und die laufen so um die 2 Kilometer rund um die Stadthalle und den Stadtpark in Merzig. Also da wird einiges ab 11:30 heute Vormittag dann los sein.
1: Jetzt muss man ja sagen, dass aufgrund der ganzen Baustellensituation in Merzig Laufen auch wirklich das beste Fortbewegungsmittel ist.
0: Laufen ist super. Also kommen wir jetzt gemeinsam rein. Wir laufen in den Mittwochmorgen mit ein paar Sonnenstrahlen, aber auch vielen Wolken. Schauer gibt es später noch bei bis zu 15 Grad.

0: Last Frequencies aus Belgien, Like I Love You. Guten Morgen.
1: Wunderschönen guten Morgen und einen schönen Start in den Mittwoch mit Chappell Roan. Mit der trinken wir jetzt gemeinsam Kaffee,
0: oh ja.
1: Genießen das Leben, genießen diesen Start in den Tag mit Good Luck, Babe.

0: Guten Morgen. Auch die Sonne scheint schon ein bisschen und Wisdom C scheint mit in die Wette.
1: Show Me Love gibt's gleich hier bei uns in der S1 Morning Show.
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1: Es ist 7:30.
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12: Guten Morgen. Koalitionsausschuss im Kanzleramt. Dabei hat die Bundesregierung über weitere Entlastungen für die Bürger wegen der hohen Energiekosten gesprochen. Demnach soll der CO2-Preis auf Sprit, Heizöl und Gas im nächsten Jahr stabil bleiben. Union und SPD wollen kleine und mittlere Einkommen entlasten. Härtere Strafen für sogenannte K.O.-Tropfen. Dazu will das Bundeskabinett heute Gesetzesänderungen auf den Weg bringen. Die Mindesthaftstrafe für Raub und Sexualdelikte mit Hilfe von K.O.-Tropfen soll von 3 auf 5 Jahre steigen. Landtag Baden-Württemberg wählt Ministerpräsidenten. Nachfolger von Regierungschef Kretschmann soll der frühere Bundesagrarminister Özdemir werden. Er will die seit 10 Jahren bestehende grün-schwarze Koalition fortführen. Und Korruptionsprozess gegen Ex-Stadionmanager Belka. Die frühere Saarbrücker Oberbürgermeisterin Britz soll heute als Zeugin aussagen. In ihrer Amtszeit war ein Großteil der Kosten für den Umbau des Ludwigsparkstadions gestiegen. Außerdem war der beschuldigte Welker unter Britz für die Stadt tätig, hatte dafür aber jahrelang keine Rechnungen gestellt. 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
1: 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Die Sonne packt immer mal wieder durch. Es sind aber viele Wolken unterwegs und die bringen auch immer wieder Schauer. Eher heute zum Nachmittag hin bei bis zu 15 Grad. Morgen an Vatertag, wo ja ganz viele von euch rausgehen wollen. Na, stellt euch mal drauf ein, dass es wechselhaft bleibt und auch genauso unbeständig weitergeht wie auch heute mit einigen Schauern und bei nur noch 13 Grad.
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0: 7:31 haben wir und Vorsicht A8 Saarlouis Richtung Luxemburg. Ein Spanngurt liegt in der Ausfahrt Perlborg auf der Straße. Jetzt auf die A620 Saarlouis Richtung Saarbrücken. Da klemmt's, denn zwischen Völklingen und Gersweiler ist ein Stau an der Dauerbaustelle. Schon wieder Bauerdaustelle.
1: Schon wieder Bauerdaustelle sagen.
0: Wir nennen es jetzt nur noch Bauerdaustelle heute. Und geblitzt wird aktuell in Eppelborn auf der Dürminger Straße, in St. Ingbert auf der Albert-Weisgerber-Allee und in Saarlouis auf der Bahnhofstraße. Habt ihr was, was wir noch nicht haben, dann teilt's mit uns unter 0800 700 8000 und wir können es dann hier im Radio teilen. So ist das.
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1: Guten Morgen und wir üben das schwierige Wort jetzt nochmal, okay?
0: Dauerbaustelle. Ich mache das jetzt ganz oft. Dauerbaustelle.
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0: Dauerbaustelle.

0: wunderschönen guten Morgen. 7.38 Uhr, eure S1 Morning Show ist am Start.
1: Und wenn ihr jetzt ein langes Wochenende vor euch habt, mit Brückentag und allem Pipapo und Freunde besuchen geht außerhalb des Saarlands, schlaft ihr dann lieber bei denen zu Hause oder seid ihr Team Hotel? Sagt ihr, nee, komm, pass auf, abends, wenn alles vorbei ist, dann wir lassen uns gegenseitig ein bisschen Abstand.
0: Saarbrücken 2131, schreibt uns gerne eine WhatsApp oder ruft uns an. Also Annika, die kommt aus Saarbrücken und die schläft lieber bei Freunden.
2: Ich habe auch schon öfter bei Freunden übernachtet, wenn ich die besuchen war oder so, auch in anderen Städten. Es ist auch einfach familiärer. Man kocht dann abends noch zusammen und so, weil man will die Zeit ja auch mit den Freunden verbringen, deswegen fährt man ja hin.
0: Ja, ja. Es ist dann auch abends gemütlicher und man muss nicht wieder gucken, wie komme ich jetzt dann, ne, Richtung Hotel.
1: Es sieht so aus, trotzdem gibt es auch Menschen wie Benedikt aus St. Ingbert, der ist absolut Team Hotel.
3: Einfach, weil man da wahrscheinlich am besten seine Ruhe hat. Die Freunde wohnen jetzt vielleicht nicht gerade in einer riesen Villa, sondern in einer kleinen Wohnung und dann kann das auf Dauer, glaube ich, schon nerven. Städtetrip, dann eher auch ins Hotel. Auch da, man hat seinen eigenen Space, man kann auch später heimkommen, ist nicht irgendwie auf andere angewiesen und hat seine Privatsphäre.
0: Siehst du mal, Benedikt aus St. Ingbert ist genauso wie Frank Falkenauer, auch Präsident, was Hotelschlafen, Hotelübernachtung angeht.
1: Ich habe bei einer sehr, sehr guten Freundin, bei Julia, als sie in London gelebt hat, da muss ich sagen, da habe ich bei 4 Übernachtungen mal durchgerechnet, okay, hat sie gesagt, Frank, penn bei uns, sparst du 1000 Euro. Also Hotels in London sind halt sauteuer.
0: Sehr, sehr teuer.
1: Punkt, ja. Egal wo. Und ansonsten, ich bin absolut Team Hotel. Ich finde, man kann da noch abends mal sagen, du, pass auf, Essen war cool. Aber jetzt haben wir alle mal unsere Ruhe voneinander. Bis morgen früh. Ich finde
0: ja,
1: das einfach gut.
0: Das so passt auch so zu dir zu sagen, so, es reicht jetzt, ja, ne? So, jetzt gehen wir mal.
1: Ich
0: wir sehen
1: mich,
0: uns morgen wieder.
1: Ich fühle mich genug besucht.

0: Hallo, guten Morgen, schön, dass ihr da seid. Willkommen in eurer SR1 Morning Show.
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2: Teilweise ist die Sonne da, teilweise sind auch viele Wolken unterwegs und heute Nachmittag gibt es einige Schauer bei bis zu 15 Grad. So wird auch morgen der Vatertag ein bisschen kühler mit 13 Grad. Nadine aus Heusweiler, die hat uns geschrieben an Saarbrücken 2131, ist mit ihrem Sohn am Samstag und am Sonntag beim 24-Stunden-Rennen am Nürburgring.
3: Oh, geil.
2: Und die will wissen, wie es da aussieht. Also Tim Steger aus dem SR1-Wetterteam, schieß los.
4: Es wird auf jeden Fall peu à peu ein bisschen besser. Bis einschließlich Freitag bleibt uns das kühle und durchwachsene Wetter noch erhalten. Am Samstag haben wir schon so einen Übergangstag. Da kann es am Nürburgring auch noch vereinzelt mal einen Schauer geben. Die Temperaturen 13, 14 Grad. Am Sonntag dann aber wahrscheinlich weitestgehend trocken und die Temperaturen steigen weiter an. Nürburgring schätze ich mal, dass wir dann über die 15, vielleicht die 16 Grad packen und den Regenschirm kann man dann wahrscheinlich zugeklappt lassen.
2: Ach super. Und wir haben mal geschaut, hier bei uns im Saarland sieht es natürlich genauso aus, wird ein stabiles Wochenende.
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0: Habe ich jetzt gar nicht gewundert, dass der Steger das gleich wusste mit Nürburgring, weil ich glaube, der ist da auch immer mit seinem 1988er VW Jetta mit seinem gelben mit dabei.
2: Der fetzt da einige Runden.
0: Schönen Mittwoch mit der SR1 Morning Show.

0: make money.
1: Yo. Morgen ist nix make money, morgen ist Feiertag. Wollte ich mal allen nochmal sagen, nicht, dass ihr morgen fälschlicherweise aufsteht.
2: Und auf die Arbeit geht, oder was?
1: Ja,
2: das ist das Schlimmste, was passieren kann.
1: Gottes Willen, ey.
2: Wunderschönen so, Start
1: euch. Wer geht um kurz nach acht auf die Arbeit gleich?
2: The Weeknd kommt mit Blinding Lights. Mhm. Wird großartig. Wir freuen uns aber natürlich noch mehr Musik zu haben.
1: Auf I Love You Always Forever von Donna Luis und auf...
2: Ich lieb den Song lieb ich auch. Ich lieb so viele Songs. Ich kann mich gar nicht entscheiden. So viele lieb ich hier.
1: Gut, dass wir die beste Musik für Saarland spielen hier auf SR1 und dass da alles mit dran ist. Auch Harry Styles, American Girls, kommt gleich.
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1: Und hier ist Christian Koch.
2: Entscheidung über neues Heizungsgesetz. Saarland verzichtet auf Bundeshilfe zum Hochwasserschutz. Das Wetter bewölkt, etwas Sonne ab dem Mittag, dann Schauer bis 13 Grad. 8 Uhr. Die schwarz-rote Bundesregierung bringt heute eines ihrer zentralen Vorhaben auf den Weg, die Entschärfung des Heizungsgesetzes der Ampelkoalition. Darüber stimmt das Kabinett heute ab. Für SR Info Maximilian Ulrich.
3: Alle Formen des Heizens sollen langfristig erlaubt bleiben. Hauseigentümer dürfen selbst entscheiden, ob sie mit Öl, Gas, Wärmepumpe oder anderen Technologien heizen. Allerdings sollen den fossilen Brennstoffen schrittweise andere beigemischt werden, zum Beispiel Wasserstoff oder Bioöl. Der Anteil dieser sogenannten grünen Brennstoffe soll stufenweise steigen. Für das Beimischen sollen die Öl- und Gasversorger zuständig sein. Die Regel aus Ampelzeiten, wonach neue Heizungen zu mindestens 65% klimaneutral sein müssen, wird gestrichen. Auch im Jahr 2045 und darüber hinaus soll der Betrieb von Öl- und Gasheizungen erlaubt sein. Das neue Gebäudemodernisierungsgesetz muss noch durch den Bundestag und Bundesrat, bevor es in Kraft treten kann.
2: Außerdem will die Bundesregierung heute schärfere Strafen für den Einsatz sogenannter K.O.-Tropfen auf den Weg bringen. Die Mindesthaftstrafe für auf diese Weise begangene Raub- und Sexualdelikte soll von 3 auf 5 Jahre steigen. 6 Stunden lang haben sich die Koalitionsspitzen im Kanzleramt getroffen, bis nach Mitternacht, dabei aber nichts Konkretes beschlossen. Union und SPD haben allerdings für die nächsten Wochen Reformbeschlüsse versprochen. Dazu gehört, dass der CO2-Preis auf Sprit, Heizöl oder Gas auf dem Niveau von diesem Jahr stabilisiert werden soll. Weitere Entlastungen angesichts der hohen Energiepreise sind nicht in Sicht. Der Chef der Grünen, Banaschak, zeigte sich im Morgenmagazin von ARD und ZDF enttäuscht, die Regierung sei nur eingeschränkt handlungsfähig. Deutschlands größter Versicherungskonzern Allianz ist mit einem Rekordgewinn in das Jahr gestartet. Nach Angaben des Unternehmens stieg das operative Ergebnis in den ersten 3 Monaten auf mehr als 4,5 Milliarden Euro. Das ist ein Plus von 6,6% im Vergleich zum Vorjahr. Der wichtigste Wachstumstreiber war dabei die Schadens- und Unfallversicherung. Die Allianz-Gruppe bekräftigte ihr Jahresziel, einen Gesamtgewinn von mehr als 17 Milliarden Euro. In Saarlouis ist heute offizieller Baubeginn für die neue Fabrik des Pharmaunternehmens Vetter. Langfristig sollen bis zu 2000 neue Arbeitsplätze entstehen. SR-Reporter Lars Ohlinger.
4: Auf dem früheren Verladeparkplatz von Ford in Saarlouis haben schon die ersten Bauarbeiten für die neue Fabrik begonnen. Ein saarländischer Abrissspezialist hatte den Boden saniert und von Gefahrenstoffen befreit. In 5 Jahren plant das Pharmaunternehmen Vetter in Saarlouis mit der Produktion von Spritzen zu beginnen. Zusammen mit Ministerpräsidentin Rehlinger will der Chef des Pharmaunternehmens Udo Vetter um 13.30 Uhr den ersten offiziellen Spatenstich vornehmen. Die Industrie- und Handelskammer des Saarlandes sieht positive Auswirkungen durch die Neuansiedlung. Ein schneller Wandel des Saarlandes zum Pharma-Standort wird aber nicht erwartet. Wichtig sei, dass Neugründungen gezielt gefördert werden und Forschungsinstitute mit mittelständischen Unternehmen stärker zusammenarbeiteten.
2: Das Saarland hat in diesem und im vergangenen Jahr erneut keine Bundesmittel für Hochwasserschutzmaßnahmen abgerufen. Nach SR-Informationen hätte der Anspruch bei rund 511.000 Euro gelegen. Das Umweltministerium begründet das damit, dass beim Hochwasserschutzprogramm nur bauliche Maßnahmen mit überregionaler Wirkung förderungsfähig seien. Das sei im Saarland nicht der Fall gewesen. Gleichzeitig seien im letzten Jahr rund 4,5 Millionen Euro aus Landesmitteln für den Hochwasserschutz investiert worden. Die grüne Bundestagsabgeordnete Dillschneider kritisierte Versäumnisse der Landesregierung. Es gebe durchaus Maßnahmen im Saarland, die auch die Kriterien der überregionalen Förderung erfüllten. Und das waren die Nachrichten mit Christian Koch. 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
5: Wetter. Das bleibt erstmal wechselhaft. Heute mit Sonne und Wolken, am Nachmittag auch wieder einigen Schauern, vielleicht auch mal ein kleines Gewitterchen. Bis zu 15 Grad. Morgen, der Vatertag, wird noch ein Ticken kühler. Wir kriegen maximal 13 Grad und leider bleibt es auch so unbeständig und wechselhaft wie heute. Also Regenjacke, Regenschirm, ihr solltet euch auf jeden Fall irgendwie vor dem Nassen schützen.
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1: 4 nach 8 ist es und wir gehen auf die A8 Saarlouis Richtung Pirmasens. In Höhe Neunkirchen-Oberstadt, da steht ein kaputter LKW. Jetzt auf die A620 Saarlouis Richtung Saarbrücken zuerst. Zwischen Völklingen und Gersweiler staut sich's an der Dauerbaustelle. Und andersrum, also Saarbrücken Richtung Saarlouis, haben wir zwischen Mahlstatter Brücke und Völklingen Ost ebenfalls einen Stau. Geht also auch über die komplette Strecke. Ansonsten Blitzer von euch gemeldet, die neuesten. In Saarbrücken auf der Mainzer Straße, in Eppelborn auf der Dirminger und in St. Ingbert auf der Albert-Weisgerber Allee. Wenn ihr was Neues habt, was hier rein soll, Blitzer, Stau, gefährliche Stelle. Und wenn alle anderen auch gerne davon Bescheid wüssten, 0800 700 8000, teilt's mit uns.
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1: Hallo.
5: Guten Morgen.
1: Die ganz großen geilen Intros, die so anfangen, so einmal so fett aufs Keyboard Drohne, gedrückt, ja. Und geguckt, was passiert, ne?
5: Das sind die besten. Da weiß man, da kommt einiges noch bei diesem Hit hier.
1: The Weekend für euch. Zum Aufstehen in Richtung XXL-Wochenende.
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0: Mark Forster schläft bestimmt auch nicht irgendwie bei Kumpels zu Hause, wenn er jemanden auswärts besuchen geht. Ich glaube, der ist auch so der Hoteltyp.
1: Ich weiß es nicht, keine Ahnung. Aber wie ist es eigentlich bei euch? Es steht das lange Wochenende bevor und für viele heißt das ja auch, hey, wir machen einen Kurztrip, wir besuchen Freunde, die irgendwo anders leben und nicht im Saarland. Mhm. Aber wo schlaft ihr denn dann? Im Hotel oder bei den Freunden daheim?
0: Also bei Benny, der kommt aus Saarbrücken, kommt es immer drauf an, wie lange der Besuch dauern soll.
2: Tendenziell, wenn es länger geht, im Hotel für einen Kurztrip. Wenn man sich sehr, sehr lieb hat, dann auch bei Freunden. Klar, im Hotel hat man ein bisschen mehr Privatsphäre und bei Freunden, klar, man spart ein bisschen Geld, kann die vielleicht auch mal zum Essen einladen.
0: Das ist halt auch, das ist eine Frage von Geld natürlich. Wenn es 3, 4 Nächte sind, dann, ja, kann das je nachdem, wo es ist. Bei dir weiß ich, du schläfst eigentlich nur bei Lara, bei deiner Schwester auswärts am liebsten, ne?
1: Mhm, ja, da kenne ich mich halt aus, ne? Ja. So, ansonsten.
0: Hotel.
1: Ja, tatsächlich eher, obwohl ich auch schon bei einer Freundin geschlafen habe, ne? Das macht ja jetzt nichts, aber ja, da fühlt man sich nicht so ganz wohl, oder?
0: Seid ihr auch so Team Hotel oder Team bei Freunden schlafen ist viel schöner? Saarbrücken 2131.

0: Wunderschönen guten Morgen.
1: Hallo.
0: Wenn ihr Freunde besucht, schlaft ihr bei denen zu Hause oder im Hotel? Wir sprechen heute Morgen in der SR1 Morning Show drüber.
1: Gott sei Dank haben wir jetzt 8.18 Uhr. Die Kids sind alle in der Schule und hören jetzt nicht mehr zu. Wir können deswegen auch nur die Nachricht vorlesen, die wir gerade bekommen haben, am Saarbrücken 2131 von
0: Marie. Die schreibt uns, war immer Team bei Freunden schlafen, bis sich Freunde mal dazu entschieden haben, morgens unüberhörbaren Sex im Nachbarzimmer zu haben.
1: So, das ist natürlich eine unangenehme Situation vielleicht dann, ne?
0: Ja gut, was willst du machen, ne?
1: Also vielleicht um die unangenehme Situation dann, um da rauszufinden und es dann zu überspielen, so ganz nonchalant, vielleicht dann mit einem Tablett mit Erfrischungsgetränken vor der Tür warten, wenn die rauskommen.
0: Ist gar nicht unangenehm oder ne? So.

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1: Wunderschönen guten Morgen.
2: Hallo.
1: Eure SR1 Morning Show ist da. Das hat sich ein bisschen gruselig angehört, Frank.
2: Hat Miley Cyrus eigentlich heute nur Miley Cyrus ein bisschen klingen wie Frau?
3: Hallo.
1: Nicht schön.
2: Hat die morgen auch Feiertag? Ich glaube nicht.
1: Ich glaube schon.
2: Weißt du?
1: Mhm, ja, die nimmt sich auch mal einen freien Tag.
2: Ehrlich, die macht mit uns Feiertag und zieht einen Bollerwagen durch die USA.

0: Erster Frauenschuhüberschuss gerade bei uns in der Ecke. Das war Miley und als nächstes kommen
1: Nelly Furtado mit Maneater und
0: S. Crazy Abrams. That's so true in der SR1 Morning Show. Wir spielen euch die beste Musik fürs Saarland.
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1: Es ist 8:30.
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9: Guten Morgen. Gebäudemodernisierungsgesetz im Bundeskabinett. Das sogenannte Heizungsgesetz aus Ampelzeiten soll entschärft werden. Demnach sollen alle Formen des Heizens langfristig erlaubt bleiben. Allerdings soll der Anteil sogenannter grüner Brennstoffe stufenweise steigen. Koalition einigt sich auf Haushaltsvorgaben. Der Entwurf von Finanzminister Klingbeil soll ohne Rückgriff auf die Rücklagen von rund 10 Milliarden Euro auskommen. Sie sind für den Haushalt 2028 vorgesehen. Außerdem wurde vereinbart, die CO2-Bepreisung auf Sprit, Heizöl und Gas stabil zu halten. Keine Bundesmittel für Hochwasserschutzmaßnahmen. In diesem und im letzten Jahr hat das Saarland auf Unterstützung verzichtet. Nach SR-Infos hätte der Anspruch bei rund 511.000 Euro gelegen. Das Umweltministerium begründet das damit, dass beim Hochwasserschutzprogramm nur bauliche Maßnahmen mit überregionaler Wirkung förderungsfähig seien. Und Spatenstich in Saarlouis. Das Pharmaunternehmen Vetter baut auf Teilen des alten Ford-Geländes eine neue Fabrik. In 5 Jahren plant das Unternehmen in Saarlouis mit der Produktion von Spritzen zu beginnen. 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
1: Die Sonne, die wechselt sich heute immer mal wieder mit den Wolken ab, obwohl die Wolken ganz schön stark sind und die werden heute im Laufe des Tages immer wieder Schauer bringen. Zum Nachmittag hin wird es ein bisschen stärker bei bis zu 15 Grad. Morgen an Vatertag oder Christi Himmelfahrt, wo viele natürlich auch rausgehen, wird es noch ein Ticken kühler. 13 Grad ist so das Maximum, was geht und auch da bleibt es wechselhaft und unbeständig.
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0: 8:31 haben wir auf die A620 Saarlouis Richtung Saarbrücken gehen wir zwischen Völklingen Ost und Gasweiler Klemz an der Dauerbaustelle und es staut sich. In der anderen Richtung, Saarbrücken Richtung Saarlouis, auch zwischen Marstädter Brücke und Gersweiler, ebenfalls wegen der Baustelle. Und die neuesten Blitze habt ihr uns gemeldet in Rehlingen auf der Beckinger Straße, in Saarbrücken auf der Mainzer und in Eppelborn auf der Dürminger. 0800 700 8000, immer wenn irgendwas auf den Straßen ist, dann sagt's uns da und wir sagen's hier allen im Radio weiter.
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1: Guten Morgen, einen schönen Mittwoch. Wir sind für euch da.

0: Wir gehen auf die A8 Luxemburg Richtung Saarlouis. Vorsicht zwischen Merzig-Schwemling und Merzig-City. Da liegt ein Spanngurt auf der Straße. Passt auf den und auf euch auf und kommt gut in diesen Mittwoch.
1: So, und wir bleiben jetzt in Richtung Merzig. Denn jeder, der von aus der Gegend kommt, der kennt auch bestimmt das Schinkenloch. Und darum geht's auch heute bei uns in der Saarlandfrage.
0: Das Schinkenloch in Merzig ist ein bewaldetes Kerbtal. So sagt man das in der Waldfachmannsprache. Und das wird auch von Wanderern sehr gerne benutzt. Aber woher kommt der Name Schinkenloch? Kommt der A von einer ehemaligen Schlachterei in der Gegend oder B kommt das aus dem chinesischen Chengwing? Es gab nämlich damals eine kleine chinesische Gemeinde von etwa 30 Leuten und Chengwing heißt sowas wie schöner Wald.
1: Saarbrücken 213 ruft an, schickt eine WhatsApp, wir schenken euch einen SR1 Morning Show Coffee to Go Becher hier bei uns in der SR1 Morning Show.

0: Heute geht es bei uns um die Wurst, also um den Schinken besser gesagt, das Schinkenloch in Merzig. Euch einen wunderschönen guten Morgen mit der SR1 Morning Show.
1: Moin, und mit unserer Saarland-Frage gehen wir jetzt nach Brotorf zu Diana. Guten Morgen, Diana.
0: Guten Morgen.
2: Einen schönen guten Morgen.
1: Hi.
0: So, hi. Was treibst du so in Merzig, in Brotorf?
2: Noch nicht viel. Bin jetzt mal aufgestanden, muss erstmal wach werden und dann, ja, es dauert immer so ein bisschen, bis ich da wach werde.
0: Das ist ein guter Plan.
1: Ganz entspannt auf jeden Fall reinstarten.
2: Okay, ja,
1: morgen
2: ja,
1: Feiertag
2: genau.
1: Und so.
0: So, jetzt kommst du ja aus der Ecke, ne? Aus Merzig. Du kennst das Schinkenloch, ist ja ein bewaldetes Kerbtal, das auch als Wandergebiet bekannt ist. Aber woher kommt der Name Schinkenloch? A, von einer ehemaligen Schlachterei in der Gegend, oder B, aus dem chinesischen Chengwing. Da gab es nämlich mal so eine kleine Gemeinde von 30 Leuten und Chengwing heißt so viel wie schöner Wald.
1: Deine Antwort lautet?
2: B, das chinesische.
1: Wie kommst du drauf?
2: Ich habe noch nie was von einer Metzgerei im Schinkenloch gehört.
1: Mhm.
2: Oder Schlachterei, ja.
0: Deswegen tippst du jetzt einfach mal auf chinesische Chengwing.
2: Genau.
1: Chengwing. Ich muss dir sagen, leider ist es die falsche Antwort. Aber ey, für den Mut, das einfach mal so rauszuhauen, kriegst du trotzdem deinen SR1 Coffee-to-go-Becher. Herzlichen Glückwunsch.
2: Oh, dankeschön. Ist echt die falsche Antwort.
0: Ja. Das war tatsächlich von der ehemaligen Schlachterei in der Gegend. Ja, das Schinken noch.
1: Wir wollen ja, dass du glücklich in diesen Feiertag morgen reingehst. Deswegen ein Becher für dich, Diana. Liebe Grüße.
0: Und für so viel Mut. Ja. Liebe Grüße nach Brotorf.

0: Moin, moin, die hier ist die nächste, die ihr hört hier auf SR1.
1: Powerfrau Ray mit Where is my husband? Absoluter Lieblingssong gleich bei uns.
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0: Das war eine schöne SR1 Morning Show. Macht ihr mal schön morgen Vatertag, schönen Feiertag und wir hören uns dann am Freitag wieder.
1: Wir machen morgen einfach Bubu, ne?
0: Was machen wir? Bubu?
1: Bubu. Morgen Bubu. Das heißt erstmal, ey, Real Talk. Was ist mit einem Morningshow-Moderator oder Moderatorin an einem Feiertag morgens? Man schläft nicht bis 10 Uhr aus.
0: Nein.
1: Nein, man ist einfach um
0: 5 oder 6 Uhr wach.
1: Genau.
0: So ist das. Schleift ihr schön aus, ihr Mäuse.

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2: Verbrechen mit K.O.-Tropfen sollen härter bestraft werden. Trump will in China über Handelsdeal sprechen. Das Wetter im Saarland bewölkt, später auch Regen möglich bis 15 Grad. 9 Uhr. Wer andere mit sogenannten K.O.-Tropfen betäubt und gefügig macht, soll härter bestraft werden. Dazu will das Bundeskabinett heute Vormittag Gesetzesänderungen auf den Weg bringen. Bisher liegt die Mindesthaftstrafe für Raub und Sexualdelikte mit Hilfe von K.O.-Tropfen bei 3 Jahren und soll auf 5 Jahre steigen. Aus Berlin Jasper Ruppert.
3: Bisher gab es bei Raub oder Sexualdelikten mindestens 5 Jahre, wenn eine Waffe oder ein gefährlicher Gegenstand bei der Tat genutzt wurde. Nun will man hier als dritten Begriff das Wort Mittel ergänzen, um auch K.O.-Tropfen darunter zählen zu können. Mehrere Wissenschaftler, Opferverbände oder die Polizeigewerkschaft bewerten das Vorhaben der Bundesregierung in Stellungnahmen positiv. Der Einsatz von K.O.-Tropfen habe für die Opfer gravierende Folgen und das geplante Gesetz schließe eine Lücke. Kritik dagegen kam vom Deutschen Anwaltverein, der keine Lücke sieht, weil man bei K.O.-Tropfen auch andere Straftatbestände heranziehen könne, mit ähnlich hohen, teils auch höheren Strafen.
2: Außerdem will das Kabinett heute Korrekturen am sogenannten Heizungsgesetz der Ampelregierung auf den Weg bringen. Der Grünen-Co-Vorsitzende Banaschak übt Kritik an den Beschlüssen des gestrigen Koalitionsausschusses. Er nannte die schwarz-rote Bundesregierung im ZDF-Morgenmagazin nur eingeschränkt handlungsfähig. Banaschak sagte, die Menschen warteten darauf, dass eine Form von Entlastung bei ihnen ankomme. Aber die Entlastungsprämie sei wörtlich geschreddert worden und der Tankrabatt größtenteils bei den Ölkonzernen angekommen. Die Spitzen von Union und SPD hatten sich im Koalitionsausschuss auf einen Fahrplan für die Reformprojekte der Regierung geeinigt. Außerdem wurde vereinbart, die CO2-Bepreisung im nächsten Jahr stabil zu halten. US-Präsident Trump ist auf dem Weg nach China. Heute wird der Staatschef Xi treffen, den er vor dem Abflug schon als Freund bezeichnet hatte. Der US-Präsident will bei seinem Staatsbesuch Ergebnisse erzielen, die er in der Heimat als Erfolg verkaufen kann. Nadine Barth.
4: Trump steht innenpolitisch auch wegen des Krieges gegen den Iran unter Druck. Trump dürfte versuchen, den chinesischen Präsidenten dazu zu bewegen, seinen Einfluss auf den Iran geltend zu machen, einem für die USA akzeptablen Abkommen zuzustimmen. Weiteres wichtiges Thema sind die Handelsbeziehungen zwischen den beiden rivalisierenden Supermächten. Es gilt als wahrscheinlich, dass Peking den Kauf von zusätzlichen Agrarprodukten wie Sojabohnen ankündigen wird und den Kauf von Boeing-Maschinen. Weitere Themen sind unter anderem die Lieferung von seltenen Erden, die die USA von China brauchen, und auch der Umgang mit künstlicher Intelligenz.
2: Der Korruptionsprozess gegen den früheren Saarbrücker Stadionmanager Welker und einen Eppelborner Bauunternehmer wird heute fortgesetzt. Nach Angaben eines Gerichtssprechers soll die frühere Saarbrücker Oberbürgermeisterin Britz als Zeugin aussagen. In die Amtszeit der SPD-Politikerin fällt ein Großteil der Kostensteigerungen beim Umbau des Ludwigspark-Stadions. Die ursprünglich auf 16 Millionen Euro veranschlagten Kosten lagen Ende 2019 schon bei knapp 40 Millionen. Unter Britz war der Beschuldigte Welker nur als Rechtsanwalt für die Stadt und ihre Tochtergesellschaften tätig, wobei er dafür jahrelang keinerlei Rechnungen gestellt hatte. Beim neuen Oberbürgermeister Konrad von der CDU wurde Welker im Sommer 2020 dann Geschäftsführer der städtischen Entwicklungsgesellschaft GIU und Beauftragter für den stockenden Stadionbau. In Saar Louis beginnt heute symbolisch der Bau der neuen Fabrik des Pharmaunternehmens Vetter. Zum ersten Spatenstich werden Ministerpräsidentin Rehlinger und der Firmenchef Vetter erwartet. Die eigentlichen Bauarbeiten auf Teilen des alten Ford-Geländes in Saar Louis haben schon begonnen. Ein saarländischer Abrissspezialist hatte den Boden von Gefahrenstoffen befreit. Das Pharmaunternehmen Vetter will in 5 Jahren mit der Herstellung von Spritzen beginnen. Langfristig sollen so in Saar Louis bis zu 2000 neue Jobs entstehen. Und das waren die Nachrichten mit Christian Koch. 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
1: SR1 Wetter. Sonne und Wolken wechseln sich heute ab. Immer wieder sind auch Schauer möglich ab heute Nachmittag. Mehr als 15 Grad sind nicht drin. Morgen am Vatertag bleibt's auch so wechselhaft. Mal kurz Sonne, aber ansonsten Wolken und Schauer möglich bei 13 Grad maximal.
5: 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Hallo Autofahrer, Vorsicht auf der A6 Mannheim Richtung Saarbrücken. Zwischen Homburg und Kreuz Neunkirchen, hier liegen gerade Gegenstände auf der Fahrbahn. A620 Saarlouis in Richtung Saarbrücken, zwischen Völklingen Ost und Gersweiler, Stau an der Baustelle. Ihr braucht im Moment 10 Minuten, mindestens länger als sonst. Die neuesten Blitzer aktuell am Ortsausgang Rilchingen-Hannweiler in Richtung Kleinplittersdorf, in Rehlingen in der Beckinger Straße und in Saarbrücken in der Mainzer Straße. Sagt bitte Bescheid, wenn ihr noch was seht auf eurer Strecke. Kostenlos erreicht ihr die SR1 Verkehrsredaktion über 0800 700 8000. Kommt gut, sicher und schnell an.
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5: Mit Katrin Baron einen schönen Mittwoch machen wir uns gemeinsam. Ich lieb's total, wenn das Saarland auf Platz 1 in irgendwas ist. Und wir haben's mal wieder gepackt, worin wir deutschlandweit am besten sind. Darüber sprechen wir gleich nach Michael Patrick Kelly, Milo und Roxette.
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Mittwoch mit SR1. Bei uns im Saarland ist es nicht nur am schönsten, sondern auch am billigsten an der Tankstelle. Der ADAC hat gerade Spritpreise von allen Bundesländern verglichen und überall sonst ist es teurer. Für einen Liter Super E10 zahlen wir gerade 1,93 Euro. Diesel kostet pro Liter bei uns im Schnitt so 1,928. Besonders heftig sind die Preise übrigens in Schleswig-Holstein und Hamburg. Ähnliche günstige Preise wie bei uns gibt's in Bayern und Bremen. Um das zu ermitteln, hat der ADAC die Preise von 14.000 Tankstellen verglichen. Und falls ihr aber auch bei uns im Saarland gerade auf dem Weg zur Tanke seid, wir atmen schnell durch. Und sind hoffentlich entspannt mit Michael Patrick Kelly und Traces.

0: Irgendwo da draußen.
1: Ihr seid irgendwo da draußen und bei uns. SR1 ist hier gleich mit Lavinia und Alvaro Soler. Damit schrauben wir einfach jetzt musikalisch die Temperaturen im Saarland ein bisschen hoch. Und euer Mittwoch wird Perfektion. Ihr hört Coldplay in der nächsten halben Stunde genau hier.
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1: Gleich wird's 9:30 im Studio ist Christian Koch.
3: Guten Morgen. Entscheidung zu K.O.-Tropfen. Das Bundeskabinett will heute Gesetzesänderungen auf den Weg bringen. Die Mindesthaftstrafe für Raub und Sexualdelikte mit Hilfe von K.O.-Tropfen soll von 3 auf 5 Jahre angehoben werden. Trump auf dem Weg nach China. Der US-Präsident steht innenpolitisch unter Druck, auch wegen des Kriegs gegen den Iran. Trump dürfte versuchen, den chinesischen Präsidenten Xi dazu zu bewegen, seinen Einfluss auf den Iran geltend zu machen, einem für die USA akzeptablen Abkommen zuzustimmen. Korruptionsprozess um Ex-Stadionmanager Welker. Die Verteidigung versucht, die Glaubwürdigkeit der jüngsten Zeugenaussage von Saarbrückens Oberbürgermeister Konrad in Frage zu stellen, wonach zwischen ihm und Welker nur ein weitgehend dienstliches Verhältnis bestanden habe. Und Spatenstich in Saarlouis. Auf Teilen des früheren Ford-Geländes beginnt heute symbolisch der Bau der neuen Fabrik des Pharmaunternehmens Vetter. In 5 Jahren sollen dort Spritzen hergestellt werden. Langfristig sollen so 2000 Jobs entstehen. 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
1: SR1 Wetter. 9 Grad haben wir im Moment in Homburg und in Weißkirchen. 10 Grad aktuell gemessen in Ludweiler. Bis zu 15 Grad sind heute drin. Es ist wechselhaft. Ziemlich viele Wolken, ab und zu mal kurz Sonne. Vor allem ab heute Nachmittag aber auch Schauer und Gewitter möglich. Morgen Vatertag. Naja, wenigstens müssen wir uns nicht umgewöhnen. Es bleibt ein bisschen wechselhaft bei 13 Grad maximal.
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1: Hallo Autofahrer. Die neuesten Blitzer stehen am Ortsausgang von Rilchingen-Hannweiler in Richtung Kleinblittersdorf, in Rehlingen in der Beckinger Straße und in Saarbrücken in der Mainzer Straße. Alle Infos für eure Fahrt lest ihr jederzeit auf sr1.de. Kommt gut an!
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1: Schönen Mittwochvormittag. Katrin Baron ist für euch hier und jetzt machen wir einfach mal so, als wäre es mindestens 15 Grad wärmer und wir hätten alle die Sonnenbrille auf der Nase. Lavinia und Alvaro Soler. Adios.

0: Wenn wir Essen bestellen im Saarland, können wir immer noch schön ein Schwätzchen halten mit dem Lieferanten. In Los Angeles geht das nicht mehr, denn dort düsen jetzt kleine Lieferroboter rum, die den Frühstücksburrito oder die Pizza bringen. Die sehen aus wie so eine Mischung aus Einkaufswägelchen und einer Box und haben so große LED-Augen. Schon ziemlich süß, muss man sagen. SR1-Korrespondentin Antje Sieb in Los Angeles musste auch schon Platz machen und so einen Robi vorbeidüsen lassen. Es sind nämlich ganz schön viele bei dir unterwegs.
1: In Ecken, wo es viele Restaurants gibt und zu Tageszeiten, wo Leute Essen bestellen, da trifft man sie mittlerweile halbwegs zuverlässig an und man kann ihnen dann zugucken, wie sie über Bordsteine hoppeln oder an der Ampel brav warten oder auch mal irgendwo gegenfahren. Und viele Leute finden sie nach wie vor ganz süß, zum Beispiel Melanie.
2: So cute, I'm a big fan, I'm a big supporter of the little bots.
0: Das klingt doch alles so cool und modern, wo ist denn da bitte das Problem?
1: Es werden halt immer mehr, langsam gibt's auch immer öfter Kritik, zum Teil von Lokalpolitikern, zum Teil aber auch von Menschen wie Robin, die sagen, ich finde das nicht gut, ich glaube, dass die Jobs kosten, auch wenn die Firmen das oft bestreiten.
3: I just hate anything that takes jobs away from people, like AI and that, so that's where it gets me.
1: Es scheint jetzt auch nicht so zu sein, dass es viele Unfälle mit ihnen geben würde, aber ab und an geht schon mal was schief. Also ein Roboter ist zum Beispiel mal mit einem Krankenwagen zusammengestoßen. Und manche Menschen sagen auch einfach, die Gehwege, die sind eh eng, die Roboter brauchen wir da nicht auch noch.
0: Und viele Kommunen in Los Angeles machen sich jetzt Sorgen um Jobverluste für Menschen. Was halt gut für die Kunden ist, die Lieferroboter, die wollen nicht die in den USA üblichen 20% Trinkgeld haben. Und deswegen gucken sie auch nicht böse, wenn man mal keine Münzen zu Hause hat.
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Hallo Autofahrer, Vorsicht bitte auf der A8 Saloy in Richtung Pirmasens in Höhe von Dillingen Süd. Hier steht ein kaputtes Auto. Kommt gut und sicher an mit SR1 und den Black Eyed Peas. 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

0: Arbeit. Direkt viel leichter von der Hand heute. Die Black Eyed Peas auf SR1. Und ihr freut euch jetzt schon mal auf Benson Boone. Der macht gleich einen Salto in eurem Radio, wie sonst auf seinen Konzerten. Und singt uns Sorry, I'm Here for Someone Else.
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1: Im Studio ist Christian Koch.
2: Keine konkreten Reformbeschlüsse der Koalition. Saarland verzichtet auf Bundeshilfen zum Hochwasserschutz. Das Wetter bewölkt, ab im Mittag auch Schauer möglich, bis 15 Grad. 10 Uhr. Der Streit der Bundesregierung um Steuer- und Sozialreformen soll ein Ende haben. Beim Koalitionsausschuss haben die Spitzen von Union und SPD einen Arbeitsprozess für die nächsten Wochen vereinbart. Konkrete Beschlüsse gab es nicht. Für SR Info aus Berlin, Nicole Markwald.
3: Der Bundeshaushalt 2027 soll fertiggestellt werden, ohne dafür auf Rücklagen zuzugreifen, trotz milliardenschwerer Lücke. Bedeutet im Umkehrschluss, der Spardruck für die Ministerien bleibt hoch. Auch die CO2-Bepreisung soll im kommenden Jahr stabil bleiben. Der Preis pro ausgestoßener Tonne des klimaschädlichen Gases Kohlendioxid soll damit weiter zwischen 55 und 65 Euro liegen, wie schon seit Beginn dieses Jahres. Unklar ist weiterhin, wie es mit der Entlastungsprämie von 1.000 Euro weitergeht. Sie war im Bundesrat gescheitert. Noch ist offen, ob die Bundesregierung deshalb den Vermittlungsausschuss von Bund und Ländern anruft, um nach einem Kompromiss zu suchen.
2: Kritik an den Ergebnissen aus dem Koalitionsausschuss kommt von den Grünen. Co-Chef Banaschak bezeichnete die Bundesregierung im ZDF-Morgenmagazin als eingeschränkt handlungsfähig. Das Bundesamt für Verfassungsschutz setzt bei der Terrorabwehr auf eine Software aus Frankreich. Das haben WDR, NDR und die Süddeutsche Zeitung erfahren. Das Programm gilt als Alternative zu Produkten des umstrittenen US-Unternehmens Palantir und ist laut Bericht in der Lage, große Datenmengen auszuwerten. In Bayern, Hessen und Nordrhein-Westfalen verwendet die Polizei schon seit längerem Palantir-Software in einer abgewandelten Version. Kritiker befürchten, dass darüber die US-Regierung Zugriff auf sensible Daten bekommt. In Baden-Württemberg wählt der Landtag heute Vormittag einen neuen Ministerpräsidenten. Nachfolger von Regierungschef Winfried Kretschmann soll dessen grüner Parteifreund Cem Özdemir werden. Der frühere Bundeslandwirtschaftsminister will die seit 10 Jahren bestehende grün-schwarze Koalition fortführen. CDU-Landeschef Fragel soll Innenminister und Vize-Regierungschef werden. Die Grünen hatten die Landtagswahl im März so knapp gewonnen, dass sie gleich viele Parlamentssitze haben wie die CDU. Das Saarland hat in diesem und im letzten Jahr erneut keine Bundesmittel für Hochwasserschutzmaßnahmen abgerufen. Nach SR-Infos hätte der Anspruch bei rund 511.000 Euro gelegen. Das Umweltministerium begründet das damit, dass beim Hochwasserschutzprogramm nur bauliche Maßnahmen mit überregionaler Wirkung förderungsfähig seien. Das sei im Saarland nicht der Fall gewesen. Gleichzeitig seien im letzten Jahr rund 4,5 Millionen Euro aus Landesmitteln in den Hochwasserschutz investiert worden. Die Grünen-Bundestagsabgeordnete Dillschneider kritisiert Versäumnisse der Landesregierung. Es gebe durchaus Maßnahmen im Saarland, die auch die Kriterien der überregionalen Förderung erfüllten. In Merzig müssen Autofahrer heute rund um die Stadthalle mit Einschränkungen rechnen. Grund sind die saarländischen Schullaufmeisterschaften, die in diesem Jahr schon zum 25. Mal ausgetragen werden. Start ist in einer halben Stunde. Aus der SR-Nachrichtenredaktion Magnus Neuschwander.
4: Mehr als 5.300 Kinder aus 123 saarländischen Schulen werden zur Jubiläumsausgabe erwartet. Die rund einen Kilometer lange Strecke startet vor der Merziger Stadthalle, verläuft über die Straße am Viehmarkt und den alten Leinpfad, vorbei am alten Hallenbad und durch den Stadtpark wieder zurück zur Stadthalle. 2 Runden müssen die Läufer absolvieren. Der erste der 13 Läufe soll um 10.30 Uhr beginnen. Rund um die Strecke können sich die Schülerinnen und Schüler an vielen Sportstationen aufwärmen oder austoben. Ehrengast der saarländischen Schullaufmeisterschaften ist diesmal der Marathon-Europameister von 2022, Richard Ringer.
2: Für die Veranstaltung muss die Stadt Merzig bis 17 Uhr mehrere Straßensperren und Parkmöglichkeiten einschränken. Und das waren die Nachrichten mit Christian Koch. 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
6: Ziemlich viele Wolken hängen heute über uns. Die bringen auch stellenweise immer wieder Schauer oder auch mal ein Gewitter mit. Vor allem heute Nachmittag wird's stellenweise mal nass. 15 Grad schaffen wir heute maximal. Morgen am Vatertag tatsächlich nur 13. Es bleibt wechselhaft, mal kurz Sonne, ansonsten Wolken und Schauer möglich.
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6: Hallo Autofahrer. Die neuesten Blitze habt ihr uns gemeldet, kostenlos an die 0800 700 8000. Sie stehen in Rohrbach in der Ebertstraße, am Ortsausgang von Kleinottweiler in Richtung Jägersburg und noch eine am Ortsausgang von Rilchingen-Hannweiler in Richtung Kleinblittersdorf. Kommt gut, sicher und schnell an.
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6: Das haben wir doch alle schon mal gemacht. Bevor wir zum Beispiel irgendwohin essen gehen, mal schnell die Google-Bewertungen checken. Da gibt's jetzt ja was Neues. Die Bewertungen können ab sofort gelöscht werden. Wie wichtig die überhaupt noch sind für Restaurants im Saarland, das schauen wir uns gleich mal genau an. Nach Genesis, David Guetta mit One Republic und Bruno Mars. Im Studio ist Katrin Baron. Schönen Mittwoch.
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0: bis zu 200 Bewertungen wegen Diffamierung gelöscht. Sowas sehen wir seit Ende April jetzt bei Google. Da sehen wir jetzt nämlich nicht mehr nur die Sternebewertung und die Kommentare, sondern auch, wie viele davon gelöscht wurden. SR1-Reporter Florian Rabari-Nejat, du hast da mal recherchiert. Wie wichtig sind denn so Online-Bewertungen heutzutage überhaupt noch?
1: Also laut Frank Horath vom Deutschen Hotel- und Gaststättenverband DEHOGA Saar sind die auch heute noch super wichtig, weil sich halt einfach super viele Leute dadurch einen Eindruck verschaffen, entweder durch die reine Sternebewertung oder auch durch die einzelnen Kommentare. Und er hat mir auch gesagt, dass es aktuell so eine Art Trend gibt, dass manche Kunden kommen und dann sowas sagen wie, ich hätte jetzt gerne noch ein Espresso aufs Haus, sonst gibt's eine schlechte Bewertung.
0: Das ist so unverschämt, oh Mann. Da muss man aber auch eine ordentliche Portion Dreistigkeit mitbringen. Wie leicht kann man denn so eine Bewertung löschen lassen?
1: Also grundsätzlich geht's nicht einfach so. Der Kommentar muss entweder gegen die Google-Richtlinie verstoßen oder er muss beleidigend sein oder zum Beispiel nachweislich ein Fake-Kommentar sein. Sowas gibt's auch immer wieder, teilweise von der Konkurrenz.
0: Aber den Grund sehen wir ja gar nicht, oder?
1: Nee, da steht immer nur aufgrund von Diffamierung und genau das kritisiert auch der DEHOGA. Es gibt einfach gar keine Einordnung. Seifertin Ay, der betreibt das Restaurante Trentino in Saarlouis, sagt deshalb auch, dass er gar keine Kommentare löscht.
2: Nein, noch nicht und wir machen das auch nicht, weil wir sind gut.
3: Ja, aber es gibt ja auch zum Beispiel den Fall, also einfach Beleidigungen sind oder Fake-Profile.
2: Ja gut, Beleidigungen, dann kann er die beleidigen. Ist nicht schlimm, ist normal. Ne? Besser nicht löschen, weil die Leute wissen, das sind schwarz und weiß, das ist gut und schlecht.
0: Ist also schon so ein bisschen eine Art Glaubensfrage, die sich die Unternehmen jetzt stellen müssen. Alles stehen lassen, auch Beleidigungen und Frechheiten oder Kommentare unter der Gürtellinie löschen. Auch auf die Gefahr hin, dass der Eindruck entsteht, man will die Bewertung aufpolieren.
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wenn es heute anfängt zu regnen. Und ihr denkt vielleicht, verdammt, ich habe den Regenschirm vergessen. Und dann findet ihr doch einen in der Tasche oder im Auto. Dann fühlt sich das genauso schön an, wie sich dieser Song anhört. Pink, Just Give Me a Reason auf SR1. Morgen Vatertag, im besten Fall habt ihr am Freitag einen Brückentag und somit ein XXL-Wochenende. Das wünschen wir euch von Herzen. Aber jetzt ziehen wir heute noch einmal durch mit Alphaville auf SR1. Schönen Mittwoch!

0: Match vor Vormittag im Saarland. SR1 ist hier. Ja, das mit dem pinkfarbenen Himmel ist heute eher so eine Wunschvorstellung. Deswegen hören wir in der nächsten halben Stunde einfach die Giant Rooks machen was so. Pink Skies auf SR1. Dazu neue Musik von Alex Warren.
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0: Gleich ist es 10:30. Im Studio ist Maureen Welter.
6: Kritik an Koalitionsausschuss. Die kommt von Grünen Co-Chef Banaschak. Er bezeichnete die Bundesregierung als eingeschränkt handlungsfähig. Beim Koalitionsausschuss haben die Spitzen von Union und SPD einen Arbeitsprozess für die nächsten Wochen vereinbart. Konkrete Beschlüsse gab es nicht. Verfassungsschutz setzt bei Terrorabwehr auf Palantir-Konkurrenten. Die Software aus Frankreich gilt als Alternative zu Produkten des umstrittenen US-Unternehmens. Sie ist in der Lage, große Datenmengen auszuwerten. Kritiker befürchten, dass die US-Regierung durch die Palantir-Software Zugriff auf sensible Daten bekommt. Saarland verzichtet auf Bundesmittel für Hochwasserschutzmaßnahmen. Nach SR-Informationen hätte der Anspruch in den vergangenen zwei Jahren bei rund 510.000 Euro gelegen. Das Umweltministerium begründet den Verzicht damit, dass beim Hochwasserschutzprogramm nur bauliche Maßnahmen mit überregionaler Wirkung förderungsfähig seien. Start der saarländischen Schullaufmeisterschaft in Merzig. Der erste Lauf beginnt in diesen Minuten. Insgesamt werden heute mehr als 5.300 Kinder erwartet. Autofahrer müssen rund um die Merziger Stadthalle mit Einschränkungen rechnen. Alles Wichtige findet ihr auch wie immer auf srinfo.de.
0: SR1 Wetter. 11 Grad haben wir im Moment in Merzig und in Nalbach, 9 Grad aktuell gemessen in Freisen. Bis zu 15 Grad sind heute möglich, dazu viele Wolken, immer wieder Schauer mit dabei, stellenweise auch mal ein Gewitter möglich. Morgen am Vatertag bleibt es in etwa so wie heute ziemlich wechselhaft, wenn überhaupt nur mal kurz Sonne, zwischendurch immer mal wieder nass und es wird noch ein bisschen kühler, 13 Grad morgen maximal.
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0: Hallo Autofahrer. Die neuesten Blitzer stehen in Rohrbach in der Ebertstraße, am Ortsausgang von Klein-Ottweiler in Richtung Jägersburg und am Ortsausgang von Rilchingen-Hannweiler in Richtung Klein-Blittersdorf. Es gibt noch ein paar Blitzer mehr. Ihr lest, wo sie stehen, jederzeit auf sr1.de.
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0: Mit Katrin Baron. Schönen Mittwochvormittag. Ihr habt es gerade schon gehört in den SR1 Nachrichten. Heute Morgen wurden tausende Laufschuhe an kleinen Füßchen geschnürt. In Merzig starten genau jetzt die saarländischen Schullaufmeisterschaften. Los geht's nämlich jetzt um 10:30 mit dem Mädchenlauf Jahrgang 2017. Wir hoffen, dass ihr alle richtig flott unterwegs seid und wie die Stimmung in Merzig ist. Wenn 5.300 Menschen Sport machen, das klären wir gleich, genau hier auf SR1.

0: Alex Warren, Fever Dream auf SR1. In vielen saarländischen Klassen bleiben heute mal ein paar Tische leer. Vor ein paar Minuten sind in Merzig die Schullaufmeisterschaften 2026 gestartet. Mehr als 5.300 Kinder machen mit aus 123 Schulen aus dem Saarland. Auf was freut ihr euch denn heute besonders doll?
1: Das ist mein erstes Mal, dass ich den Lauf mache und ich freue mich einfach auch, mich ausbauen zu können und mit meinen Klassenkameraden Spaß zu haben.
2: Also ich freue mich auf den Lauf, weil ich laufe mit meinen Freunden und mit allen zusammen.
3: Ich freue mich am meisten, dass ich dabei sein darf, weil ich jetzt zum ersten Mal bin und ganz allein ohne Eltern.
4: Also ich bin ja zum zweiten Mal dabei und ich finde es einfach cool, hier wieder dabei zu sein, auch weil es mein letztes Jahr ist und weil auch hier alle Kinder dabei sind, die ich auch nicht kenne.
5: Auf den Lauf und da ich mich richtig ausbauen kann. Okay. Und ein bisschen auch dazu ums Gewinnen.
0: Es gibt 13 Läufe heute. Der erste ist eben um 10:30 gestartet. Die Strecke ist etwa 1 Kilometer lang und startet an der Merziger Stadthalle. Dann geht's über die Straße am Viehmarkt und den alten Leinpfad vorbei, am ehemaligen Hallenbad, durch den Stadtpark und zurück zur Stadthalle. SR1 wünscht euch ganz viel Erfolg und ganz viel Spaß heute.
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0: Klasse 1 spielt euch Fastboy und Raff mit Wave. Es gibt doch immer wieder Songs, die sind plötzlich überall. Auf TikTok, im Radio, auf Insta. Die schleichen sich an und werden dann ein riesengroßer Hit. So einen haben auch Tampa City aus der Nähe von Tel Aviv geschrieben. Die drei Jungs sind zum Beispiel die erste israelische Band, die es jemals in die US-amerikanischen Charts geschafft hat. Richtig krass. Und es ging für die drei quasi vom Kinderzimmer in die Charts. Denn sie haben schon ganz früh im Kinderzimmer sich beigebracht, Musikinstrumente zu spielen, ein paar Songs zu schreiben. Und irgendwann hat's dann halt geklappt, nämlich hiermit. Ganz neue Musik für euch auf SR1. Tampa City mit Self Aware hört ihr gleich. Für euren Mittwochvormittag.
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Jetzt zumindest schon mal ziemlich süß und schnuckelig. Denn das sind NSYNC. Bye, bye, bye. Auf SR1.

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1: Mit Ute Mühlbauer.
2: Özdemir soll zum Ministerpräsidenten gewählt werden. Baustart bei Vetter in Saarlouis und das Wetter im Saarland. Viele Wolken mit Schauern und Gewittern. 11 Uhr. Im Landtag von Baden-Württemberg soll in diesen Minuten der Grünen-Politiker Özdemir zum neuen Ministerpräsidenten gewählt werden. Der 60-Jährige tritt die Nachfolge von Winfried Kretschmann an. Für SR-Info Knut Bauer.
3: Nach wochenlangen Verhandlungen hatten Grüne und CDU Anfang der Woche ihren Koalitionsvertrag unterzeichnet und damit den Weg freigemacht für eine Neuauflage des grün-schwarzen Bündnisses, das seit 10 Jahren in Baden-Württemberg regiert. Die Grünen hatten mit ihrem Spitzenkandidaten Özdemir die Landtagswahl am 8. März nach einer Aufholjagd knapp vor der CDU gewonnen. Im Landtag haben beide Parteien gleich viele Mandate. Zum neuen Landtagspräsidenten ist bei der konstituierenden Sitzung der bisherige Innenminister Strobel von der CDU gewählt worden.
2: Der Grünen-Co-Vorsitzende Banaschak hat die Ergebnisse des gestrigen Koalitionsausschusses kritisiert. Banaschak nannte die schwarz-rote Bundesregierung im ZDF-Morgenmagazin nur eingeschränkt handlungsfähig. Er sagte, die Menschen warteten darauf, dass eine Form von Entlastung bei ihnen ankomme. Aber die Entlastungsprämie sei so wörtlich geschreddert worden und der Tankrabatt größtenteils bei den Ölkonzernen angekommen. Die Spitzen von Union und SPD hatten sich im Koalitionsausschuss auf einen Fahrplan für die Reformprojekte der Bundesregierung geeinigt. Außerdem vereinbarten sie, den CO2-Preis auf Sprit, Heizöl oder Gas im nächsten Jahr stabil zu halten. In Saarlouis ist heute offizieller Baubeginn für die neue Fabrik des Pharmaunternehmens Vetter. Langfristig sollen bis zu 2000 neue Arbeitsplätze entstehen. SR-Inforeporter Lars Ohlinger.
4: Auf dem früheren Verladeparkplatz von Ford in Saarlouis haben schon die ersten Bauarbeiten für die neue Fabrik begonnen. Ein saarländischer Abrissspezialist hatte den Boden saniert und von Gefahrenstoffen befreit. In 5 Jahren plant das Pharmaunternehmen Vetter in Saarlouis mit der Produktion von Spritzen zu beginnen. Zusammen mit Ministerpräsidentin Rehlinger will der Chef des Pharmaunternehmens Udo Vetter um 13.30 Uhr den ersten offiziellen Spatenstich vornehmen. Die Industrie- und Handelskammer des Saarlandes sieht positive Auswirkungen durch die Neuansiedlung. Ein schneller Wandel des Saarlandes zum Pharma-Standort wird aber nicht erwartet. Wichtig sei, dass Neugründungen gezielt gefördert werden und Forschungsinstitute mit mittelständischen Unternehmen stärker zusammenarbeiteten.
2: Der Saarbrücker Zoll hat im vergangenen Jahr mehr Betäubungsmittel wie Ecstasy, Amphetamine, Haschisch oder Marihuana sichergestellt. Das hat das Hauptzollamt mitgeteilt. Demnach gab es auch einen Anstieg bei Arzneimitteln und unversteuerten Zigaretten. Außerdem hätten die Beamten mehr Produkte aufgegriffen, bei denen das Markenrecht oder die Produktsicherheit verletzt wurden. Die Einnahmen des Hauptzollamtes lagen im vergangenen Jahr bei mehr als 1 Milliarde Euro. Der größte Anteil entfalle auf die Einfuhrumsatzsteuer mit mehr als 496 Millionen Euro. Die neuen Milka-Schokoladetafeln mit weniger Inhalt verstoßen gegen das Wettbewerbsrecht. Das hat das Landgericht Bremen entschieden. Die Verbraucherzentrale Hamburg hatte geklagt, weil nur noch 90 Gramm statt 100 Gramm in den neuen Milka-Tafeln enthalten sind, sich die Verpackung aber kaum geändert hat. Das Landgericht Bremen erklärte, 90 Gramm Tafeln dürften nicht in den Verkauf kommen, wenn in den 4 Monaten vorher die Packung mit 100 Gramm angeboten wurde. Der Hersteller der Milka-Schokolade, der US-Lebensmittelkonzern Mondelez, kann gegen das Urteil noch Rechtsmittel einlegen. Im Fußball-Saarland-Pokal finden am Abend erstmals eigenständige Kreispokal-Endspiele statt. Im Bereich Nordsaar treffen die SG Scheuernsteinbach-Dörsdorf und der FC Kutzhof aufeinander. Im Kreis Ostsaar spielt der SC Ludwigsthal gegen den SC Blieskastel-Lautskirchen. An der Südsaar stehen sich der FC Ahmet Saar und die DJK Püttlingen gegenüber. Im Kreis Westsaar tragen die SF Rehlingen-Fremersdorf und der SSV Pachten das Finale aus. Anstoß ist jeweils um 19 Uhr. Das waren die Nachrichten mit Ute Mühlbauer. 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
6: Wir stellen uns die Wolken heute einfach als Kuscheldecke vor. Die hängen nämlich den ganzen Tag über uns. Immer wieder sind Schauer und Gewitter möglich bei maximal 15 Grad. Morgen am Vatertag genauso, aber ein wenig kühler mit höchstens 13 Grad. Mehr Sonne gibt's dann am Wochenende.
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6: Hallo Autofahrer, in Merzig im Bereich Stadthalle und Stadtpark Behinderungen ab sofort. Dazu Straßensperrungen wegen den saarländischen Schullaufmeisterschaften. Die sind vor einer knappen halben Stunde gestartet. Wenn es geht, fahrt bitte drumherum. Die neuesten Blitzer in Brebach in der Saarbrücker Straße, St. Wendel Eisenbahnstraße und Rohrbach in der Ebertstraße. Es gibt noch weitere Blitzer. Ihr lest, wo sie stehen, jederzeit auf sr1.de. Gute Fahrt durch den Mittwoch.
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6: Hallo zusammen, Katrin Baron ist für euch hier. Viele Menschen in den USA sind sauer auf Präsident Donald Trump. Und hierbei geht's jetzt nicht um seine Politik. Nö, woher der Unmut kommt, hört ihr gleich nach Leonie und G-Eazy, Bonnie Tyler und es gibt neue Musik von Tame Impala.
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0: Neue Musik von Tame Impala auf SR1. Die Tuams machen jetzt Handys. Das wissen wir schon länger. Vor knapp einem Jahr haben die Söhne von US-Präsident Donald Trump das Trump Mobile vorgestellt. Natürlich, ihr dürft dreimal raten, welche Farbe es hat. Gold. Was sonst? Seitdem ist noch nicht so wirklich was passiert, außer dass jetzt ein Haufen Leute sauer sind. Laura Kirsch aus dem SR1-Team.
1: Richtig sauer sogar. Jeder, der das Handy vorbestellt hat, hat eine freiwillige Anzahlung von rund $100 gemacht. Und ja, seitdem ist halt gar nichts passiert. Kein Handy, keine Fortschritte, kein zurückerstattetes Geld. Mittlerweile gibt's hunderte Videos auf TikTok und Co., in denen sich die Leute beschweren.
2: Hey, Trump-Supporter hier. This goes out to Don Jr. and Eric.
3: Hey, hier ist ein Trump-Unterstützer. Das geht an Don Jr. und Eric. Wo zum Teufel sind meine Handys? Gebt mir meine verdammten Handys oder gebt mir mein Geld zurück.
0: Ich glaube, er ist sauer.
1: Er ist sauer. Eigentlich hätten die Handys schon letztes Jahr im Sommer rauskommen sollen, wurden dann aber verschoben auf Herbst, dann auf Winter, dann auf Anfang 26 und jetzt gibt's gar keinen Termin mehr.
0: Das Schlimme ist ja auch, bei der Anzahlung bleibt's ja so nicht.
1: Die $100 sind nicht mehr länger als eine Anzahlung gedacht. Das Unternehmen hat nämlich innerhalb der letzten Monate die AGBs geändert und jetzt gelten die $100 als eine Art Reservierungsgebühr. Falls denn dann irgendwann mal ein Trump-Phone produziert wird. Eine Rückerstattung gibt's auch nur, wenn das Projekt ganz offiziell beendet wird.
0: Wie gut, dass das Ganze überhaupt nicht unseriös ist. Vielleicht hat Donald Trump auch sein neues Handy gemeint, als er den Menschen in Amerika ein goldenes Zeitalter versprochen hat.
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0: Gleich wird so richtig schön entspannt in eurem Radio. Ihr hört Joe mit End of Beginning. Auf SR1.
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0: Um 11.33 Uhr mit Maureen Welter.
9: Özdemir soll als Ministerpräsident gewählt werden. Der grüne Politiker will die Nachfolge seines Parteikollegen Kretschmann in Baden-Württemberg antreten. Aktuell läuft der Wahlgang. Bei der Landtagswahl im März hatten die Grünen knapp vor der CDU gewonnen. Strafverschärfung bei Vergewaltigung mit K.O.-Tropfen. Das hat das Bundeskabinett beschlossen. Der im Gesetzentwurf von Justizministerin Hubig sieht vor, dass solche Substanzen künftig ähnlich wie eine Waffe eingestuft werden. Außerdem wurde das neue Gebäudemodernisierungsgesetz auf den Weg gebracht. Kritik am Koalitionsausschuss. Grünen-Chef Banaschak sagte im ZDF, die Menschen warteten darauf, dass eine Form von Entlastung bei ihnen ankomme. Die Spitzen von Union und SPD hatten vereinbart, den CO2-Preis aus Sprit, Heizöl oder Gas im nächsten Jahr stabil zu halten. Symbolischer Spatenstich bei Pharmaunternehmen Vetter in Saarlouis. Dazu werden heute Nachmittag Ministerpräsidentin Rehlinger und der Firmenchef Vetter erwartet. Langfristig sollen auf dem früheren Verladeparkplatz von Ford bis zu 2000 neue Arbeitsplätze entstehen. 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
0: SR1 Wetter. 12 Grad im Moment in Schaffhausen und in Emmersweiler, 11 Grad aktuell gemessen in Kirkel. Bei 15 Grad ist heute Schluss, dazu ist es ziemlich wolkig und es sind immer wieder Schauer und auch Gewitter möglich. Morgen am Feiertag auch maximal nur 13 Grad, es bleibt wolkig und zwischendrin immer wieder ein bisschen nass.
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0: Hallo Autofahrer, in Merzig im Bereich Stadthalle und Stadtpark Behinderungen und Straßensperrungen wegen den Schullaufmeisterschaften. Wenn's geht, fahrt bitte drumherum. Die neuesten Blitzer im Moment in Körbrich in der Bahnhofstraße, St. Ingbert in der Dr. Schultes-Straße und in Brebach in der Saarbrücker Straße. Es gibt noch einige Blitzer mehr, keine Sorge, wir haben sie alle aufgelistet. Schaut vorbei auf sr1.de und habt eine gute Fahrt durch den Mittwoch.
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0: mit Katrin Baron und wir verordnen euch jetzt mal eine kurze, entspannte Kaffeepause. Musik dafür von Joe, End of Beginning.

0: Olivia Dean. Man I Need auf SR1. Schönen Mittwoch euch. Das trifft sich super mit Man I Need, denn morgen werden mal schön die Papas im Saarland gefeiert.
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2: Der Vatertag heißt Vatertag, weil Jesus 40 Tage nach der Auferstehung mit einem Bollerwagen in den Himmel zu seinem Vater aufgefahren ist. Das stimmt natürlich nicht. Nein, wir kennen das ja vom Muttertag, wenn Horden von Müttern laut und hackevoll durch die Straßen ziehen. Wobei, das stimmt auch nicht. Frauen machen das natürlich viel, viel stilvoller. Neuer Versuch. Die Väter ziehen am Vatertag mit einem Wagen voller Bier gröhlend durch die Landschaft. Wobei, selbst das stimmt nicht, denn die, die da grölen, sind meistens noch gar keine Väter. Darum haben die auch so viel Zeit. Echte Väter erkennt man nur an den schlechten Witzen, die sie machen. Denn erst wer wirklich Kinder hat, erreicht dieses unterirdische Niveau und lacht sich selbst über seine Sprüche kaputt.
3: Ich habe ja jetzt endlich einen Job im Zoo. Da kann ich das Berufliche mit dem Primaten verbinden.
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0: falls das Glas heute bei euch eher halb leer ist, kommt Nico Santos. But I don't wanna live like this. Today I'll be an optimist. Und zwar für den nötigen Optimismus am Mittwochvormittag. Optimist und Nico gleich in eurem Radio.
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1: Mit Ute Mühlbauer.
2: Kabinett beschließt neues Heizungsgesetz. Für K.O.-Tropfen härtere Strafen beschlossen und das Wetter im Saarland. Viele Wolken mit Schauern und Gewittern. 12 Uhr. Die Bundesregierung hat nach monatelangen Verhandlungen das neue Gebäudemodernisierungsgesetz auf den Weg gebracht. Hauseigentümer sollen damit bei einem Heizungswechsel eine größere Wahlfreiheit bekommen. Kritiker sprechen von einer Aufweichung des Klimaschutzes. Bundeswirtschaftsministerin Katharina Reiche von der CDU sagte:
3: Wir werden die Wärmepumpe als effiziente Technologie weiter haben. Im Neubau wird es das Mittel der Wahl sein. Wir haben in den Städten aber Fernwärmelösungen, die wir auch ermöglichen wollen. Fernwärme kann sich speisen aus Flusswärme, aus Abwärme, aus Biomasse. Also auch in stark verdichteten Räumen über leitungsgebundene Wärme Klimaschutz. Und das Dritte ist, dass sich hier eine Wärmepumpe aber nicht in jedem Haus anbietet. Weil Wärmepumpen teuer sind, weil sich hier die Umgebung noch nicht angepasst hat, weil vielleicht die Gebäudehülle noch nicht saniert ist. Und hier ermöglichen wir den Einbau von einer effizienten Gastherme kombiniert mit einem biogenen Anteil, um zum Klimaschutz beizutragen.
2: Die Bundesregierung hat am Vormittag auch den Bau neuer Kraftwerke beschlossen. Sie sollen als Ergänzung zu Wind- und Sonnenenergie die Stromversorgung sichern. Das Bundeskabinett hat härtere Strafen für den Einsatz von sogenannten K.O.-Tropfen beschlossen. Der Gesetzentwurf von Bundesjustizministerin Hubig sieht vor, wer solche Substanzen für eine Vergewaltigung oder einen Raub einsetzt, soll künftig mit mindestens 5 Jahren Freiheitsstrafe rechnen müssen. Demnach sollen K.O.-Tropfen außerdem rechtlich ähnlich eingestuft werden können wie eine Waffe oder ein gefährliches Werkzeug. Der Europäische Gerichtshof hat klargestellt, dass Lebensmittelhändler zu einem hohen Maß an Hygiene verpflichtet sind. Demnach reicht es für eine strafrechtliche Verurteilung aus, wenn in den Räumen wiederholt Spuren und Ausscheidungen von Schädlingen gefunden wurden. Für SR Info Kolja Schwarz.
4: Es geht um mehrere Filialen und ein Lager von Aldi in Belgien. Bei Lebensmittelkontrollen hatte die zuständige Behörde in 11 Fällen Nagetierkot und in 3 Fällen angenagte und verunreinigte Gegenstände im Verkauf aufgefunden. Der Europäische Gerichtshof hat mit seinem Urteil klargestellt, dies allein kann zu einer strafrechtlichen Verurteilung führen. So sieht es die europäische Verordnung vor, die sich mit der Lebensmittelsicherheit befasst. Ein einzelner Fall von Spuren oder Ausscheidungen von Schädlingen stelle noch keinen Verstoß gegen die Verpflichtungen dar.
2: Der Landtag von Baden-Württemberg hat soeben den grünen Politiker Özdemir zum neuen Ministerpräsidenten gewählt. Der 60-Jährige tritt die Nachfolge von Winfried Kretschmann an. Vor der Wahl hatte die AfD-Fraktion den CDU-Landesvorsitzenden Hagel als Gegenkandidaten zu Özdemir vorgeschlagen. Hagel lehnte aber noch vor der Abstimmung ab. Anfang der Woche hatten Grüne und CDU ihren Koalitionsvertrag unterzeichnet und damit den Weg freigemacht für eine Neuauflage des grün-schwarzen Bündnisses, das in Baden-Württemberg seit 10 Jahren regiert. In Saarlouis findet am Nachmittag der erste Spatenstich zum Bau der neuen Fabrik des Pharmaunternehmens Vetter statt. Dazu werden Ministerpräsidentin Rehlinger und der Firmenchef Vetter erwartet. Die eigentlichen Bauarbeiten auf Teilen des alten Fortgeländes in Saarlouis haben bereits begonnen. Ein saarländischer Abrissspezialist hatte den Boden von Gefahrenstoffen befreit. Das Pharmaunternehmen Vetter will in 5 Jahren mit der Herstellung von Spritzen beginnen. Langfristig sollen in Saarlouis bis zu 2000 neue Jobs entstehen. Im Korruptionsprozess gegen den ehemaligen Saarbrücker Stadionmanager Welker versucht die Verteidigung, die Glaubhaftigkeit einer Aussage von Oberbürgermeister Konrad in Frage zu stellen. Dazu hat sie einen Beweisantrag gestellt. Darin geht es um ein Buchgeschenk des CDU-Politikers aus Anlass von Welkers Geburtstag. Konrad unterschrieb eine handschriftliche Widmung mit Dein Freund Uwe. Im Prozess hatte Konrad dagegen ausgesagt, zwischen ihm und Welker habe kein freundschaftliches, sondern ein weitgehend dienstliches Verhältnis bestanden. Konrad hatte Welker 2020 zum Geschäftsführer der Projektgesellschaft GIO bestellt. Wegen Korruptionsverdachts ist neben Welker auch ein Eppelborner Bauunternehmer angeklagt. Das waren die Nachrichten mit Ute Mühlbauer. 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
1: Viele Wolken, stellenweise bekommen wir heute auch noch einen Schauer oder Gewitter ab. 15 Grad sind maximal möglich. Morgen wird's noch kühler am Feiertag. Bei 13 Grad ist morgen Schluss. Es bleibt wechselhaft vom Wetter her morgen genauso wie heute. Das Wochenende wird dann langsam schon wieder schöner.
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1: Hallo Autofahrer, in Merzig im Bereich Stadthalle und Stadtpark Behinderungen und Straßensperrungen wegen der Schullaufmeisterschaften und die neuesten Blitzer in Körbrich in der Bahnhofstraße, St. Ingbert in der Dr. Schultheß-Straße und in Brebach in der Saarbrücker Straße. Es gibt noch ein paar Blitzer mehr, die stehen alle für euch auf sr1.de. Kommt gut, sicher und schnell an.
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1: Mit Katrin Baron, wir halten gemeinsam die Stellung am Mittwoch vorm Feiertag. Gleich verraten wir euch, wo ihr morgen die beste und verrückteste Playlist für eure Bollerwagentour am Vatertag herbekommt. Nach Kamrad und Depeche Mode.
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1: Rico Rayama für euren Mittwoch mit SR1. Freut euch auf neue Musik von Cat's Eye, Gabriella.
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3: Die Eisheiligen machen sich dieses Jahr wirklich alle Ehre. Und auch morgen am Feiertag keine wirkliche Besserung. Das sagt auch SR1-Wettermann Tim Steger.
4: Morgen Vormittag erstmal trockener Start, aber zum Nachmittag dann erneut, so ähnlich wie heute auch. Schauen, Gewitter, 9 bis 13 Grad. Freitag auch nochmal ganz ähnlich. Richtung Wochenende langsam Licht am Ende des Tunnels. Samstag noch einzelne Schauer bis 15 Grad. Sonntag dann wahrscheinlich trocken bei 17 Grad. Und dieser Trend setzt sich dann in der neuen Woche fort. Das heißt, da wird es dann wieder frühlingshaft mild und freundlicher. Aber das dauert leider noch ein paar Tage hin.
3: Und morgen am Vatertag bleiben die Getränke im Bollerwagen von ganz alleine kühl.
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5300 Schülerinnen und Schüler in Merzig bei den Schullaufmeisterschaften. Wir wünschen euch keine müden Beinchen und Füße. Haltet durch. SR1 denkt an euch. Revolverheld, so wie jetzt, schön mit

0: Naughty Boy und Sam Smith gleich in eurem Radio nach Kygo. So ein richtiger Fernweh-Song, den er mit Khalid und Kurfin zusammen gemacht hat. Save My Love für euren Mittwochmittag auf SR1.
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0: Um 12.31 Uhr mit Maureen Welter.
4: Özdemir zum neuen Ministerpräsidenten gewählt. Für den grünen Politiker stimmten im ersten Wahlgang 93 der anwesenden 157 Abgeordneten in baden-württembergischem Landtag. Damit erzielt Özdemir nicht alle 112 Stimmen von Grünen und CDU. Kabinett beschließt neues Heizungsgesetz. Demnach dürfen Öl- und Gasheizungen weiter eingebaut werden. Allerdings muss ab 2029 der Ökoanteil steigen durch Beimischung von Bioöl oder Biomethan. Kritiker sehen die Klimaziele durch das Gesetz gefährdet. Bundeswirtschaftsministerin Reiche sagte, Hauseigentümer hätten eine größere Wahlfreiheit bekommen. Internetstörung bei Glasfaserkunden in Nalbach. Nach Angaben des Unternehmens Deutsche Glasfaser geht es um rund 40 Haushalte. Hintergrund der Störung sei, dass die Telekom einen Kabelverzweiger verlegt habe. Daher seien die Glasfaserkabel ins Leere gelaufen. Neue Vorsitzende des SR-Verwaltungsrates. Die frühere SPD-Bundesabgeordnete Elke Ferner ist einstimmig von den Mitgliedern des Gremiums gewählt worden. Der SR-Verwaltungsrat kontrolliert unter anderem die Geschäftsführung des Intendanten. Alles Wichtige findet ihr auch auf srinfo.de.
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0: 11 Grad im Moment in Tholey, 12 Grad im Moment in Blieskastel und 12 Grad auch aktuell gemessen in Großrosseln. 15 Grad sind heute höchstens drin. Dazu ziemlich viele Wolken und die bringen stellenweise auch Schauer und Gewitter mit, vor allem heute Nachmittag. Morgen am Donnerstag machen wir genauso weiter am Feiertag. Es bleibt eher wechselhaft und bewölkt, ab und zu mal nass und ein bisschen kühler. 13 Grad morgen maximal.
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0: Hallo Autofahrer. In Merzig im Bereich Stadthalle und Stadtpark Behinderungen und Straßensperrungen wegen der Schullaufmeisterschaften. Dazu habt ihr uns die neuesten Blitzer gemeldet. Kostenlos an die 0800 700 8000. Danke für eure Infos. Sie stehen in Körbrich in der Bahnhofstraße, in St. Ingbert in der Dr. Schultheststraße und in Brebach in der Saarbrücker Straße. Es gibt noch ein paar Blitzer mehr. Schaut vorbei. 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
0: mit Katrin Baron. Eine schöne Mittagspause und wenigstens musikalisch kommt jetzt mal ein bisschen die Sonne raus. Das klappt immer sehr gut mit Musik von Kygo. Merkt das schon? Es wird direkt wärmer. Save My Love auf SR1.

0: Morgen. Ist Feiertag im Saarland. Vielleicht wird's heute deswegen auch ein bisschen später bei euch. Wo pennt ihr dann lieber? Bei euren Freunden schlafen oder lieber doch im Hotel? Benedikt aus St. Ingbert, der hat schon gerne ab einem gewissen Zeitpunkt seine Ruhe.
1: Einfach, weil man da wahrscheinlich am besten seine Ruhe hat. Die Freunde wohnen jetzt vielleicht nicht gerade in einer riesen Villa, sondern in einer kleinen Wohnung und dann kann das auf Dauer, glaube ich, schon nerven. Städtetrip, dann eher auch ins Hotel. Auch da, man hat seinen eigenen Space, man kann auch später heimkommen, ist nicht irgendwie auf andere angewiesen und einfach seine Privatsphäre.
0: Und Eva aus Saarbrücken, die schaut auch, dass die Kinder was davon haben.
2: Jetzt genießen wir das total, bei Freunden zu sein, weil dann die Kinder auch schön zusammenspielen können. Dann können die Kinder so lange spielen, wie sie wollen. Wir können schön versacken. Das macht wirklich richtig Spaß. Aber man muss auch sagen, wenn man dann wirklich mal so einen Parents-Alone-Day hat, dann zählt aber wirklich Hotel.
0: Egal, wie spät es auch heute Abend bei euch wird, denkt dran, morgen früh, um Himmels Willen, keinen Wecker stellen, nur wenn ihr wirklich müsst.
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0: Alex Warren und Ordinary. Schönen Mittwoch euch. Eine große Portion Liebe gibt's gleich für euch. Schnappt euch einfach so viel ihr braucht. Need Your Love und One Republic gleich auf SR1.
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Need Your Love und One Republic für euren Mittwochmittag im Saarland. Habt noch einen guten restlichen Tag vorm Feiertag. Hier übernimmt gleich Anja Kettler-Martin und spielt mit euch eine schöne Runde. Wo bin ich? Wir testen mal, wie schnell ihr rausfindet, wo sich unsere SR1-Reporter rumtreiben im Saarland. Habt noch einen guten Tag. Wir hören uns ganz bald wieder. Im Studio war Katrin Baron.

Hallo Autofahrer. Nochmal was Wichtiges von der A620 Saloy in Richtung Saarbrücken zwischen Klarental und Gersweiler. Hier steht ein kaputtes Auto. Im Moment laufen auch Personen an und auf der Fahrbahn rum. Eine gute Fahrt mit SR1.

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1: Um 13 Uhr mit Maureen Welter.
2: Neue Regeln zum Heizen. CDU beantragt Ausschuss zum NVG-Skandal. Härtere Strafen bei K.O.-Tropfen. Und das Wetter im Saarland. Teilweise Gewitter möglich bis 15 Grad. Über Monate hat die Bundesregierung verhandelt. Jetzt ist es da. Das neue Gebäudemodernisierungsgesetz. Es soll das alte Heizungsgesetz ablösen. Katha Jansen aus der ARD Klimaredaktion. Was bedeutet das Gesetz für die Verbraucherinnen und Verbraucher?
3: Im Prinzip wieder mehr Wahlfreiheit, aber auch mehr finanzielles Risiko. Denn wenn diesem Gesetz jetzt auch noch Bundestag und Bundesrat zustimmen, dann dürfen Öl- und Gasheizungen wieder uneingeschränkt eingebaut werden. Ihre Nutzung soll wohl auch nach 2045 erlaubt bleiben. Allerdings wird es eine Pflicht für neu eingebaute fossile Heizungen geben. Die müssen zunehmend mehr Biogas oder Bioöl nutzen oder einen Teil der Wärme nachhaltig, zum Beispiel mit Solarthermie, erzeugen.
2: Deutschland muss bis 2045 klimaneutral sein. Schaffen wir das mit dem neuen Gesetz?
3: Ja, da machen Fachleute ein großes Fragezeichen dran. Jetzt sollen Öl- und Gasheizungen auch nach 2045 noch erlaubt sein. Wie das mit den deutschen Klimaverpflichtungen zusammengehen soll, ist unklar. Außer diese Heizungen werden mit klimaneutralen Brennstoffen betrieben. Darauf setzt die Bundesregierung mit dem neuen Gesetz. Ob das mengenmäßig aufgeht, ist aber höchst fraglich. Und zumindest viele Fachleute sind eher auf dem Zug, je früher mehr Emissionen eingespart werden, desto besser. Dieses Gesetz schafft jetzt zumindest noch mal größere Unsicherheiten und tendenziell Verzögerung. Umwelt- und Klimaschutzverbände bezeichnen das als klimapolitischen Tiefpunkt und drohen rechtliche Schritte an.
2: Die saarländische CDU-Fraktion will die offenen Fragen rund um den NVG-Skandal in einem Untersuchungsausschuss klären. Sie hat heute Details zu ihrem Antrag bekannt gegeben. So soll es auch darum gehen, wie solche Vorgänge bei öffentlich getragenen Unternehmen verhindert werden können. Zu den offenen Fragen Aaron Klein aus der SR-Landespolitikredaktion.
4: In welchem Umfang wurden unzulässige Zulagen gezahlt? Wie viele Nullrechnungen und Freifahrten gab es und für wen? Oder inwieweit wurden Betriebsratswahlen bei der NVG manipuliert? All diese Fragen sollen im Untersuchungsausschuss geklärt werden. Der CDU-Abgeordnete Frank Wagner bezeichnete den als das schärfste Schwert des Parlaments. Wagner betonte auch immer wieder, es sei wichtig, dafür zu sorgen, dass so etwas wie der NVG-Skandal in öffentlichen Unternehmen gar nicht vorkommen kann. Den Vorwurf der Wahlkampftaktik wies die CDU-Fraktion zurück.
2: Der Untersuchungsausschuss wird voraussichtlich direkt nach der parlamentarischen Sommerpause mit der Arbeit beginnen. Ziel der CDU-Fraktion sei es, vor der Landtagswahl im kommenden Jahr fertig zu sein. Die Bundesregierung hat härtere Strafen beim Einsatz von K.O.-Tropfen beschlossen. K.O.-Tropfen sollen in Zukunft als Waffe eingestuft werden. So müssten Täter mindestens 5 Jahre ins Gefängnis, wenn sie K.O.-Tropfen nutzen, um eine Vergewaltigung zu begehen. Bisher gelten 3 Jahre Gefängnis. SPD-Bundesjustizministerin Hubig sagte:
5: Vergewaltigungen unter dem Einsatz von K.O.-Tropfen sind ganz besonders niederträchtig und sind extrem gefährliche und extrem verwerfliche Taten.
2: Warum das Bundeskabinett den Beschluss wichtig findet, Jasper Robert aus Berlin.
6: Nötig ist die Änderung aus Sicht der Bundesregierung wegen eines Urteils des Bundesgerichtshofs. Der hatte 2024 entschieden, dass K.O.-Tropfen nicht als gefährliches Werkzeug im Sinne des Strafgesetzbuches zu verstehen sind. Deswegen soll dort neben Waffen und gefährlichen Werkzeugen auch das Wort Mittel ergänzt werden, damit auch K.O.-Tropfen darunter fallen. Ein grundsätzliches Problem dürfte aber bleiben. Laut Experten werden Täter selten überführt, weil die Tat oft unentdeckt bleibt und die Stoffe im Körper der Opfer nur sehr kurze Zeit nachgewiesen werden können.
2: Es gibt keine offiziellen Zahlen dazu, wie oft K.O.-Tropfen verwendet werden. Experten gehen aber von einer hohen Dunkelziffer aus. In circa einer halben Stunde findet der erste offizielle Spatenstich statt für die neue Fabrik des Pharmaunternehmens Vetter in Saarlouis. Langfristig sollen auf dem früheren Verladeparkplatz von Ford bis zu 2000 neue Arbeitsplätze entstehen. In 5 Jahren will das Unternehmen dort mit der Produktion von Spritzen beginnen. Der Grünen-Politiker Özdemir ist zum neuen Ministerpräsidenten in Baden-Württemberg gewählt worden. Der 60-Jährige tritt die Nachfolge von Winfried Kretschmann an. Anfang der Woche hatten Grüne und CDU ihren Koalitionsvertrag unterzeichnet. Das war das SR-Info-Update mit Maureen Welter. 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
0: Wird auf jeden Fall wechselhaft bleiben heute mit vielen dicken Wolken, ab und zu ein Schauer, ab und zu blitzt auch mal kurz die Sonne durch. Aber die Eisheiligen machen wirklich ihrem Namen alle Ehre. Es ist kühler geworden, maximal 11 bis 15 Grad heute und auch die nächsten Tage bis Freitag noch so, Samstag heller und ein bisschen sonniger.
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0: Auf der A620 Richtung Saarbrücken zwischen Klarental und Gersweiler ist ein Auto kaputt und da sind auch Leute ausgestiegen und auf der Autobahn. Dann A620 Richtung Saarbrücken zwischen Völklingen-Geislautern und Gersweiler staut es sich an der Baustelle. Ihr braucht etwa 20 Minuten länger im Moment. Danke fürs Bescheid sagen. Dann in Merzig im Bereich Stadthalle und Stadtpark sind noch Behinderungen möglich. Da sind ja Straßen abgesperrt wegen der Schullaufmeisterschaften und dann noch einige Blitzerhinweise von euch. Die neuesten: Obersalbach-Kurhof, da wird geblitzt in der Saluja-Straße, in Körprich in der Bahnhofstraße und in St. Ingbert in der Dr. Schultes-Straße. Hotline ist wie immer kostenlos, die Vorwahl 0800, dann 700, 8000, wenn ihr etwas melden möchtet.
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0: Mit Anja Kettler-Martin. Schönen Mittwoch. Über 5000 Schulkinder sind aus dem Saarland heute dabei bei den Schullaufmeisterschaften. Haben wir gerade schon gehört, ne? Es sind einige Straßen sogar abgesperrt in Merzig. Ja, und die ersten sind jetzt im Ziel. Und was die erzählen, hören wir uns gleich an.
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0: Madonna kann man sich einfach nicht entscheiden, welcher Song zu den Größten gehört. Der ist auf jeden Fall einer der besten. Madonna, Papa Don't Preach. Hier auf SR1, einen schönen Mittag mit uns. Und in den saarländischen Schulen war heute bisher nicht so viel los wie sonst, weil in März sich ja gerade die Schullaufmeisterschaften stattfinden. Und da sind über 5.300 Kinder mit dabei aus 123 Schulen. Und einige davon, die haben diesen Lauf schon geschafft und sind glücklich im Ziel angekommen.
1: Am Anfang war es eigentlich schon anstrengend, aber dann relativ schnell haben halt die meisten schon schlapp gemacht, weil sie zu schnell gesprintet sind. Ich habe mir die Kraft besser eingespart und bin dann halt der Hälfte der ersten Runde direkt Zweite gewesen.
2: Sehr gut, weil es mir auch richtig viel Spaß gemacht hat. Ich bin einfach alleine gelaufen und ich bin so gelaufen, wie ich immer laufe.
3: Es ist schwer gewesen zu kämpfen, aber ja, ist eigentlich ganz gut.
0: Super, herzlichen Glückwunsch, dass ihr es schon geschafft habt. Und um 10:30 ging es ja schon los heute Vormittag. 13 Läufe gibt es insgesamt bei diesen Schullaufmeisterschaften. Und wir von SR1 wünschen euch natürlich ganz viel Erfolg und viel Spaß heute. Und was gegen das Lampenfieber und für eure Motivation, egal wo ihr jetzt gerade seid. Auch bei der Arbeit für euch. Dua Lipa, Love Again hier auf SR1.

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0: Christina Aguilera zum Mitsummen hier bei uns auf SR1. Schön, dass ihr dabei seid. Ja, und einer, der wirklich so richtig emotional und authentisch rüberkommt, ist Dermot Kennedy. Der ist wirklich einer so irischer, bodenständiger Typ, der Songs selber macht und den wir auch präsentieren. SR1 präsentiert das Konzert von Dermot Kennedy. Schaut schnell auf die Infos bei uns auf SR1.de und ich spiele euch seinen aktuellen Hit Funeral gleich. Außerdem Lola, ja, mit Messi. Ganz gemütlich vor eure Mittagspause, gleich nach 13:30.
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0: Kurz nach 13:30.
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0: mit Maureen Welter.
18: Cem Özdemir, neuer Ministerpräsident von Baden-Württemberg. Für ihn stimmten 93 Landtagsabgeordnete. Damit erhielt er nicht alle Stimmen aus der Koalition von CDU und Grünen. Sie verfügt über 112 Stimmen. Nach seiner Wahl wurde Özdemir vom Landtagspräsidenten vereidigt. Endgültiges Aus für Entlastungsprämie. Der Koalitionsausschuss von Union und SPD im Bund entschied, das Vorhaben nicht weiter zu verfolgen. Das erklärte Unionsfraktionschef Spahn. Vorgesehen war, dass die Arbeitgeber ihren Beschäftigten eine steuerfreie Prämie von bis zu 1.000 Euro zahlen können. Neubau von Glaskraftwerken. Das Bundeskabinett beschloss einen Gesetzentwurf, wonach der Bau neuer Gaskraftwerke mit einer Leistung von insgesamt 9 Gigawatt ausgeschrieben werden kann. Darin heißt es, so solle die Versorgungssicherheit in Deutschland gewährleistet werden. Mosel bei Trier-Biewer wieder befahrbar. Dort hatte sich in der Nacht ein Gütermotorschiff festgefahren. Wie die Wasserschutzpolizei mitteilte, geriet das Schiff am Rand der Fahrrinne in Schwierigkeiten. Inzwischen wurde es wieder freigeschleppt. Alles Wichtige findet ihr auch auf srinfo.de.
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0: Ach, draußen ein bisschen wölkig und ein paar Regenschauer sind auch noch möglich, aber zwischendurch blitzt die Sonne immerhin mal durch und heute sind es 11 bis 15 Grad, geht so wechselhaft weiter. Wir freuen uns auf Samstag, da ist wieder mehr Sonne mit dabei.
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0: Auf der A620 Richtung Saarbrücken zwischen Klarental und Gersweiler. Kaputtes Auto und es sind auch Leute ausgestiegen und auf der Autobahn. Dann geht es weiter von der A620 Richtung Saarbrücken zwischen Klarental und Saarbrücken-Gersweiler. Noch der Hinweis, dass es da nach wie vor Behinderungen gibt. Nach dem Unfall in Merz sich im Bereich Stadthalle und Stadtpark Behinderungen und Straßensperrungen wegen der Schullaufmeisterschaften. Und Blitzer sind euch aufgefallen in Obersalbach-Kurhof, in der Saluja-Straße, in Körprich, in der Bahnhofstraße und in Saarbrücken, in der Mainzer Straße. Vielen Dank, dass ihr uns auf dem Laufenden haltet. Gerne Blitzer und anderes melden unter 0800 700 8000. Kostet nichts.
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0: Mit Anja Kettler-Martin. Schönen Mittwoch. Und wir entdecken gemeinsam das Saarland immer wieder neu mit unserem Spiel. Hallo Saarland, wo bin ich? Ihr erratet einen bestimmten Ort, den wir heute suchen, und ihr sichert euch damit die Chance auf 100 Euro. Also achtet doch gleich auf den ersten Tipp und spielt mit.
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0: Dramatisch schön, dieses Lied von Dermot Kennedy, Funeral, neu hier bei uns auf SR1. Schön, dass ihr dabei seid. Wir schlendern gemeinsam heute mit euch im Saarland herum und durch einen ganz bestimmten Ort. Und den erratet ihr. Das ist das Spiel.
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0: Und dabei gewinnt ihr heute 100 Euro von der Bank 1 Saar. Also macht einfach mit, hört rein. Wir haben insgesamt 3 Tipps für euch. Maureen Welter aus dem SR1-Team hat jetzt den ersten.
2: Super viel hat der Ort nicht. Rund 2700 Menschen leben hier. Es gibt eine Kirche. Es gibt auch einen kleinen Laden, ein paar Sportvereine. Anglersportverein zum Beispiel, Turnverein, Fußballplatz habe ich vorhin auch schon gesehen. Und Gabriela, bist du hier Stammgästin in der Bäckerei?
3: Ja, ich bin in der Bäckerei fast jeden Tag. Der Chef, der ist einer der Besten.
2: Hier steht's auch, die besten Bäcker in Deutschland 2024.
3: Man könnte den ganzen Tag essen.
2: Gabriela, du hast ein besonderes Haustier.
3: Ja, eine 300-jährige Schildkröte.
2: Wie heißt die Schildkröte denn?
3: Hansel. Es ist ein Bayer.
2: Ist Hansel hier im Korb?
3: Ja, natürlich. Das war der Ur-Ur-Ur-Opa, der ihn mitgebracht hat vom Schwarzmeer.
2: Du passt gut auf ihn auf.
3: Ach, schon Jahre, meine Großeltern, die Eltern. Und dann kam ich.
2: Die Familienschildkröte.
3: Ja. So, Hansel, komm zur Mama jetzt. Komm.
2: Der folgte ja auf Schritt und Tritt.
3: Alles.
2: Dieser Ort ist klein, aber kurios.
0: Ja, und man erlebt eine ganze Menge. Wisst ihr schon, wo im Saarland das ist? Ruft an, Saarbrücken 2131. Oder schickt uns eure Idee über WhatsApp. Saarbrücken 2131. Und den nächsten Tipp hört ihr bei uns um 10 nach 2.
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0: Und jetzt trotzen wir den grauen Wolken mit diesem fluffigen Lied von Lotte. Lass die Musik an.

0: als hätten wir jetzt schon Feierabend und sitzen auf der Couch zu Hause. So klingt Sarah Larsson gleich mit Lush Life für unsere gute Laune und so ein bisschen romantisch Bryan Adams, Heaven. Was für ein Mega-Hit von ihm. Und ganz was Gemütliches, Ruhiges von Harry Styles. Toller Beat, ein bisschen Retro, gleich neu von ihm, American Girls.
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1: Mit Ute Mühlbauer. Gesetz zum Bau neuer Kraftwerke vorgelegt. CDU will Untersuchungsausschuss zur NVG-Affäre und das Wetter im Saarland. Viele Wolken mit Schauern und Gewittern. 14 Uhr. Die Bundesregierung hat den Weg für den Bau neuer Gaskraftwerke geebnet. Das Kabinett beschloss einen Gesetzentwurf von Bundeswirtschaftsministerin Reiche. Die neuen Kraftwerke sollen einspringen, wenn erneuerbare Energien nicht genug Strom liefern. Auf die Kunden kommen ab 2031 zusätzliche Kosten von jährlich bis zu 3 Milliarden Euro zu. Aus Berlin, Gabriele Intermann.
2: Die Bundesregierung plant einen neuen Kapazitätsmarkt für Strom. Er soll die Versorgung in Dunkelflauten sicherstellen, wenn der Wind kaum weht und zu wenig Sonne scheint. Die Regierung will damit auch schon für die Zeit vorsorgen, wenn die letzten Kohlekraftwerke in den 2030er Jahren vom Netz gehen. Noch in diesem Jahr will die Regierung deshalb dafür sorgen, dass bis 2031 neue Gaskraftwerke gebaut werden. Mit einer Leistung von insgesamt 9 Gigawatt. Die meiste Zeit sollen sie dafür bezahlt werden, dass sie im Notfall einspringen können, nicht dafür, dass sie tatsächlich Strom produzieren.
1: In weiteren Ausschreibungen sind auch andere Technologien gefragt, wie Großbatterien, Wasserkraftwerke oder Biogasanlagen. Die geplante Entlastungsprämie für Arbeitnehmer als Ausgleich für die hohen Spritpreise ist endgültig vom Tisch. Regierungssprecher Cornelius erklärte, das Vorhaben werde nicht weiter verfolgt. Darauf habe sich der Koalitionsausschuss geeinigt. Vorgesehen war, dass die Arbeitgeber ihren Beschäftigten eine steuer- und abgabenfreie Prämie von bis zu 1.000 Euro zahlen können. Der Bundestag hatte dem zugestimmt, der Bundesrat votierte vergangene Woche dagegen. Welche Maßnahme nun Entlastung bringen soll, ist noch unklar. Cem Özdemir ist als neuer Ministerpräsident von Baden-Württemberg vereidigt. Zuvor war der 60-Jährige im Stuttgarter Landtag gewählt worden. 93 Abgeordnete stimmten für ihn. Damit bekam er nicht alle Stimmen der grün-schwarzen Mehrheit, die 112 Sitze hat. Vor der Wahl hatte die AfD-Fraktion den CDU-Landesvorsitzenden Hagel als Gegenkandidaten vorgeschlagen. Hagel lehnte aber noch vor der Abstimmung ab. Özdemir ist in der Geschichte der Bundesrepublik der erste Ministerpräsident mit türkischen Wurzeln. Die CDU-Fraktion im saarländischen Landtag hat weitere Details zum von ihr geplanten Ausschuss genannt, der die Affäre der Neunkircher Verkehrsgesellschaft aufklären soll. Neben Aufklärung und Ermittlung von Verantwortlichen gehe es vor allem darum, dass Vorgänge wie bei der NVG nicht mehr in öffentlichen Unternehmen vorkommen. SR-Inforeporter Aaron Klein.
3: In dem sechsseitigen Antrag zur Einsetzung des Untersuchungsausschusses fordert die CDU-Fraktion Aufklärung in sämtlichen bekannten Aspekten des NVG-Skandals. In welchem Umfang wurden unzulässige Zulagen gezahlt? Wie viele Nullrechnungen und Freifahrten gab es und für wen? Oder inwieweit wurden Betriebsratswahlen bei der NVG manipuliert? All diese Fragen sollen im Untersuchungsausschuss geklärt werden. Der CDU-Abgeordnete Frank Wagner bezeichnete den als das schärfste Schwert des Parlaments. Wagner betonte auch immer wieder, es sei wichtig, dafür zu sorgen, dass so etwas wie der NVG-Skandal in öffentlichen Unternehmen gar nicht vorkommen kann. Hierzu könnten im Nachgang zum U-Ausschuss dann etwa Compliance-Regeln verschärft oder die Kontrolle durch Aufsichtsräte ausgeweitet werden.
1: Über die Einsetzung des Ausschusses entscheidet der Landtag in der kommenden Woche. Neue Vorsitzende des SR-Verwaltungsrates ist die frühere SPD-Bundestagsabgeordnete Elke Ferner. Ferner wurde einstimmig von den Mitgliedern des Gremiums gewählt. Sie ist Nachfolgerin des bisherigen Amtsinhabers Michael Burkhardt, der aus dem SR-Gremium ausgeschieden ist. Stellvertretende Vorsitzende des SR-Verwaltungsrates bleibt Tina Jacobi. Das CDU-Mitglied übt dieses Amt seit 2024 aus. Der SR-Verwaltungsrat besteht aus 8 Mitgliedern. Er kontrolliert unter anderem die Geschäftsführung des SR-Intendanten. Das waren die Nachrichten mit Ute Mühlbauer. 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
5: Ja, wird morgen zum Feiertag auch ein bisschen wechselhaft, so wie heute, aber zwischendurch am Vatertag mal so ein Spielenachmittag einlegen, kann ja auch Spaß machen. Und die Temperaturen liegen heute so zwischen 10 und 14 Grad, morgen vielleicht sogar bis 15.
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5: A620 Richtung Saarbrücken zwischen Völklingen, Geislautern und Gersweiler. Da staut es sich gerade, ihr braucht etwa 20 Minuten länger. A620 Richtung Saarbrücken zwischen Klarental und Gersweiler, noch Behinderungen möglich nach einem Unfall. Im Bereich Stadthalle in Merzig und auch rund um den Stadtpark sind Behinderungen drin. Wegen der Straßensperrungen, wegen der Schullaufmeisterschaften dort. Und zwischen Nennig und Besch habt ihr einen Blitzer gesehen. Auch in Obersalbach, Kurhof, in der Saluja-Straße und in Saarbrücken in der Mainzer Straße. Danke, dass ihr uns auf dem Laufenden haltet. Meldet euch gerne rein, kostenlos unter 0800 700 8000.
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5: Mit Anja Kettler-Martin. Schönen Mittwoch. Wir spielen mit euch. Wo bin ich? Ihr erratet einen bestimmten Ort im Saarland in dieser Stunde. Noch zwei Tipps haben wir für euch bis 2:30. Also bleibt einfach dran und ratet mit. Ihr habt die Chance, 100 Euro zu gewinnen.
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0: schön mal wieder zu hören. Schöne Popnummer aus den 80ern von Erasure. A Little Respect. SR1 ist hier und wir spielen mit euch Wo bin ich? Ihr erratet einen bestimmten Ort im Saarland.
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0: Ja, und ihr habt die Chance, 100 Euro zu gewinnen. Deswegen macht unbedingt noch mit in dem gesuchten Ort, den wir heute vermissen, beziehungsweise den wir heute suchen, seht ihr eine Kirche. Und ihr findet auch einen kleinen Laden dort zum Einkaufen, Sportvereine, Fußballplatz ist auch dort und eine Bäckerei. Da war unsere SR1-Reporterin Maureen Welter auch schon. Einige von euch tippen auf Gresaubach, andere auf Piesbach. Also da muss es schon irgendwie ein paar Schnittmengen geben und Gemeinsamkeiten. Überlegt nochmal weiter. Es gibt eine andere Lösung und auf die kommt ihr bestimmt noch. Maureen hat sich weiter umgeschaut im gesuchten Ort.
2: Oh, hier riecht's richtig schön nach Räucherstäbchen.
3: Ja.
2: Verena, wir sind jetzt hier in deiner Werkstatt, wo du Glaskunst machst. Sauberer Schnitt.
4: Also du nimmst den Glasschneider wie einen Stift und nimmst den bösen Finger und legst den vorne dran und drückst und dann sollte dieses Geräusch kommen. Dann nimmst du rechts und links das Ganze in die Hand und drückst es gegeneinander.
2: Wie so ein Keks. Ich denke mir die ganze Zeit, gleich splittert mir ja alles in die Hand.
4: Nein, nein. Wenn du jetzt zu einem Kurs kommen würdest oder so, dann würdest du das auch viel schneller lernen.
2: Okay, also du gibst auch Kurse?
4: Ich gebe Tiffany-Glaskurse, ja.
2: Wie lange machst du das schon?
4: Selbstständig bin ich seit 2005. Ja. Leider gibt's nur wenige von uns. Also hier im Saarland sind wir sehr, sehr dünn gesät.
2: Aber wenn ihr so rar seid, dann ist das vielleicht kein schlechter Hinweis, wo ich bin.
0: Wie spannend. Welchen Ort im Saarland suchen wir? Saarbrücken 2131. Vielleicht habt ihr ja auch sogar dort mal einen Workshop gemacht bei Tiffany. Und auf jeden Fall gebt eure Tipps rein. Per WhatsApp oder Telefon Saarbrücken 0681 2131.
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0: Habt noch eine Tiffany für euch. Tiffany Ahret, aber aus Berlin. Vertigo heißt ihr aktueller Hit. Früher hat sie Gaga gehört, Lady Gaga. Jetzt schreibt sie selber Songs.

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0: Spielt noch mit. Es geht um einen ganz bestimmten Ort im Saarland. Wir lernen ja immer wieder neue Orte im Saarland nochmal neu kennen bei diesem wunderbaren Spiel und sichert euch die Chance auf 100 Euro von der Bank 1 Saar, die es zu gewinnen gibt. Wir haben eben schon gehört, in diesem Ort gibt es einen Fußballplatz und auch eine Bäckerei, die sogar schon mal ausgezeichnet wurde als beste Bäckerei Deutschlands. 2024 war das und ja, dann gibt es noch einen Fußballplatz und viele Sportvereine und Maureen Welter aus dem SR1-Team ist weiter unterwegs. Wo könnte das hier sein im Saarland?
2: Hört man das Klappern? Das sind die Störche. Hier sind unfassbar viele Störche. Der Ort ist ja nicht sehr groß, den wir suchen, aber das Biotop, vor dem ich jetzt hier bin, das ist schon ziemlich bekannt. Vor allem auch das Storchenpaar und es ist da. Du bist auch nicht von hier, aber du kennst es trotzdem.
3: Ja, klar. Es sind ja, wenn ich so umgeschaut, 1, 2, 3, 4 in den Bäumen dort, 7, 8 Paare mit jetzt schon jungen Störchen.
2: Da, die füttern gerade auch. Ja, genau. Süß! Also wirklich sehr idyllisch.
3: Dieses Biotop hier, das ist eigentlich so, wie die Welt sein sollte.
2: Auch das Wasser hier, das ist ja schon fast sumpfartig. Es ist jetzt nicht irgendwie so ein perfekter Badesee.
3: Wenn man genau hinschaut, da vorne ist die Autobahn, ist etwas höher, ist ja eine Senke und da sammelt sich halt das Wasser. Da ziehen sie jetzt die Jungen nach, siehst du?
2: Ja, die kleinen Babys, die Küken. Ach, so viele Störche, toll. Tja, aber bei welchem Biotop bin ich?
0: Ja Mensch, also da müsstet ihr jetzt hoffentlich drauf kommen. 0681-2131. Hotline oder WhatsApp schicken. Welchen Ort im Saarland suchen wir?
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0: Wir lösen auf gleich um 20 vor 3. Dann verschenken wir die 100 Euro Gewinn. Und bis dahin erstmal für eure Warteschleife den unbeschwerten Song von Toploader, Dancing in the Moonlight bei SR1.

Ja, das macht Spaß mit euch zu raten. Wir spielen ja Hallo Saarland, wo bin ich? Und ihr seid gerade am Tippen und vielleicht ein kleines Update. Lebach ist es nicht und auch Blieskastel suchen wir nicht. Aber vielleicht habt ihr ja auch eine ganz andere Idee. Versucht es weiter über WhatsApp gerne. Wenn besetzt ist, Saarbrücken 2131. Einfach eure Lösung schicken oder eben auch anrufen. Und dann um 20 vor 3 gleich verschenken wir die 100 Euro. Bei Wo bin ich?

0: Hallo, schönen Mittwoch mit SR1. Wir spielen mit euch Wo bin ich? Lösen gleich auf und verschenken 100 Euro mit der richtigen Lösung. Also wenn ihr noch am Versuchen seid, durchzukommen telefonisch, gern auch WhatsApp schicken, Saarbrücken 2131. Ich spiele euch gleich nach 2:30 Joris, das Lied kennt ihr, nur die Musik, richtig gut. Und Paula Stella, die ist neuer Popstern am deutschen Himmel und sie ist wirklich sehr erfolgreich mit Love Sick. Wer macht richtig Laune? Als Kind hat sie schon Songs geschrieben. Gut, dass sie dabei geblieben ist. Love Sick gleich von ihr nach 2:30.
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0: Mit Jessica Werner.
2: Gesetz zum Bau neuer Gaskraftwerke beschlossen. Demnach sollen die Anlagen als Ergänzung zu Wind- und Sonnenenergie die Stromversorgung sichern. Kritik kommt unter anderem von Verbrauchervertretern. Die Kosten müssten letztlich die Stromkunden durch eine Umlage übernehmen. Endgültiges Aus für Entlastungsprämie. Darauf hat sich der Koalitionsausschuss geeinigt. Geplant war, dass Arbeitgeber ihren Beschäftigten eine steuer- und abgabefreie Prämie von bis zu 1.000 Euro zahlen können. Welche Entlastungsmaßnahmen stattdessen vorgesehen sind, ist noch unklar. CDU will U-Ausschuss zur NVG-Affäre. Ziel sei es, dass Vorgänge wie bei der NVG nicht mehr in öffentlichen Unternehmen vorkommen. Wie der CDU-Abgeordnete Wagner mitteilt, könnten im Anschluss in einen U-Ausschuss etwa Compliance-Regeln verschärft werden. Bahnreisen in Europa sollen einfacher werden. Die EU-Kommission schlägt vor, dass Kunden auf Plattformen für zusammenhängende Verbindungen mehrerer Bahnunternehmen ein Ticket kaufen können. Außerdem sollen Reisende leichter eine Entschädigung bekommen, wenn etwa der Zug ausfällt oder zu spät kommt. Und alles Wichtige für euch auf srinfo.de.
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0: Nach wie vor eher wolkig als sonnig. Zwischendurch wird's wieder nass. Das kennen wir schon. Die Eisheiligen machen ihrem Namen alle Ehre. Es ist ja auch kühler geworden. Maximal 11 bis 15 Grad heute. Morgen am Feiertag und auch bis zum Freitag einschließlich bleibt es so.
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0: A620 Richtung Saarbrücken zwischen Völklingen-Geislautern und Gersweiler. Da staut es sich noch an der Dauerbaustelle. Ihr braucht etwa 20 Minuten länger. Dann noch zwischen Nennig und Besch habt ihr einen Blitzer gemeldet. Dankeschön dafür. In Obersalbach-Kurhof in der Saluja-Straße steht auch ein Blitzer und in Saarbrücken in der Mainzer Straße. Wenn euch noch was auffällt, meldet es gerne rein. Wir helfen uns hier gegenseitig. 0800 700 8000. Danke.
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0: Mit Anja Kettler-Martin. Schönen Mittwochnachmittag inzwischen und wir erraten einen bestimmten Ort im Saarland und dann mit der richtigen Lösung verschenken wir gleich 100 Euro. Also bleibt einfach dran.
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1: Hallöchen, es ist Mittwochnachmittag und wir spielen mit euch unser beliebtes Spiel im Saarland.
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1: Wir schicken unsere SR1-Reporterin an einen bestimmten Ort oder unseren SR1-Reporter und ihr erratet, welcher Ort es ist und gewinnt 100 Euro von der Bank 1 Saar, die wir jetzt verschenken mit der richtigen Lösung. Und am Telefon ist die Sabine aus Wallerfangen, gerade zum Kindergarten. Hallo Sabine!
3: Hallo!
1: Ha, grüße dich. Schön, dass du dran bist und rechts rangefahren bist. Bevor du deine Lösung sagst, Sabine, welchen Ort du tippst, warst du in diesem Ort schon mal?
3: Ich glaube nicht, tatsächlich.
1: Okay, dann schieß mal los. Wie kommst du denn oder wie bist du auf deine Lösung gekommen?
3: Über die Tiffany Glaskunst hat es nachher geklappt.
1: Aha, okay. Das heißt, du möchtest da unbedingt auch mal hin und diese Glaskunst bewundern.
3: Ja, also gefällt mir schon ganz gut. Wäre eigentlich auf jeden Fall mal eine Idee und dann nehmen wir gerade noch eine Bäckerei mit. Bäckerei ist ja auch immer was Feines.
1: Sehr gut, dann löst mal auf. Was haben wir gesucht? Welchen Ort?
3: Beden, den Stadtteil von Homburg.
1: Okay, dann hören wir rein.
4: Die Bäckerei hier im Ort hat nicht nur Kuchen, sondern auch eine Stammgästin, die ihre 300 Jahre alte Schildkröte dabei hat. Verena macht in ihrer Schmiede Kunst aus Glas und im Biotop gibt es hier unzählige Störche. Ich bin in Beden.
1: Ja! Ja! Es ist Beden.
3: Super.
1: Herzlichen Glückwunsch. 100 Euro
3: Vielen
1: gehören
3: Dank.
1: Dir. Super. Und dein Kind kommt hoffentlich auch gleich ins Auto, kann dir gratulieren. Dicker Schmatz auf die Wange und dann ab nach Hause, oder?
3: Irgendwie so, ja.
1: Dann feiert er das Ganze und viel Spaß demnächst in Beden bei Glaskunst und Bäckerei.
3: Genau, vielen Dank.
1: Auf bald, Sabine.
3: Ja,
1: tschüss.

0: Schönen Mittwochnachmittag, SR1 ist hier. Hallo Saarland, und ich habe die beste Musik für Saarland für euch dabei, nämlich für jeden Geschmack, wirklich Ray Garvey, ein richtig cooler Song mit Picture This, Somewhere Close to Heaven. Außerdem Robbie Williams, eine Runde Träumen mit Love My Life und Naked. Cooler Sound zusammen mit Portugal The Man mit Glide. Gleich in gut 3 Minuten.
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1: Mit Ute Mühlbauer. Offizieller Baustart von Feta Pharma in Saarlouis. Härtere Strafen für Einsatz von K.O.-Tropfen und das Wetter im Saarland. Viele Wolken mit Schauern und Gewittern. 15 Uhr. In Saarlouis hat am Nachmittag der offizielle Baubeginn für die neue Fabrik des Pharmaunternehmens Feta stattgefunden. Das erste Gebäude soll auf dem ehemaligen Verladeparkplatz des früheren Ford-Geländes entstehen. SR-Inforeporter Laszlo Mura.
2: Udo Vetter, der Unternehmenschef, begrüßte die rund 50 Vertreter aus Wirtschaft und Politik mit den Worten: 2031 wird hier die erste Spritze vom Band laufen, die einem Menschen verabreicht werden kann. Ministerpräsidentin Anke Rehlinger sprach von einem Moment, der nicht nur das wirtschaftliche Gesicht des Saarlandes mit bis zu 2000 neuen Arbeitsplätzen verändern wird. Mit Vetter siedele sich ein Unternehmen an, das bodenständig und weltoffen ist. Man erlebe Wertschätzung, die es zuletzt von Ford nicht mehr gegeben hatte. Zu diesem Anlass auf dem ehemaligen Ford-Gelände zu sein, stehe deshalb im Kontrast zu dem, was man hier zuletzt erleben musste. Gekrönt wurde die Veranstaltung mit dem symbolischen Spatenstich. 2027 soll der Rohbau des ersten großen Fabrikgebäudes stehen.
1: Die Bundesregierung hat den Bau neuer Gaskraftwerke auf den Weg gebracht. Das Kabinett beschloss einen Gesetzentwurf von Bundeswirtschaftsministerin Reiche von der CDU. Die Kraftwerke sollen einspringen, wenn Wind- und Sonnenenergie nicht genug Strom liefern. Die Bundesregierung will noch in diesem Jahr eine Ausschreibung auf den Weg bringen für eine Leistung von 9 Gigawatt. Die Betreiber werden künftig nicht nur für gelieferten Strom, sondern auch für das Bereithalten von Kapazitäten bezahlt. Auf die Stromkunden kommen ab 2031 zusätzliche Kosten von jährlich bis zu 3 Milliarden Euro zu. Das Bundeskabinett hat härtere Strafen für den Einsatz von sogenannten K.O.-Tropfen beschlossen. Dazu hatte Bundesjustizministerin Hubig von der SPD einen Gesetzentwurf vorgelegt. Aus Berlin Jasper Ruppert.
3: Wer bei Raub oder Vergewaltigung K.O.-Tropfen einsetzt, soll künftig mit mindestens 5 Jahren Gefängnis bestraft werden. Bisher waren es 3. Vergewaltigungen unter Einsatz von K.O.-Tropfen sind besonders hinterhältig und gefährlich, sagt SPD-Bundesjustizministerin Hubig. Das sei sexuelle Gewalt in besonders schlimmer Form, die vor allem Frauen betreffe. Nötig ist die Änderung aus Sicht der Bundesregierung wegen eines Urteils des Bundesgerichtshofs. Der hatte 2024 entschieden, dass K.O.-Tropfen nicht als gefährliches Werkzeug im Sinne des Strafgesetzbuches zu verstehen sind. Deswegen soll dort neben Waffen und gefährlichen Werkzeugen auch das Wort Mittel ergänzt werden, damit auch K.O.-Tropfen darunter fallen.
1: Die EU-Kommission will für Bahnreisen in Europa den Kauf von Fahrscheinen erleichtern. Sie schlägt vor, dass Kunden auf Plattformen für zusammenhängende Verbindungen mehrerer Bahnunternehmen ein durchgehendes Ticket kaufen können. Die Reisenden sollen dadurch bei Verspätungen und Zugausfällen besser geschützt sein. Verpassen sie wegen einer Störung ihren Anschluss, sollen sie künftig ohne zusätzliche Kosten zu ihrem Ziel gelangen können. Alternativ können sie sich auch für eine Erstattung des Tickets entscheiden. Bevor die Vorschläge in Kraft treten, müssen noch die EU-Mitgliedstaaten und das Parlament zustimmen. Zum geplanten Untersuchungsausschuss zur Affäre bei der Neunkircher Verkehrsgesellschaft NVG sind weitere Details bekannt geworden. Die CDU-Fraktion im Saarländischen Landtag erklärte, neben Aufklärung und Ermittlung von Verantwortlichen gehe es vor allem darum, dass Vorgänge wie bei der NVG nicht mehr in öffentlichen Unternehmen vorkommen. Hierzu könnten Regeln verschärft oder die Kontrolle durch Aufsichtsräte erweitert werden, wenn der Untersuchungsausschuss seine Arbeit beendet habe. Über die Einsetzung des Ausschusses entscheidet der Saarländische Landtag in der kommenden Woche. Die rheinland-pfälzische CDU-Landtagsfraktion hat den Zweibrücker Christoph Gentsch zu ihrem neuen Vorsitzenden gewählt. Der 47-jährige Arzt erhielt 36 Ja- und 2 Nein-Stimmen. Ein Abgeordneter fehlte. Gentsch ist Nachfolger von Gordon Schnieder, der am kommenden Montag zum neuen rheinland-pfälzischen Ministerpräsidenten gewählt werden soll. Das waren die Nachrichten mit Ute Mühlbauer. 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
5: Ja, hallo zusammen. Ihr habt für morgen die Bollerwagensause geplant, vielleicht noch einen Plan B in der Tasche haben, falls es doch zu sehr regnet. Denn es ist nach wie vor ganz schön grau draußen, immer mal wieder nass und auch Gewitter sind drin. Heute 11 bis 15 Grad und morgen bis 13.
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5: A620 Richtung Saarbrücken zwischen Völklingen-Geislautern und Saarbrücken-Gersweiler staute sich noch an der Dauerbaustelle. Ihr braucht etwa 20 Minuten länger. Danke fürs Bescheid sagen unter 0800 700 8000. Blitzerhinweise noch dazu zwischen Nennig und Besch einmal, dann in Obersalbach-Kurhof in der Saluja-Straße, in Saarbrücken in der Mainzer Straße und weitere Blitzer auch online auf sr1.de. Kommt gut an!
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5: Mit Anja Kettler-Martin. Schönen Mittwoch.
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Ganz relaxed von Nelly. Dilemma, es eilt es hier. 14:45 am Mittwochnachmittag. Schön, dass ihr dabei seid. In St. Louis entsteht ja heute was Neues. Heute ist offizieller Spatenstich für die neue Pharmafabrik Vetter. Und auch jetzt gibt es bei uns ja schon einige Start-ups, die sich hier niedergelassen haben im Pharmabereich. SR1 Wirtschaftsreporter Sven Berzelis hat zwei Unternehmen getroffen. Zismic aus Saarbrücken, die ein Gerät entwickelt haben.

0: mit dem man rote Blutkörperchen bestimmen kann, und Mucosatec in Schiffweiler, die an einem Nasenspray gegen Influenzaviren arbeiten. Und beide stecken in unterschiedlichen Phasen. Wo hapert es denn, Sven?
1: Also um erfolgreich ein Pharma-Startup zu gründen, braucht es eigentlich zwei Dinge ganz besonders. Zum einen ein gutes Netzwerk, also mit guten Kontakten und Firmen, die einem dann auch beim Wachsen helfen. Auf der anderen Seite, es braucht natürlich Geld, und diese Förderung, die kann es nicht nur vom Staat geben, sondern die muss auch durch private Investoren kommen. Und an genau dieser Stelle mangelt es hier im Saarland. Laut Startup Monitor 2025 sind wir in der Region im Bundesvergleich unterdurchschnittlich aufgestellt.
0: Ja, und um erfolgreich ein Pharmaunternehmen zu machen, wenn man das beobachtet, zum einen, Pharma-Startups brauchen ja grundsätzlich viel Geld. Und weil die Forschung und Entwicklung einfach sehr teuer ist. Deshalb, und das Ministerium kann die Startups nicht alleine finanzieren, es braucht private Investoren. Wie steht denn das Wirtschaftsministerium dazu?
1: Naja, es beobachtet zum einen, dass Pharma-Startups grundsätzlich viel Geld brauchen, weil Forschung und Entwicklung einfach sehr, sehr teuer sind. Und das Ministerium kann die Startups nicht alleine finanzieren. Es braucht private Investoren. Dafür will das Ministerium neben der Finanzierung vor allem die Strukturen weiter verbessern. Gerade auch mit dem Ziel, dass Startups hier auch längerfristig bleiben und nicht im Saarland gegründet werden und dann zum Beispiel nach ein paar Jahren in die USA abwandern.
0: Sagt Sven Berzelis mit Blick auf die Pharma-Startup-Szene hier im Saarland. Ein neues hat heute offiziell Spatenstich gefeiert.
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0: So ein Push zum Kaffee noch dazu. Und Top Topic und Becky G neu bei uns auf SR1. Sorry, Papi.

Hallo Saarland, einen schönen Mittwoch, ein ganz besonderer, denn wir haben bei unserem Spiel Gib Acht einen Tankgutschein für euch im Wert von 1200 Euro. Dieses Spiel geht so, es gibt acht Fragen, auf die erste antwortet ihr SR1 und danach immer auf die Frage davor. Das ist das Knifflige und ihr ruft einfach jetzt an oder schreibt uns eine WhatsApp, wenn ihr mitspielen wollt. Saarbrücken 2131 und gleich um 20 vor 4 spielen wir dann Gib Acht. Und einer oder eine von euch sahen vielleicht diesen sensationellen Jackpot ab.

0: Für alle Swifties im Saarland und alle, die auf ihre Mucke stehen. Taylor Swift gleich mit Opelight nach 3:30 und Kamrat. Heißt So Good und fühlt sich auch richtig gut an. Gleich nach 3:30 für euch auf SR1 der aktuelle Hit von Kamrat.
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0: Gleich 3:30.
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0: mit Jessica Werner. Offizieller Baustart von Vetter Pharma in Saarlouis. Ministerpräsidentin Rehlinger sagte am Mittag vor Ort, die Ansiedlung verändere das wirtschaftliche Gesicht des Saarlandes. Udo Vetter, der Unternehmenschef, sagte, 2031 werde hier die erste Spritze vom Band laufen. Gesetzentwurf zum Bau neuer Gaskraftwerke. Den beschloss am Vormittag das Bundeskabinett. Demnach sollen die Anlagen als Ergänzung zu Wind- und Sonnenenergie die Stromversorgung sichern. Verbrauchervertreter kritisieren, die Kosten müssten letztlich die Stromkunden durch eine Umlage übernehmen. Endgültiges Aus für Entlastungsprämie, darauf hat sich der Koalitionsausschuss geeinigt. Geplant war, dass Arbeitgeber ihren Beschäftigten eine steuer- und abgabefreie Prämie von bis zu 1.000 Euro zahlen können. Welche Entlastungsmaßnahmen stattdessen vorgesehen sind, ist noch unklar. Teilgeständnis nach dem tödlichen Angriff auf einen Zugbegleiter. Laut der Staatsanwaltschaft Zweibrücken hat der Tatverdächtige die Tat eingeräumt. Er berufe sich aber teilweise auf Erinnerungslücken. Die Ermittlungen dauern noch an. Diese und weitere Infos auch für euch auf srinfo.de.
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0: Nach wie vor eher grau als locker bewölkt und hin und wieder nass mit Regenschauern oder sogar Gewittern. Und auch morgen auf jeden Fall einen Plan B haben, falls ihr nur draußen geplant habt. Und die Temperaturen heute liegen bei maximal 10 bis 13 Grad oder 15 und morgen so ähnlich.
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0: Auf der A620 Richtung Saarbrücken zwischen Völklingen-Geislautern und Gersweiler noch aufpassen. Da staut es sich an der Dauerbaustelle. Ihr braucht etwa 20 Minuten länger. Und es staut sich jetzt auch über die B51 bei Völklingen. Dann im Landkreis Neunkirchen B41 zwischen Neunkirchen und Ottweiler Stau an der Baustelle. Da braucht ihr circa eine Viertelstunde länger. Und in der Durchfahrt Steinberg habt ihr einen Blitzer gesehen. Auch zwischen Lennig und Besch oder in Obersalbach-Kurhof in der Saluja-Straße. Danke fürs Melden und gerne noch anrufen, falls euch was auffällt. 0800 700 8000 ist kostenlos.
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0: mit Anja Kettler-Martin. Schönen Mittwoch. Was für ein hoher Jackpot bei unserem Spiel Gib 8. Es geht um 8 Fragen, die ihr versetzt beantwortet. Und zu gewinnen gibt es einen 1.200 € Tankgutschein, also in sensationeller Höhe. Spielt noch mit, meldet euch an über WhatsApp Saarbrücken 2131 oder klingelt schnell noch durch, denn wir spielen schon gleich um 20 vor 4.
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0: Bin gespannt wie ein Flitzebogen, ob heute unser Jackpot rausgeht ins Saarland.
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0: Und ich spiele mit Annabella Ferreira aus Holz um einen Tankgutschein im Wert von 1.200 Euro. Hallo Annabella.
3: Hallo.
0: Ich habe gehört, du hast Hilfe von deiner Schwester. Das ist schon mal gut. Wie habt ihr euch vorbereitet auf dieses Spiel?
3: Einmal mit raten.
0: Okay. Ganz wichtig für dich, Annabella, dass du jetzt nicht mehr weiter weggehst, denn sonst kann ich dich nicht gut hören. Die Handyverbindung ist so ein bisschen wackelig.
3: Okay.
0: Und wichtig für dich auch, dass du 8 Fragen bekommst. Und auf die erste antwortest du SR1.
3: Ja.
0: Und danach immer auf die Frage davor.
3: Mhm, okay.
0: Wichtig ist auch natürlich, dass du nicht mehr korrigieren kannst. Die erste Antwort zählt und natürlich auch möglichst zügig.
3: Ja, ja.
0: Okay, bist du bereit, Annabella?
3: Bin bereit.
0: Gut. Heute ist Tag des Fruchtcocktails. Welche Frucht magst du in deinem Cocktail am liebsten?
3: SR1.
0: Ja, Sänger Milo ist unser Top-Act beim großen Stadtfest in St. Louis im Juni. Wie wird das Volksfest denn genannt?
3: Erdbeer.
0: Ja, wie sind deine Pläne an Christi Himmelfahrt?
3: Emmes.
0: Ja, die Söhne von Donald Trump hatten vor einem Jahr ein eigenes Smartphone angekündigt. Heute bei SR1 haben wir gehört, es ist nach einem Jahr noch immer nicht zu haben. Welche Farbe soll dieses Handy denn haben?
3: Ich mach nix.
0: Okay, ein Wort mit 4 Buchstaben bezeichnet das Event für Fantasy-Fans am Wochenende in Landsweiler Reden. Wie heißt das Event? Wie heißt das Event?
3: Gold?
0: Ja. Elversberg will am Sonntag den Bundesliga-Aufstieg schaffen. Die gegnerische Mannschaft kommt dann aus welcher Stadt?
3: Haag.
0: Ja. Gerade ist die Zeit der sogenannten Eisheiligen. Gehört dazu die kalte Sophie oder die kalte Marie?
3: Münster.
0: Ja. Worauf freust du dich heute Abend? 3. Bitte?
3: Sophie.
0: Die Sophie. Wow! Herzlichen Glückwunsch, Annabella, du hast es geschafft! Mann, du bist ja durchgerast! Du warst schneller als ich zwischenzeitlich. Unglaublich, 1.200 Euro Tankgutschein für dich, Annabella. Kannst du mit deiner Schwester teilen?
3: Dankeschön!
0: Super, Handyleitung hat auch noch geholfen. Sensationell. Und irgendwie höre ich ganz viele Stimmen und ihr freut euch. Das ist die Hauptsache.
3: Danke, danke.
0: Sehr gerne, liebe Annabella. Freu dich über euren Gutschein. Vielleicht könnt ihr auch ein bisschen teilen und genießt noch den Tag und feiert ein bisschen, okay?
3: Vielen Dank.
0: Gerne. Der Teufel steckt im Detail und die Annabella hat es wirklich gerissen in Holz. Glückwunsch nochmal. Ich habe die Hosen für euch. Das Teufelchen morgen wieder mit 50 Euro bei Gib 8. Seid dabei, meldet euch jetzt schon an auf sr1.de.

0: Ja, das macht Spaß. Ray Parker Jr., Ghostbusters. Super, wieder laut zu drehen. Hier bei uns auf SR1, die beste Musik für Saarland gleich. Ganz abwechslungsreiche Sachen dabei. Sheryl Crow, so ein Gitarrensound und so ein bisschen Country-mäßig. All I Wanna Do. Dann The Weeknd, Dancing in the Flames. Schöner Pop-Hit und Milo. No more feeling. Richtung Feierabend, genau das Richtige, oder? My Lucky Day. Gleich für euch auf SR1.
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1: Mit Ute Mühlbauer. VSE investiert Millionen im Saarland. Vatikan droht Pius-Bruderschaft mit Kirchenausschluss und das Wetter hierzulande. Viele Wolken mit Schauern und Gewittern. 16 Uhr. Der Energieversorger VSE will im Saarland in den kommenden 3 Jahren knapp 500 Millionen Euro investieren. Wie VSE-Vorstand Dornseifer sagte, soll etwa die Hälfte des Geldes für den Ausbau der Netzinfrastruktur bereitgestellt werden. Erneuerbare Energien und der Netzausbau müssten zusammengedacht werden. SR-Inforeporter Jimmy Booth.
2: Zum Ausbau der Stromerzeugung seien 5 Windparkprojekte vor allem im Nordsaarland in verschiedenen Planungsstufen. Um die Arbeiten stemmen zu können, plant der Energieversorger bis 2027 etwa 100 neue Beschäftigte einzustellen. Mit dann fast 1900 Mitarbeitern werde man voraussichtlich die Spitze im Personalbestand erreicht haben. Der Umsatz sank im vergangenen Jahr um knapp 6% auf gut 1,3 Milliarden Euro. Während die Abgabe von Strom und Wasser etwa konstant blieb, ging der Gasabsatz etwas zurück. Nach Angaben der VSE entsprach das dem allgemeinen Deutschlandtrend. Zum Gewinn machte der Konzern keine Angaben, man sei aber zufrieden gewesen.
1: In Saarlouis hat am Nachmittag der erste Spatenstich zu der neuen Fabrik des Pharmaunternehmens Vetter stattgefunden. Das erste Gebäude soll auf dem ehemaligen Verladeparkplatz des früheren Ford-Geländes entstehen. Geplant ist, dass der Rohbau im kommenden Jahr fertig ist. Ministerpräsidentin Rehlinger sagte, die neue Pharmafabrik werde das wirtschaftliche Gesicht des Saarlandes verändern. Der Chef des Unternehmens Vetter kündigte an, im Jahr 2031 in Saarlouis die erste Spritze herzustellen. Vetter Pharma will auf dem ehemaligen Ford-Gelände bis zu 2000 Arbeitsplätze schaffen. Nach dem tödlichen Angriff auf einen Zugbegleiter in einem Regionalzug bei Kaiserslautern hat der Tatverdächtige die Tat eingeräumt. Die Staatsanwaltschaft Zweibrücken teilte mit, der 26-Jährige habe aber einen Tötungsvorsatz bestritten und sich teilweise auf Erinnerungslücken berufen. Der Mann sitzt weiter in Untersuchungshaft, die Ermittlungen dauern an. Laut Staatsanwaltschaft liegen noch nicht alle beauftragten Gutachten der Rechtsmedizin vor, einschließlich eines toxikologischen Gutachtens des Tatverdächtigen. Dieser soll Anfang Februar einen Zugbegleiter während seines Dienstes tödlich verletzt haben. In der Justizvollzugsanstalt Saarbrücken sind Häftlinge beim Sammeln von Unterschriften für eine Petition an den Landtag offenbar ausgebremst worden. Nach SR-Informationen hat ein JVA-Beamter das Schreiben und Teile der Unterschriftenliste in der vergangenen Woche beschlagnahmt. Er erhob den Vorwurf der Meuterei. Laut Justizministerium wurde das Schriftstück nach Prüfung zurückgegeben. In der Petition fordern Häftlinge unter anderem kürzere Einschlusszeiten, mehr Angebote zur Resozialisierung und mehr Jobs, um etwa ihre finanzielle Lage zu verbessern. Der Vatikan droht der erzkonservativen Pius-Bruderschaft mit einem Kirchenausschluss. Anlass ist deren Ankündigung, im Juni eigene Bischöfe zu weihen. Einzelheiten von Lisa Weiß.
3: Sie hätten kein päpstliches Mandat für so eine Weihe, heißt es in einer Mitteilung der Glaubensbehörde. Daher wäre das ein schismatischer Akt, also eine Kirchenspaltung. Der Heilige Vater bitte in seinen Gebeten weiterhin den Heiligen Geist, die Verantwortlichen der Priesterbruderschaft St. Pius X. Zu erleuchten, damit sie ihre schwerwiegende Entscheidung rückgängig machen, schreibt der Leiter der Glaubensbehörde. Schon zuvor hatte der Vatikan klargemacht, dass er diese Bischofsweihe ablehnt. Die Pius-Brüderschaft ist eine extrem konservative Gemeinschaft, die die Reformen des Zweiten Vatikanischen Konzils nicht anerkennen will.
1: Der britische König Charles III. Hat bei der feierlichen Zeremonie zur Eröffnung des Parlaments die traditionelle King's Speech gehalten. In seiner Ansprache kündigte er mehrere neue Sozialgesetze an. Dazu gehören Investitionen ins Gesundheitssystem sowie Maßnahmen gegen Jugendarbeitslosigkeit. Die King's Speech legt die Vorhaben der Regierung dar. Der König hat keinen Einfluss auf die Inhalte. Das waren die Nachrichten mit Ute Mühlbauer. 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
1: bleibt eher grau draußen, ab und zu noch nass, Gewitter sind auch noch möglich und so geht's auch morgen am Feiertag weiter. Plan B, wenn es zu sehr regnet, auf jeden Fall in der Tasche haben für eure Draußenaktivitäten und Bollerwagentouren. Temperaturen liegen heute bei maximal 15, morgen bei 13 Grad.
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1: Auf der A620 Richtung Saarbrücken zwischen Völklingen, Geislautern und Gersweiler. Da staut es sich noch an einer Dauerbaustelle und ihr braucht etwa eine Viertelstunde länger. Es staut sich auch auf der B51 bei Völklingen, dann im Landkreis Neunkirchen auf der B41 zwischen Neunkirchen und Ottweiler Stau an der Baustelle. Da dauert es circa eine Viertelstunde länger. Vielen Dank für eure Anrufe und gerne noch mal etwas dazufügen unter 0800 700 8000, wenn euch noch was auffällt. In der Durchfahrt Steinberg habt ihr einen Blitzer gemeldet, in Brebach in der Saarbrücker Straße auch, in Saarbrücken in der Mainzer Straße und mehr auch auf sr1.de.
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1: Mit Anja Kettler-Martin. Schönen Mittwoch, Nachmittag. Und wenn es euch draußen zu grau ist, kommt, wir träumen uns eine Runde in den Traumurlaub. So Beach-Party-Feeling gleich mit Teddy Swims. Der hat einen neuen Song, Mr. Know-It-All. Da fühlt man sich wirklich genauso wie mit Blick aufs Meer. Dann rocken wir eine Runde mit Bon Jovi, Wanted Dead or Alive. Und alle Farben, Baby Goodbye für euren Nachmittagskaffee. Ich bin Anja Kettler-Martin. Hi.
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Auf geht's Richtung Feierabend hier auf SR1 mit der besten Musik für Saarland. Und das ist neu bei uns, Mr. Know-It-All von Teddy Swims. 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

0: Damit ist ja heute schon Freitag.
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0: Ja, gefühlt ist heute Freitag, weil morgen Feiertag Christi Himmelfahrt und einige haben sich dann einen Brückentag freigenommen und sind jetzt schon gefühlt im Wochenende. Martin Daume aus dem SR1 Wetterteam. Morgen an Christi Himmelfahrt, an Vatertag, wollen wir mit dem Bollerwagen raus. Wann haben wir denn gute Chancen, dass wir nicht nass werden?
2: Es gibt Hoffnung. Der Vormittag, der ist oft trocken morgen, aber ab dem Mittag dann kräftige Schauer und Regen am Tag 4 der Eisheiligen. Am Tag 5 der Eisheiligen, das Wetter im Automatenmodus, da rollen aber die Eisheiligen so langsam mit dem Bollerwagen dann raus, denn wir brauchen Platz für ein Zwischenhoch am Wochenende. Viel Sonnenschein neben Quellwolken, meist trocken auch der Sonntag bis 17 Grad.
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0: Habt einen schönen Feiertag.

0: Wunderbare Art, auch von Alex Warren, Fever Dream, gleich sein aktueller Hit. Der ist ein bisschen gechillter als jetzt gerade DNCE, aber kommt richtig gut an. Fever Dream, sein neuer Song gleich und Cyril. Sind wir schon gleich Richtung Afterwork Party unterwegs mit Stumbling In nach 4:30.
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0: Kurz nach 4:30.
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0: mit Jessica Werner.
4: VSE will im Saarland investieren. Wie der Energieversorger mitteilte, geht es um knapp 500 Millionen Euro in den kommenden 3 Jahren. Demnach soll etwa die Hälfte des Geldes für den Ausbau der Netzinfrastruktur bereitgestellt werden. Häftlinge der JVA Saarbrücken kritisieren Haftbedingungen. In der Petition fordern die Häftlinge unter anderem mehr Angebote zur Resozialisierung und mehr Jobs. Nach SR-Informationen hat ein JVA-Beamter das Schreiben in der vergangenen Woche beschlagnahmt. Er erhob den Vorwurf der Meuterei. Vatikan droht mit Kirchenausschluss. Es geht um die erzkonservative Pius-Bruderschaft. Sie hatte angekündigt, im Juni eigene Bischöfe wählen zu wollen. Der Vatikan erklärte, die formelle Einwilligung in eine Kirchenspaltung sei eine schwere Beleidigung Gottes. König Charles hält traditionelle King's Speech. In seiner Ansprache vor dem britischen Parlament hat der Monarch mehrere neue Sozialgesetze der Regierung angekündigt. Dazu gehören demnach Investitionen ins Gesundheitssystem und Maßnahmen gegen Jugendarbeitslosigkeit. Und alles Wichtige für euch auf srinfo.de.
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0: Ist nach wie vor eher grau als hell draußen, ab und zu noch nass, sogar Gewitter sind möglich. Heute 11 bis 15 Grad, morgen am Feiertag bis 13, also so ein bisschen Regenjäckchen ist auf jeden Fall der richtige Style für die Vatertagstour morgen.
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0: Im Landkreis Neunkirchen, dann alle unterwegs auf der B41. Zwischen Neunkirchen und Ottweiler staut es sich noch an der Baustelle. Ihr braucht etwa eine Viertelstunde länger. Danke fürs Bescheid sagen. 0800 700 8000 ist unsere Hotline. Darüber sind auch Blitzerhinweise gekommen von euch in der Durchfahrt Steinberg, in Brebach in der Saarbrücker Straße und in Saarbrücken in der Mainzer Straße.
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0: Mit Anja Kettler-Marti. Schönen Mittwoch. So, schnell noch eine Nachricht schicken, eine WhatsApp, vielleicht hier bei uns auch rein. Es gibt jetzt bald ein Abo, also ab sofort eigentlich. Das kostet aber was bei WhatsApp. Und was genau das kann, dieses Abo, gleich bei uns auf SR1. Ich bin Anja Kettler-Marti. Hallo zusammen.
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0: Alex Warren, neu auf SR1, Fever Dream. Schön, dass ihr dabei seid, Mittwochnachmittag. Schnell noch eine Nachricht schicken an Mann, Frau, wen auch immer, euren Liebsten, dass er vom Supermarkt dies oder jenes mitbringt. Das ist schon super praktisch mit den ganzen Nachrichten, egal jetzt eigentlich über welchen Anbieter. Bei WhatsApp gibt es jetzt was Neues, bietet euch jetzt auch ein kostenpflichtiges Abo für 2,49 Euro im Monat an. Und das heißt dann WhatsApp Plus, ab sofort verfügbar, sobald das neueste WhatsApp-Update bei euch installiert ist auf dem Handy. Alexander Winkler aus dem ARD-Verbraucherteam. Die Frage ist natürlich, welchen Mehrwert hat denn das WhatsApp Plus?
1: Tatsächlich, finde ich, hält sich der Mehrwert für am Ende knapp 30 Euro im Jahr sehr in Grenzen. 18 Farbtöne soll es geben, um die App zu personalisieren. 14 verschiedene Designs stehen fürs App-Icon zur Auswahl. Dazu kommen noch Premium-Sticker, individuelle Nachrichtentöne für Chatgruppen, unterschiedliche Hintergründe für Chats und, Achtung, Klingeltöne. Eine Funktion gibt's, die vielleicht praktisch ist. WhatsApp Plus Nutzer können mehr als 3 Chats anpinnen. Und das hat ja vielleicht wirklich der eine oder die andere schon mal vermisst.
0: Bisher sind diese WhatsApp-Basisfunktionen ja kostenlos. Wenn jetzt dieses Abo kommt, könnte sich das dann mit diesem kostenpflichtigen Abo auch auf Dauer dann ändern für die Basisfunktionen?
1: Dass das dauerhaft so bleibt, halte ich aber nicht für garantiert, denn tatsächlich versucht die WhatsApp-Mutter Meta ja seit Jahren irgendwie mit WhatsApp Geld zu verdienen. Sollte sich das Plus-Abo jetzt also halbwegs etablieren, sehe ich schon die Gefahr, dass in Zukunft mehr Premium-Funktionen Geld kosten könnten. Die Marktposition dafür, die hätte WhatsApp allemal. Für den Moment kosten ja fast nur Schnörkeleien extra.
0: WhatsApp startet ein kostenpflichtiges Abo-Modell für 2,49 Euro im Monat. Es ist ab sofort verfügbar und ihr könnt es in den App-Einstellungen verwalten. Schönen Nachmittag mit SR1.

0: so ein bisschen runterkommen nach diesem langen Arbeitstag vor dem Feiertag. Ich habe was für euch. Bensonbune, Beautiful Things. Schöner, ruhiger Song gleich für euch. Und Raymond ist dabei mit Tonight. Außerdem Lavinia mit Alvaro Soler zusammen. Das wird richtig so ein Sommer-WM-Hit, der sich lange halten wird, glaube ich. Adios, neu bei uns auf SR1 und gleich für euch.
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2: 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Das Pharmaunternehmen Vetter will in 5 Jahren in einem neuen Werk mit der Medikamentenproduktion beginnen. 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Wir sprechen darüber, was sie damit erreichen will. 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Unser Reporter hat Tipps für Wandereinsteiger im Saarland gesammelt.
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0: Hallo an alle unterwegs in im Regionalverband Saarbrücken zwischen Heusweiler und Holz. In beiden Richtungen, da liegen gerade umgestürzte Bäume auf der Fahrbahn. Kommt da sicher ran vorbei.
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0: Adios.
1: Adios und bis morgen. Ich bin Anja Kettler-Martin, wünsche euch einen schönen Abend und gleich empfehle ich euch das SR-Info-Update mit Jessica Werner. Bis morgen Mittag.

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2: Mit Ute Mühlbauer. Internationale Ölvorräte schrumpfen im Rekordtempo. VSE investiert Millionen im Saarland und das Wetter hierzulande. Viele Wolken mit Schauern und Gewittern. 17 Uhr. Wegen der anhaltenden Blockade der Meerenge von Hormus schrumpfen die weltweiten Ölvorräte im Rekordtempo. Nach Angaben der Internationalen Energieagentur gingen die Lagerbestände im März und April um knapp 250 Millionen Barrel zurück. Für SR-Info Kai Rienecker.
3: Um die Märkte zu beruhigen, hatten die Mitgliedsländer der IEA im März die koordinierte Freigabe von mehr als einem Drittel ihrer strategischen Vorräte angekündigt. Ein großer Teil sei davon schon verbraucht worden, so die Agentur in ihrem Monatsbericht. Selbst wenn der Iran-Konflikt im kommenden Monat beendet würde, werde der Markt bis Oktober massiv unterversorgt bleiben. Der sprunghafte Anstieg der Ölpreise sorge gleichzeitig aber auch für einen starken Rückgang der weltweiten Nachfrage. Die Internationale Energieagentur senkte ihre Prognosen für dieses Jahr weiter nach unten.
2: Der Energieversorger VSE will im Saarland in den kommenden 3 Jahren knapp 500 Millionen Euro investieren. Wie VSE-Vorstand Dornseifer sagte, soll etwa die Hälfte des Geldes für den Ausbau der Netzinfrastruktur bereitgestellt werden. Dieser und erneuerbare Energien müssten zusammengedacht werden. Zum Ausbau der Stromerzeugung seien 5 Windparkprojekte, vor allem im Nordsaarland, in verschiedenen Planungsstufen. Die VSE plant den Personalbestand bis zum kommenden Jahr um 100 auf fast 1.900 Beschäftigte zu erhöhen. Der Umsatz sank im vergangenen Jahr um knapp 6% auf gut 1,3 Milliarden Euro. Wer sich ein neues E-Auto kauft, kann ab dem kommenden Dienstag staatliche Förderungen beantragen. Laut Bundesumweltministerium wird das entsprechende Förderportal dann freigeschaltet. Förderfähig sind demnach Neuwagen mit Zulassung ab dem 1. Januar. Eine Förderung ist also auch rückwirkend möglich. Die Höhe der staatlichen Unterstützung liegt zwischen 1.500 und 6.000 Euro. Die neuen Milka-Schokoladetafeln mit gleicher Verpackung, aber weniger Inhalt haben Verbraucher in die Irre geführt. Das hat das Landgericht Bremen beanstandet. Die Verbraucherzentrale Hamburg hatte den Hersteller, den US-Lebensmittelkonzern Mondelez, verklagt. Anfang vergangenen Jahres war der Inhalt der Tafeln von 100 auf 90 Gramm verringert worden. Die Packung sieht aber so aus wie vorher. Das Landgericht sprach von einer relativen Mogelpackung. Der Hersteller hätte auf den verringerten Inhalt deutlicher hinweisen müssen, zumindest in den ersten 4 Monaten nach der Umstellung. Direkte Konsequenzen in diesem Fall gibt es laut Gericht nicht mehr. Bedeutung habe das Urteil aber für künftige Fälle. Nach dem tödlichen Angriff auf einen Zugbegleiter in einem Regionalzug bei Kaiserslautern hat der Verdächtige die Tat eingeräumt. Das hat die Staatsanwaltschaft Zweibrücken mitgeteilt. Für den SR Jeanette Schindler.
4: Der Beschuldigte soll Anfang Februar den 36-jährigen Serkan C. bei einer Ticketkontrolle in einem Zug angegriffen haben. Wenig später ist der Zugbegleiter an seinen schweren Verletzungen gestorben. Der Beschuldigte hat die Tat an sich nach Angaben der Zweibrücker Staatsanwaltschaft unter anderem in einem Gutachten grundsätzlich eingeräumt. Dass er den Zugbegleiter durch seinen Angriff töten wollte, hat er jedoch bestritten. Außerdem habe er gesagt, dass er sich nicht mehr an alles genau erinnern könne. Das Gutachten hat vorläufig ergeben, dass der Mann zum Tatzeitpunkt zurechnungsfähig war. Was aber noch aussteht, ist ein toxikologisches Gutachten. Das soll klären, ob der Beschuldigte möglicherweise Drogen oder andere Substanzen genommen hatte. Der Beschuldigte sitzt in Untersuchungshaft. Zu dem Fall wird weiter ermittelt.
2: In Nalbach sind seit vergangener Woche Donnerstag Kunden der Deutschen Glasfaser von einer Internetstörung betroffen. Wie das Unternehmen dem SR mitteilte, geht es um rund 40 Haushalte. Hintergrund der Störung sei, dass die Telekom einen Kabelverzweiger verlegt habe. Daher seien die Glasfaserkabel ins Leere gelaufen. Wann die Störung behoben werden kann, ist noch unklar. Das waren die Nachrichten mit Ute Mühlbauer. 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
6: Und heute Abend kuscheln wir uns noch mal zu Hause ein. Draußen ab und zu nass. Vereinzelt ist auch noch ein Gewitter dabei im Saarland. 11 bis 15 Grad. Morgen dann noch ein Tickchen kühler bis 13 Grad. Ansonsten ähnlich durchwachsen wie heute.
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6: A620 Saarbrücken, Saarlouis zwischen Saarbrücken-Bismarckbrücke und Völklingen-Ost. Ein Stau, hier gibt's 15 Minuten Verzögerung. Dann zwischen Heusweiler und Holz Behinderungen durch umgestürzte Bäume. Außerdem die neuesten Blitzer zwischen Kleinblittersdorf und Bliesransbach. In der Durchfahrt Steinberg wird geblitzt und in Brebach in der Saarbrücker Straße. Kommt gut an, 0800 700 8000, das ist die kostenlose Stau- und Blitzer-Hotline. Gute Fahrt euch.
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6: Mit Jessica Werner. Langsam kommt ja wieder ein bisschen Leben auf das ehemalige Ford-Gelände in Saarlouis. Heute war offizieller Baustart von Pharma Vetter. Gute Nachricht für die saarländische Wirtschaft. Einzelheiten gibt's dazu gleich bei uns.
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0: Ihr habt es vielleicht schon mitbekommen. Auf dem ehemaligen Ford-Gelände in Saarlouis, da tut sich was. Das ist natürlich Thema bei uns hier im SR-Info-Update. Heute gab es den offiziell ersten Spatenstich für die neue Fabrik des Pharmaunternehmens Vetter. Da sollen langfristig bis zu 2000 Arbeitsplätze entstehen. Freut natürlich auch die saarländische Wirtschaft. Lars Ohlinger aus der SR-Wirtschaftsredaktion. 2000 Jobs, ist das realistisch? Und was sind das für welche?
1: Ja, in der ersten Phase werden erstmal so 400-500 Mitarbeiter hier arbeiten. Langfristig sollen es wirklich 2000 werden. Das hat man heute nochmal betont. Aber so viel ich weiß, das wären keine Forschungsarbeitsplätze, sondern Vetter setzt vor allen Dingen dann auch auf leichtere Arbeiten, die zum Beispiel auch für Studenten interessant sein könnten. Und es sind dann Verpackungsgeschichten. Insofern, die Arbeiten sind nicht so schwer. Aber ich glaube, langfristig sind es wirklich 2000 Mitarbeiter. Aber kurzfristig sind es doch erstmal deutlich weniger.
0: Also heute der offiziell erste Spatenstich ab 2031 soll dann produziert werden. Da werden ja vor allem Spritzen hergestellt.
1: Genau, Vetter stellt keine Medikamente her, sondern Vetter stellt wirklich die Verpackung her für diese Medikamente, vor allem Spritzen. Das sind allerdings recht komplizierte Spritzen, die für hochwertige Geschichten, wie zum Beispiel bei der Krebstherapie, eingesetzt werden. Und die sind recht teuer auch. Deswegen ist das auch sehr interessant. Und da hat Vetter wirklich drauf gesetzt und hat viele Unternehmen, die wirklich das nachfragen. Und die Medikamente kommen von Vorlieferanten, will ich es mal nennen, von den Medikamentenherstellern, Entwicklern. Und Vetter verpackt das quasi, aber dann halt keine Papierkartons oder sowas, sondern wirklich da, wo die Medikamente dann reingebracht werden. Das ist also was anderes als zum Beispiel Kohlpharma.
0: Also heute der Spatenstich für Vetter Pharma auf dem ehemaligen Ford-Gelände in Saarlouis. 2027 soll der Rohbau stehen, 2031 dann produziert werden. Und hier der Blick auf die Straße für euch. A63 Kaiserslautern Richtung Mainz, Höhe Niederolm, Gefahr durch eine ungesicherte Unfallstelle und Personen auf der Fahrbahn.

0: Dreimal dürft ihr raten, was war wohl eins der umstrittensten Gesetze der vergangenen Jahre? Na? Ja, sicher, das Heizungsgesetz. Von der Ampelregierung entworfen, heute wurde es jetzt auf den Weg gebracht von Schwarz-Rot. Allerdings deutlich entschlackter, was den Klimaschutz und unsere Heizungskeller angeht. Aus Berlin Maximilian Ulrich für SR1. Ja, was kommt da jetzt auf uns zu? Was gibt's da Neues?
1: Eine Regel wird gestrichen, und zwar die, wonach 65% der Heizungen zukünftig klimaneutral laufen müssen. Das kam für viele einem Zwang zur Wärmepumpe gleich. Jetzt kann jeder Hausbesitzer selbst entscheiden, wie er heizen will. Also auch Öl- und Gasheizungen sollen erlaubt bleiben. Aber der Anteil klimafreundlicher Technologien oder Brennstoffe muss ab 2029 schrittweise steigen. Solche Brennstoffe sind zum Beispiel Wasserstoff oder Bioöl. Die Regierung nennt diese stufenweise Steigerung Biotreppe. Wärmepumpen sollen übrigens weiterhin gefördert werden.
0: Gut, Umweltverbände sind mit dem Ganzen nicht so zufrieden. Wie sieht die Kritik aus?
1: Die Bundesregierung sagt zwar, die Klimaschutzziele gelten. De facto bleibt klimaschädliches Heizen aber noch lange erlaubt. Die Biotreppe ist einfach ziemlich flach. Also 2029 darf ich noch zu 90% klimaschädlich heizen. 2040 sind noch 40% klimaschädliches Heizen erlaubt. Dabei will Deutschland ja im Jahr 2045 komplett klimaneutral sein. Die Bundesregierung will aber selbst dann den Betrieb von Öl- und Gasheizungen noch erlauben. Das kritisieren Grüne, Linke und Umweltverbände scharf.
0: Trotzdem soll das Gesetz noch vor der Sommerpause in Kraft treten.
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11: 17.30 Uhr ist es.
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11: Internationale Ölvorräte schrumpfen. Hintergrund ist die Blockade der Straße von Hormus. Die Internationale Energieagentur warnt vor weiteren Preissteigerungen. Im März hatten die Mitgliedsländer beschlossen, 426 Millionen Barrel Öl aus den strategischen Vorräten freizugeben. Davon seien inzwischen knapp 40% verbraucht worden. Neue E-Auto-Förderung startet am Dienstag. Personen, die ein neues E-Auto kaufen oder leasen, können dann über das neue Förderportal staatliche Förderungen beantragen. Laut Bundesumweltministerium sind Neuwagen mit Zulassung ab dem 1. Januar rückwirkend förderfähig. Weniger Azubis im Bauhandwerk. Laut Arbeitgeberverband Bausaar ist die Gesamtzahl der Auszubildenden in der Baubranche im Vergleich zu 2020 um gut 8% gesunken, auf zuletzt rund 600. Demnach ist die Zahl der Azubis im ersten Lehrjahr aber wieder gestiegen. Teilgeständnis nach dem tödlichen Angriff auf einen Zugbegleiter. Laut Staatsanwaltschaft Zweibrücken hat der Tatverdächtige die Tat eingeräumt. Er könne sich aber nicht mehr an alles genau erinnern. Und alles Wichtige für euch auf srinfo.de.
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11: Heute Abend kuscheln wir uns noch mal schön zu Hause ein. Drinnen wird sehr gemütlich. Draußen, naja, es ziehen noch ein paar Schauer durch. Ab und zu auch mal ein Gewitterchen dabei. 11 bis 15 Grad. Morgen noch ein Tickchen kühler, bis 13 Grad sind angesagt. Ansonsten ähnlich durchwachsen wie heute.
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11: A63, Kaiserslautern Richtung Mainz, zwischen Saulheim und Niederolm 2 Kilometer Stau. Hier hat es einen Unfall gegeben. Hier dauert es 20 Minuten länger. Dann A620, Saarbrücken Richtung Saarlouis, zwischen der Bismarckbrücke und Völklingen Ost. Stau an einer Dauerbaustelle, hier ein Plus von 15 Minuten. Dann zwischen Heusweiler und Holz, Behinderungen durch umgestürzte Bäume. Die neuesten Blitzer zwischen Kleinbittersdorf und Bliesransbach, in der Durchfahrt Steinberg und in Brebach in der Saarbrücker Straße steht auch noch einer. Alle Blitzer für euch in der SR1 App. Ich wünsche euch eine gute Fahrt.
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11: Jessica Werner hier. Fast wöchentlich kamen da ja neue Vorwürfe zum NVG-Skandal dazu. Irgendwie kann man die schon gar nicht mehr zählen. Da geht's um mutmaßliche Vetternwirtschaft, mutmaßliche Korruption, ein Klima der Angst. Die CDU-Fraktion will das Ganze jetzt untersuchen lassen. Die Hintergründe gleich bei uns.
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0: Vorsicht, was Aktuelles von der A1 Trier Richtung Saarbrücken. Ein Unfall passiert zwischen Mehring und Rheinfels. Die Unfallstelle noch ungesichert. Kommt gut an mit SR1. Hier ist das Info-Update und diese Vorwürfe sind schon heftig. Gratisfahrten zu Parteitagen, illegale Parteispenden und ein Klima der Angst im Betrieb. Und davon gibt's noch einige rund um die Neunkircher Verkehrsgesellschaft NVG. Die CDU-Fraktion im Saarländischen Landtag will jetzt einen Untersuchungsausschuss dazu einsetzen. Nächste Woche stimmt der Landtag darüber ab. Aaron Klein aus der SR Landespolitik. Welche Fragen sollen denn da geklärt werden?
1: Ja, wenn es nach der CDU geht, möglichst alle. Zum Beispiel, in welchem Umfang wurden bei der NVG unzulässige Zulagen gezahlt? Oder wie viele Nullrechnungen gab es? Wie viele Freifahrten gab es? Und für wen gab es die? Oder auch, inwieweit wurden Betriebsratswahlen bei der NVG manipuliert? Die Liste der Fragen und Vorwürfe ist noch länger. Da sollen also jetzt die Verantwortlichen gefunden werden. Und, das betont die CDU-Fraktion immer wieder, der Untersuchungsausschuss soll vor allem zeigen, was man generell bei öffentlich getragenen Unternehmen wie der NVG in Zukunft anders machen muss, damit sowas wie bei der NVG gar nicht passieren kann. Daraus sollen also auch für die Zukunft über den U-Ausschuss hinaus Lehren gezogen werden. Und da könnten dann im Nachgang zum Beispiel Compliance-Regeln verschärft werden oder auch die Kontrolle durch Aufsichtsräte ausgeweitet werden.
0: Jetzt ist ja im nächsten April die Landtagswahl. Deshalb sagt die SPD auch, ne, dieser Untersuchungsausschuss könnte Wahlkampftaktik sein von der CDU-Fraktion, weil so gut wie alle Beteiligten im NVG-Skandal sind SPD-Mitglieder. Was ist dran an dem Vorwurf?
1: Naja, es ist ein bisschen Wahlkampf und gleichzeitig ist es keiner. Also, dass der NVG-Skandal in einem U-Ausschuss behandelt wird, das ist auf jeden Fall dem Ausmaß dieses Skandals absolut angemessen. Das sieht auch mittlerweile wohl die SPD auch so im Landtag. Sie will nämlich der Einsetzung dieses U-Ausschusses auch zustimmen. Mhm. Ob die AfD-Fraktion mitstimmt, ist noch unklar. Aber es ist auch nicht von der Hand zu weisen, dass das der CDU im Wahlkampf auch nützen könnte. Die CDU betont aber immer wieder, nein, das ist keine Wahlkampftaktik. Man wolle einfach jetzt die Möglichkeit bekommen, möglichst viele Personen vorzuladen, zu befragen, möglichst viele Dokumente einzusehen und eben daraus, ich habe es gesagt, Schlüsse für die Zukunft zu ziehen. Und man will auch vor der Landtagswahl 2027 fertig sein, stand jetzt, sagt die CDU-Fraktion. Ob das realistisch ist, das muss man sehen, wenn der Ausschuss dann die Arbeit aufgenommen hat. Das passiert dann voraussichtlich direkt nach der parlamentarischen Sommerpause.
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0: und euch mit SR1 hier das Aktuelle vom Tag. Wer aus dem Saarland schon eine Reise nach London oder zum Beispiel Madrid gebucht hat, weiß, das ist ein bisschen kompliziert mit den Bahntickets. Die EU plant jetzt, das zu vereinfachen. Man soll auf einer Plattform das Ticket für eine gesamte Reise buchen können, international. SR1-Reporterin Sarah Lopez. Wie und was soll sich da ändern?
1: Also die EU-Kommission will auch die Fahrgastrechte stärken. Wenn also mein erster Zug Verspätung hat und ich meinen Anschluss verpasse, dann soll ich auch den nächsten nehmen dürfen, selbst wenn das Unternehmen von diesem Zug keine Schuld an der Verspätung hat. Und wenn es mal richtig schief läuft und man an einem Bahnhof strandet, dann soll es ein Recht auf Entschädigung geben. Und Reisende sollen auch eine Hotelübernachtung bekommen, wenn sie die denn brauchen.
0: Gut, und was soll sich konkret jetzt erstmal ändern?
1: Also gerade ist es noch so, dass man zum Beispiel den ersten Teil der Reise auf der Plattform des französischen Bahnunternehmens bucht und dann den zweiten Teil auf der des spanischen. Die Idee ist jetzt, den französischen Zug nach Spanien soll man dann nicht nur auf der französischen Seite buchen können, sondern auch auf der spanischen. Und die EU-Kommission will, dass die Nutzer da denselben Preis für diese Fahrt sehen. Auch das ist gerade oft anders und wer günstig buchen will, der muss sich die Zeit nehmen, Angebote zu vergleichen. Außerdem sollen Reisende sich dann bald auch den CO2-Ausstoß von einer Fahrt anzeigen lassen können.
0: Die Vorschläge gehen jetzt ans EU-Parlament und die Mitgliedstaaten und wenn die zustimmen, dann sollen die Regeln ein Jahr später gelten. SR1 hier.

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Und hier noch ein kleiner Tipp für die Kids unter euch oder Kinder oder Jugendlichen. Morgen ist Vatertag, nicht, dass ihr das vergesst. Darum geht's auch gleich bei uns hier auf SR1 bei Joachim Meyer. Ich bin Jessica Werner, wünsche euch noch einen schönen Feierabend und natürlich auch tollen Feiertag.

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3: Offizieller Baustart von Vetter Pharma in Saarlouis. Trump in Peking eingetroffen. Das Wetter nachts Schauer, 7 bis 4 Grad. 18 Uhr. In Saarlouis war am Nachmittag offizieller Baubeginn für die neue Fabrik des Pharmaunternehmens Vetter. Zum symbolischen Spatenstich kamen rund 50 Gäste aus Wirtschaft und Politik. SR-Reporter Niklas Resch.
4: 2031 wird hier die erste Spritze vom Band laufen. Das betonte Unternehmenschef Udo Vetter bei seiner Rede. Denn dann, in 5 Jahren, soll die Produktion in Saarlouis in Serie gehen. Bis dorthin gibt es mehrere Bauabschnitte. Das erste große Gebäude soll auf dem ehemaligen Verladeparkplatz des früheren Ford-Geländes entstehen. Geplant ist, dass der Rohbau im kommenden Jahr fertig ist. Die Landesregierung hob die gute Zusammenarbeit mit Vetter hervor. Ministerpräsidentin Anke Rehlinger hofft darauf, dass langfristig bis zu 2000 Arbeitsplätze entstehen könnten. Vetter-Vertreter betonten erneut, dass es zunächst mit 300 bis 400 Jobs losgehen werde und erst im Laufe der Jahre die Zahl der Mitarbeitenden nach und nach steige. Wirtschaftsminister Barke vermeldete noch eine positive Auswirkung. In Saarwellingen habe sich, quasi im Windschatten von Vetter, bereits ein Spezialist für medizinische Reinräume angesiedelt.
3: US-Präsident Trump ist zu einem zweitägigen Gipfeltreffen mit dem chinesischen Präsidenten Xi Jinping in Peking eingetroffen. Auf seiner Online-Plattform Truth Social erklärte Trump, er werde Xi als erstes bitten, den chinesischen Markt zu öffnen. Begleitet wird Trump von hochrangigen Wirtschaftsvertretern wie Elon Musk und dem Chef des Chip-Entwicklers Nvidia, Jensen Yuan. Yuan bemühte sich in China um die Zulassung für den Verkauf seiner leistungsstarken H200-Prozessoren für künstliche Intelligenz. Das chinesische Außenministerium teilte mit, Peking sei bereit, die Zusammenarbeit auszubauen und Differenzen zu überwinden. Wegen der Blockade der Meerenge von Hormus schrumpfen die weltweiten Ölvorräte im Rekordtempo. Nach Angaben der Internationalen Energieagentur gingen die weltweiten Lagerbestände im März und April um knapp 250 Millionen Barrel zurück. Die Staaten greifen demnach zunehmend auf Ölreserven zurück. Die Agentur warnte, schnell schrumpfende Reserven und anhaltende Störungen könnten zu Preissteigerungen führen. Sie hatte bereits im März erklärt, dass die Versorgung des Weltmarkts mit Ölprodukten wegen der Blockade der Straße von Hormus so stark gestört sei wie nie zuvor. Cem Özdemir ist neuer Ministerpräsident von Baden-Württemberg. Die Abgeordneten des Landtags haben ihn in Stuttgart zum Regierungschef gewählt, allerdings mit einem deutlich schlechteren Wahlergebnis als erwartet. Aus Stuttgart berichtet Iris Volk.
5: Nur 93 Abgeordnete haben Özdemir heute im Stuttgarter Landtag zum Ministerpräsidenten gewählt. Die Koalition von Grünen und CDU verfügt eigentlich über 112 Stimmen. In der jüngeren Geschichte Baden-Württembergs ist das schlechteste Wahlergebnis eines Ministerpräsidenten. Es gebe immer ein paar, die enttäuscht seien, sagte Özdemir im Anschluss im SWR-Interview. Das gehöre dazu. Wichtig sei, dass die Koalition eine starke Mehrheit habe. Für kurzen Aufruhr hatte die AfD-Fraktion gesorgt, die CDU-Landeschef Hagel als Gegenkandidaten nominiert hatte. Hagel hatte zwar umgehend klargemacht, dass er für das Amt nicht zur Verfügung stehe, trotzdem entfielen 34 Stimmen auf ihn.
3: In den laufenden Tarifverhandlungen im Einzelhandel hat die Gewerkschaft Verdi zu ersten Warnstreiks aufgerufen. Demnach sollen am kommenden Freitag bundesweit Betriebe bestreikt werden. In verschiedenen Städten seien Kundgebungen geplant, unter anderem in Frankfurt, Hamburg und Stuttgart. Nach SR-Informationen soll im Saarland und in Rheinland-Pfalz in der kommenden Woche gestreikt werden. Die Arbeitgeber bieten ab November eine Erhöhung um 2% und ab August kommenden Jahres weitere 1,5% an. Verdi fordert unter anderem 7% mehr Lohn. Das waren die Nachrichten mit René Jacqueline Möhler. 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
2: Heute Nacht viele Wolken, weitere Schauer, 7 bis 4 Grad, dazu recht windig. Und morgen am Feiertag meist wolkig, vor allem ab dem Mittag wieder teils kräftige Schauer, vereinzelt auch mit Blitz und Donner. Sonne höchstens ganz kurz morgen mal, leider bei 9 bis 13 Grad.
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2: Vorsicht, A1 Trier Richtung Saarbrücken zwischen Mehring und Rheinsfeld, ein Unfall auf der linken Spur. A63 Kaiserslautern Richtung Mainz zwischen Saulheim und Niederolm, 2 Kilometer Stau nach einem Unfall. Gesperrt die linke und mittlere Spur, dauert da etwa 20 Minuten länger. A620 Saarbrücken Richtung Saarlouis, Baustellenstau zum Feierabend zwischen Westspange und Klarental, auch hier gute 10 Minuten mehr. Und die neuesten Blitzer, die ihr uns gemeldet habt, auf der A1 Saarbrücken Richtung Trier in Höhe Eppelborn, auf der B51 in Höhe Bübingen und in Brebach in der Saarbrücker Straße. Die komplette Liste in der SR1 App und wenn noch was ist, 0800 700 8000, die kostenfreie Hotline direkt in die SR1 Verkehrsredaktion. Gute und sichere Fahrt!
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2: Joachim Meyer hier. Hey, das lange Wochenende ist da. Der Mittwoch ist geschafft, morgen Christi Himmelfahrt, Vatertag, dann Freitag für viele Brückentag. Und die arbeiten gehen müssen, die werden denken, okay, oder werden hoffentlich denken, okay, einmal durchatmen, dann ist der Freitag auch geschafft. Wir bleiben jetzt aber erstmal morgen. Der Vatertag, da gibt's ja schon so einige Fragen. Na, was zum Beispiel ist, wenn man was getrunken hat und man mit dem Fahrrad oder mit dem Roller nach Hause will. Na, klären wir gleich für euch. Nach Rockwell, Leonie mit Calum Scott und Kamrat. Ich bin Joachim Meyer. Hallo.
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0: SA1 hier After Work an diesem Mittwochabend. Wir reden jetzt mal kurz Klartext über Dinge, die den morgigen Tag betreffen. Morgen ist ja Christi Himmelfahrt, Vatertag oder auch Bierkisten in Bollerwagen-Tag. Spätestens wenn der Vorrat dann leer getrunken ist, muss das Zeug ja auch wieder aus unserem Körper raus. Und dann stellt sich die Frage, wohin damit? Ihr wisst, was ich meine. Natürlich gibt's auch dafür hier bei uns in Deutschland gesetzliche Richtlinien. SA1-Reporterin Lena Kösters mit allen Fakten zum Wildpinkeln.
1: Wildpinkeln ist in Deutschland verboten. Das ist nämlich eine Ordnungswidrigkeit. Wie hoch das Bußgeld dafür ausfallen kann, ist von Stadt zu Stadt unterschiedlich geregelt. Oft gibt's dafür ungefähr 35 Euro. In einigen Städten wie Freiburg oder Karlsruhe kann es dafür aber auch schon satte 100 Euro geben. Und in Ausnahmefällen können es sogar bis zu 5.000 Euro Bußgeld sein. Für die Frage, wie teuer es wird, kommt es aber auch sehr darauf an, wo man hinpinkelt. Wenn man jetzt hinter einen Baum in einem abgelegenen Waldstück pinkelt, dann wird da oft schon eher so ein Auge zugedrückt. Pinkelt man aber an eine Hauswand oder an eine Kirche, dann kann es schon richtig teuer werden.
0: Ganz am Ende müssen dann ja auch alle irgendwie wieder nach Hause kommen. Nicht mit dem Auto, das ist klar. Aber da gibt's ja noch viele andere Vehikel, Lena.
1: Alkohol und Fahrradfahren, das kann durchaus problematisch werden. Ab 0,3

0: Promille droht eine Strafe, wenn man beim Fahrradfahren auch alkoholbedingte Ausfallerscheinungen zeigt. Und ab 1,6 Promille macht man sich dann auch strafbar, wenn man keine Ausfallerscheinungen zeigt. Für E-Bikes, die bis 45 km/h fahren können, oder für E-Scooter gelten dann schon dieselben Promillegrenzen wie für Autofahrer. Und da sollte man dann auf jeden Fall zu Fuß gehen.
1: Also am besten zu Fuß, auch dann aufpassen, wenn ihr zu viel torkelt, Öffis benutzen oder eben ein Taxi ist am sichersten für euch und für euren Führerschein und für eure Gesundheit.

Temper City und Self-Aware hier bei SR1. Neuer Titel 2026. Wir bleiben bei der ganz neuen Musik. Ein Dorf, kaum 100 Leute, die da wohnen, irgendwo im Nirgendwo nahe Manchester. Eine Straße, eine Kneipe, eine Tankstelle und das Elternhaus von Connor Skinner. 21 ist er. Fängt gerade an, im Musikgeschäft sich zu etablieren mit richtig guter Musik. Neu auf SR1, Connor Skinner und Find You.

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1: Glasperlenspiel bei SR1 gleich. Tame Impala. Dracula, die beste Musik für euren Weg ins lange Wochenende, geht weiter gleich nach Wetter und Verkehr.
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1: 18.31 Uhr.
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1: In der Nacht viele Wolken, weitere Schauer. Dazu recht windig, Temperaturen 7 bis 4 Grad, also wieder nicht ganz so eisekalt. Aber nachts und auch tagsüber eigentlich für Mitte Mai doch zu kalt. Die Eisheiligen sind halt bei uns. Morgen am Feiertag meist wolkig, vor allem ab dem Mittag wieder teils kräftige Schauer und vereinzelt auch Gewitter. Leider Sonne nur mal ganz kurz.
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1: Vorsicht, A1 Trier Richtung Saarbrücken zwischen Mehring und Rheinsfelden, Unfall auf der linken Spur. Und Blitzer meldet ihr, A1 Saarbrücken Richtung Trier, Höhe Eppelborn, in Saarlouis in der Bahnhofstraße und am Ortsausgang Rilchingen-Hannweiler Richtung Kleinblittersdorf. 0800 700 8000, die kostenfreie Hotline direkt in die SR1 Verkehrsredaktion, wenn noch was ist. Und die komplette Blitzerliste findet ihr in der SR1 App. Gute und sichere Fahrt!
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1: Joachim Meyer im Studio, schön, dass ihr dabei seid. Guten Abend.

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0: Loy und Red Eyes. After Work. Die beste Musik für euren Start ins lange Vatertagswochenende. Gleich habe ich zum Beispiel Felix Yen und Pride. Vorher Klassiker aus den 90ern. Die Backstreet Boys mit Everybody. Und es gibt die brandneue von Tim Bensko. Kopf hoch, läuft hier bei S1 in gut 2 Minuten.
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2: Tote und Verletzte nach russischen Drohnenangriffen. VSE investiert Millionen im Saarland. Das Wetter nachts Schauer, 7 bis 4 Grad. 19 Uhr. Bei einem neuen heftigen Angriff Russlands mit hunderten Drohnen sind in der Ukraine mindestens 6 Menschen getötet und viele weitere verletzt worden. Nach Angaben von Präsident Zelensky sind seit Tagesbeginn bereits mindestens 800 Drohnen in den Luftraum des Landes eingedrungen und die Attacke dauere an. Zelensky bezeichnete die Angriffe als Terror. Er warnte, dass womöglich ein Angriff mit Marschflugkörpern und ballistischen Raketen auf den Drohnenbeschuss folgen werde. Die diplomatischen Bemühungen der USA um ein Kriegsende sind ins Stocken geraten, nachdem es in den vergangenen Monaten keine Fortschritte gegeben hat. Die Bundesregierung hat den Weg für den Bau neuer Gaskraftwerke geebnet. Das Kabinett beschloss einen Gesetzentwurf von Bundeswirtschaftsministerin Reiche. Die neuen Kraftwerke sollen einspringen, wenn erneuerbare Energien nicht genug Strom liefern. Auch die Kunden kommen ab 2031 zusätzliche Kosten von jährlich bis zu 3 Milliarden Euro zu. Aus Berlin Gabriele Intemann.
3: Die Bundesregierung plant einen neuen Kapazitätsmarkt für Strom. Er soll die Versorgung in Dunkelflauten sicherstellen, wenn der Wind kaum weht und zu wenig Sonne scheint. Die Regierung will damit auch schon für die Zeit vorsorgen, wenn die letzten Kohlekraftwerke in den 2030er Jahren vom Netz gehen. Noch in diesem Jahr will die Regierung deshalb dafür sorgen, dass bis 2031 neue Gaskraftwerke gebaut werden, mit einer Leistung von insgesamt 9 Gigawatt. Die meiste Zeit sollen sie dafür bezahlt werden, dass sie im Notfall einspringen können, nicht dafür, dass sie tatsächlich Strom produzieren.
2: In weiteren Ausschreibungen sind auch andere Technologien gefragt, wie Großbatterien, Wasserkraftwerke oder Biogasanlagen. In Saarlouis hat am Nachmittag der erste Spatenstich zu der neuen Fabrik des Pharmaunternehmens Vetter stattgefunden. Das erste Gebäude soll auf dem ehemaligen Verladeparkplatz des früheren Ford-Geländes entstehen. Geplant ist, dass der Rohbau im kommenden Jahr fertig ist. Der Chef des Unternehmens Vetter kündigte an, im Jahr 2031 in Saarlouis die erste Spritze herzustellen. Vetter Pharma will auf dem ehemaligen Ford-Gelände bis zu 2000 Arbeitsplätze schaffen. Der Energieversorger VSE will im Saarland in den kommenden 3 Jahren knapp 500 Millionen Euro investieren. Wie VSE-Vorstand Dornseifer sagte, soll etwa die Hälfte des Geldes für den Ausbau der Netzinfrastruktur bereitgestellt werden. Erneuerbare Energien und der Netzausbau müssten zusammengedacht werden. SR-Info-Reporter Jimmy Both.
4: Zum Ausbau der Stromerzeugung seien 5 Windparkprojekte vor allem im Nordsaarland in verschiedenen Planungsstufen. Um die Arbeiten stemmen zu können, plant der Energieversorger bis 2027 etwa 100 neue Beschäftigte einzustellen. Mit dann fast 1900 Mitarbeitern werde man voraussichtlich die Spitze im Personalbestand erreicht haben. Der Umsatz sank im vergangenen Jahr um knapp 6% auf gut 1,3 Milliarden Euro. Während die Abgabe von Strom und Wasser etwa konstant blieb, ging der Gasabsatz etwas zurück. Nach Angaben der VSE entsprach das dem allgemeinen Deutschlandtrend. Zum Gewinn machte der Konzern keine Angaben, man sei aber zufrieden gewesen.
2: Das waren die Nachrichten mit René Jacqueline Möhler. 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
1: Heute Nacht viele Wolken, weitere Schauer, 7 bis 4 Grad, es ist recht windig. Morgen meist wolkig, vor allem ab dem Mittag wieder teils kräftige Schauer, vereinzelt auch Gewitter. Die Sonne sehen wir höchstens mal ganz kurz morgen. Und es ist für Mitte März zu kühl, 9 bis 13 Grad.
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1: Vorsicht, A1 Trier Richtung Saarbrücken zwischen Mehring und Rheinsfeld, Unfall auf der linken Spur. Dann nach Saarbrücken auf der Westspange Richtung Ludwigskreisel, Behinderungen nach einem Unfall. Und die neuesten Blitzer, die ihr uns genannt habt, A1 Saarbrücken Richtung Trier, Höhe Eppelborn, B51 Höhe Bübingen und Brebach Saarbrücker Straße. Die komplette Blitzerliste in der SR1 App und wenn noch was ist 0800 700 8000. Die kostenfreie Hotline direkt in die SR1 Verkehrsredaktion. Gute Fahrt für euch.
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1: Es gibt was Neues bei WhatsApp und das kostet. Ob es auch lohnt, gleich hier bei uns. Ich bin Joachim Meyer. Nabend.
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0: Chabuse bei SR1 After Work an diesem Mittwochabend. WhatsApp ist ja normalerweise kostenlos. Jetzt gibt's aber ganz neu ein kostenpflichtiges Abo. Für 2,49 Euro im Monat bekommen wir mit WhatsApp Plus dann so ein paar Features dazu. Alexander Winkler aus dem ARD-Verbraucherteam sagt euch jetzt, welchen Mehrwert dieses WhatsApp Plus tatsächlich hat.
1: Tatsächlich, finde ich, hält sich der Mehrwert für am Ende knapp 30 Euro im Jahr sehr in Grenzen. 18 Farbtöne soll es geben, um die App zu personalisieren. 14 verschiedene Designs stehen fürs App-Icon zur Auswahl. Dazu kommen noch Premium-Sticker, individuelle Nachrichtentöne für Chatgruppen, unterschiedliche Hintergründe für Chats und Achtung, Klingeltöne. Eine Funktion gibt's, die vielleicht praktisch ist. WhatsApp Plus Nutzer können mehr als 3 Chats anpinnen. Und das hat ja vielleicht wirklich der eine oder die andere schon mal vermisst.
0: Also vielleicht das Letzte wäre eine Frage für mich, die 2,49 im Monat auszugeben. Der Rest, sorry, ich brauch's nicht. Wenn das mit dem Abo aber gut läuft, könnte es dann auch sein, dass die WhatsApp Basisfunktionen, die ja bisher kostenlos sind, irgendwann auch was kosten.
1: Dass das dauerhaft so bleibt, halte ich aber nicht für garantiert, denn tatsächlich versucht die WhatsApp-Mutter Meta ja seit Jahren irgendwie mit WhatsApp Geld zu verdienen. Sollte sich das Plus-Abo jetzt also halbwegs etablieren, sehe ich schon die Gefahr, dass in Zukunft mehr Premium-Funktionen Geld kosten könnten. Die Marktposition dafür, die hätte WhatsApp allemal, für den Moment kosten ja fast nur Schnörkeleien extra.
0: WhatsApp startet ein kostenpflichtiges Abo-Modell für 2,49 im Monat. Ab sofort verfügbar, sobald das neueste WhatsApp-Update bei euch installiert ist.

Der Song ist brandneu, die brandneue Single von Michael Schulte hier bei SR1, Love Sick. Jetzt mehr von der besten Musik für euren Mittwochfeierabend und für den Start ins mega lange Wochenende. Hier ist Adele und Oh My God.

0: deutscher Country Pop aus Brandenburg, Anne West und F U Forever. Sie singt zwar in dieser Radioversion was anderes, aber ihr könnt euch überlegen, was F U bedeutet. Gleich The Boss Hoss.
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0: Die Musik macht doch Laune, auch wenn man gerade aus dem Fenster guckt. Alvaro Soler und Machia. Vielleicht gibt's Ava Max hier bei SR1 Million Dollar Baby. Jetzt nach Wetter und Verkehr.
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0: Wo ich gerade hier aus dem SR1 Studiofenster gucke und es ist dunkelgrau und super windig und der Regen prasselt, frage ich mich, ob das Sinn gemacht hat, dass ich meinen Regenschirm aus dem Auto mitgenommen habe. Also, wenn das nachher so ist, dann fliegt er weg innerhalb von ein paar Sekunden. In der Nacht nämlich viele Wolken, weitere Schauer und ziemlich windig. Stürmische Böen sind durchaus möglich. 7 bis 4 Grad heute Nacht, morgen 9 bis 13. Meist wolkig, ab dem Mittag auch wieder teils kräftige Schauer und Gewitter. Sonne höchstens kurz.
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0: Vorsicht, A1 Trier Richtung Saarbrücken zwischen Mehring und Rheinsfeld, Unfall auf der linken Spur. Gekracht hat's auch in Saarbrücken auf der Westspange Richtung Ludwigskreisel, Behinderungen durch einen Unfall. Und Blitzer meldet ihr, A1 Saarbrücken Richtung Trier Höhe Eppelborn, in Saarbrücken in der Mainzer Straße und am Ortsausgang Rilchen-Hannweiler nach Kleinblittersdorf. 0800 708 000, die kostenfreie Hotline, direkt in die SR1 Verkehrsredaktion. Gute Fahrt!
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0: Na, wenn es sich jetzt ausregnet und morgen hält sich der Regen dann doch vielleicht ein bisschen zurück am Vatertag an Christi Himmelfahrt. Das wäre doch nicht schlecht. Daumen drücken. Ich bin Joachim Mayer. Guten Abend.
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0: Summer und Home Wrecker hier bei SR1. Heute Mittwoch, der 13. Mai. Und was ist morgen für ein Tag?
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2: Der Vatertag heißt Vatertag, weil Jesus 40 Tage nach der Auferstehung mit einem Bollerwagen in den Himmel zu seinem Vater aufgefahren ist. Nee, das stimmt natürlich nicht. Nein, wir kennen das ja vom Muttertag, wenn Horden von Müttern laut und hackevoll durch die Straßen ziehen. Wobei, das stimmt auch nicht. Frauen machen das natürlich viel, viel stilvoller. Neuer Versuch. Die Väter ziehen am Vatertag mit einem Wagen voller Bier gröhlend durch die Landschaft. Wobei, selbst das stimmt nicht, denn die, die da grölen, sind meistens noch gar keine Väter. Darum haben die auch so viel Zeit. Echte Väter erkennt man nur an den schlechten Witzen, die sie machen. Denn erst wer wirklich Kinder hat, erreicht dieses unterirdische Niveau und lacht sich selbst über seine Sprüche kaputt.
3: Ich habe ja jetzt endlich einen Job im Zoo. Da kann ich das Berufliche mit dem Primaten verbinden.
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0: Boah, wirklich der Gänsehaut-Hit der letzten Wochen von Sienna Spyro, Die on This Hill. Jetzt drehen wir das Tempo ein bisschen nach oben. St. Clara in ein paar Sekunden für euch mit Gosh, I Love It hier bei SR1.
1: Schönen guten Tag, Roland Berwian. Ich bin schon 30 Jahre bei Fenster und Türen Silvanus.
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Harry Styles und American Girls, der klingt irgendwie von einem Hit zum nächsten wirklich immer ein bisschen anders. Tolle musikalische Leistung. Harry Styles, die beste Musik für euch hier bei SR1. Und jetzt einer, an dem kommt man auch nicht mehr vorbei. Miles Smith und Stargazing. Schönen Mittwochabend.

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2: Regierung beschließt neues Heizungsgesetz. JVA-Häftlinge kritisieren Haftbedingungen. Das Wetter in der Nacht Schauer, 7 bis 4 Grad. 20 Uhr. Die Bundesregierung hat den Entwurf für ein neues Heizungsgesetz beschlossen. Nach den Plänen von Union und SPD sollen Öl- und Gasheizungen auch nach 2045 eingebaut und betrieben werden dürfen. Dabei soll der Anteil alternativer Brennstoffe schrittweise steigen, aber nicht so stark wie bisher vorgesehen. Bundeswirtschaftsminister Reiche von der CDU sagte, es gebe nun wieder Planungssicherheit und auch eine größere Flexibilität. Die Zwangsberatung entfalle, das bisherige Gesetz sei zu einseitig zugunsten von Wärmepumpen ausgerichtet gewesen, die vergleichsweise teuer sind. In Lettland ist die Regierungskoalition zerbrochen. Auslöser ist ein politischer Streit, nachdem mehrere Drohnen in den lettischen Luftraum eingedrungen waren. Arne Bartram für SR Info.
3: Vergangene Woche waren zwei Drohnen in Lettland abgestürzt. Sie kamen vermutlich aus der Ukraine und sollten wohl Ziele im Nachbarland Russland treffen. Daraufhin war der Verteidigungsminister des Landes zurückgetreten. Über dessen Nachbesetzung ist ein Streit innerhalb der Drei-Parteien-Koalition entbrannt. Die liberal-konservative Regierungschefin Evika Silinja wollte den Posten mit einem Militäroberst besetzen, statt erneut mit einem Vertreter ihres linksgrünen Koalitionspartners. Als Konsequenz hat die linksgrüne Partei die Regierung verlassen, die jetzt keine Mehrheit mehr im Parlament hat.
2: In Saarlouis hat am Nachmittag der erste Spatenstich zu der neuen Fabrik des Pharmaunternehmens Vetter stattgefunden. Das erste Gebäude soll auf dem ehemaligen Verladeparkplatz des früheren Ford-Geländes entstehen. Geplant ist, dass der Rohbau im kommenden Jahr fertig ist. Der Chef des Unternehmens Vetter kündigte an, im Jahr 2031 in Saarlouis die erste Spritze herzustellen. Vetter Pharma will auf dem ehemaligen Ford-Gelände bis zu 2000 Arbeitsplätze schaffen. In der Justizvollzugsanstalt Saarbrücken sind Häftlinge beim Sammeln von Unterschriften für eine Petition an den Landtag offenbar ausgebremst worden. Nach SR-Informationen hat ein JVA-Beamter das Schreiben und Teile der Unterschriftenliste in der vergangenen Woche beschlagnahmt. Er erhob den Vorwurf der Meuterei. Laut dem Justizministerium wurde das Schriftstück nach Prüfung zurückgegeben. In der Petition fordern Häftlinge unter anderem kürzere Einschlusszeiten, mehr Angebote zur Resozialisierung und mehr Jobs, um etwa ihre finanzielle Lage zu verbessern. Das waren die Nachrichten mit René Jacqueline Möhler. 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
1: In der Nacht viele Wolken, weitere Schauer und ziemlich viel Wind dazu. 7 bis 4 Grad, morgen meist wolkig. Ab dem Mittag wird's dann richtig ungemütlich, teils kräftige Schauer und auch vereinzelt Gewitter bei nur 9 bis 13 Grad maximal. Sonne, morgen eher nicht.
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1: A63 Kaiserslautern Richtung Mainz zwischen Kreuz Alzey und Biebelnheim ist die Richtungsfahrbahn nach einem Unfall gesperrt. Und geblitzt wird unter anderem auf der A. Hupsa, wo sind die Blitzer hin? Auf der H1er Brücken Richtung Trier in Höhe Eppelborn. In Eppelborn in der Dirminger Straße und in Rilchingen-Hannweiler in der Konrad-Adenauer Straße. Die komplette Blitzerliste in der SR1-App. Gute Fahrt!
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1: Joachim Meyer hier im Studio. Schönen guten Abend. Langes Wochenende steht uns bevor. Vielleicht macht der ein oder andere ja Besuch bei Freunden. Und da ist dann die Frage, pennen wir bei denen im Gästezimmer, auf dem Sofa, im Wohnzimmer, wo auch immer? Oder doch lieber im Hotel, weil es besser für die und besser für uns ist? Antworten von euch zu dieser gedanklichen Zwickmühle in drei Hits.
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0: beobachtet, wenn ich die besuchen war oder so, auch in anderen Städten. Es ist auch einfach familiärer. Man kocht dann abends noch zusammen und so, weil man will die Zeit ja auch mit den Freunden verbringen. Deswegen fährt man ja hin.
1: Richtig, dann ist es auch abends gemütlicher und man muss nicht gucken, wie man zurück ins Hotel kommt. Benedikt aus St. Ingbert ist trotzdem Team Hotel.
2: Einfach, weil man da wahrscheinlich am besten seine Ruhe hat. Die Freunde wohnen jetzt vielleicht nicht gerade in einer riesen Villa, sondern in einer kleinen Wohnung und dann kann das auf Dauer, glaube ich, schon nerven. Städtetrip, dann eher auch ins Hotel. Auch da, man hat seinen eigenen Space, man kann auch später heimkommen, ist nicht irgendwie auf andere angewiesen und hat einfach seine Privatsphäre.
1: Bei Eva aus Saarbrücken kommt es drauf an, ob mit oder ohne Kinder.
3: Jetzt genießen wir das total, bei Freunden zu sein, weil dann die Kinder auch schön zusammenspielen können. Dann können die Kinder so lange spielen, wie sie wollen. Wir können schön versacken. Das macht wirklich richtig Spaß. Aber man muss auch sagen, wenn man dann wirklich mal so einen Parents-Alone-Day hat, dann zählt aber wirklich Hotel. Mhm.
1: Und bei Benny aus Saarbrücken kommt es drauf an, wie lang der Besuch dauert.
4: Tendenziell, wenn es länger geht im Hotel, für einen Kurztrip, wenn man sich sehr, sehr lieb hat, dann auch bei Freunden. Klar, im Hotel hat man ein bisschen mehr Privatsphäre und bei Freunden, klar, man spart ein bisschen Geld, kann die vielleicht auch mal zum Essen einladen.
1: Also wie so oft, der Einzelfall entscheidet.
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Schönen Mittwochabend hier bei SR1. Es gibt ein neues Album von Artemas. Und bei dem heißt es nicht einfach Album, sondern der Kerl ist modern und hat sein Album Mixtape genannt. Obwohl es digital rauskommt, kommt wahrscheinlich auch als Kassette raus, wie so oft bei wichtigen Künstlern. Heute, 2026, neue Alben als Musikkassette rauskommen. Wahnsinn. Und Artemas hat noch andere Besonderheiten. Auf seinem Mixtape sind Songs, die heißen nicht I Love You oder irgendwie so kurz und knackig, sondern die haben so wunderbare Titel wie I Kinda Like How You Know Just How Beautiful You Are. Und weil das so schön ist, hat er das zu seiner neuen Single gemacht. Artemas, neu auf SR1.

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1: Aye.

0: Despacito.
1: Fonsi, Luis und Despacito. Und gleich ist Ray wieder auf der Suche nach dem Gatten. Und wir suchen mit. Gleich nach Wetter und Verkehr hier bei SA1.
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1: 20.33 Uhr.
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1: Höchste Zeit für Wetter und Verkehr. In der Nacht viele Wolken, weitere Schauer, recht windig, 7 bis 4 Grad. Morgen tagsüber leider grau, vor allem ab Mittag auch nass, teils kräftige Schauer, vereinzelt Gewitter, Sonnenschein, Mangelware. Morgen bei kühlen 9 bis 13 Grad.
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1: A63 Kaiserslautern Richtung Mainz zwischen Kreuz Alzey und Biebelnheim ist die Richtungsfahrbahn nach einem Unfall gesperrt. Und geblitzt wird unter anderem auf der A1 zur Brückenrichtung Trier, Höhe Eppelborn. In Eppelborn in der Dirminger Straße und in Rilchingen-Hanweiler in der Konrad-Adenauer Straße. 0800 700 8000, die kostenfreie Hotline direkt in die SR1 Verkehrsredaktion. Gute Fahrt!
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1: Gleich Glasperlenspiel, dein Hoodie und vorher wie versprochen Ray und Where's My Husband. Ich bin Joachim Meyer, schön, dass ihr da seid.

0: SR1 schönen Mittwochabend in St. Louis war. Heute offizieller Spatenstich für ein weiteres Pharma-Startup hier bei uns im Saarland, für die neue Pharmafabrik Vetter. Auch jetzt gibt's bei uns ja schon einige Startups aus dem Bereich, zum Beispiel Sysmic aus Saarbrücken, die ein Gerät entwickelt haben, mit dem man rote Blutkörperchen bestimmen kann. Und MucosaTech in Schiffweiler, die an einem Nasenspray arbeiten gegen Grippeviren. SR1 Wirtschaftsreporter Sven Berzelis hat sich die beiden Firmen genauer angesehen und festgestellt, beide stecken in unterschiedlichen Phasen.
1: Also um erfolgreich ein Pharma-Startup zu gründen, braucht es eigentlich zwei Dinge ganz besonders. Zum einen ein gutes Netzwerk, also mit guten Kontakten und Firmen, die einem dann auch beim Wachsen helfen. Auf der anderen Seite, es braucht natürlich Geld und diese Förderung, die kann es nicht nur vom Staat geben, sondern die muss auch durch private Investoren kommen. Und an genau dieser Stelle mangelt es hier im Saarland. Laut Startup Monitor 2025 sind wir in der Region im Bundesvergleich unterdurchschnittlich aufgestellt.
0: Und so steht das Wirtschaftsministerium dazu.
1: Naja, es beobachtet zum einen, dass Pharma-Startups grundsätzlich viel Geld brauchen, weil Forschung und Entwicklung einfach sehr, sehr teuer sind. Und das Ministerium kann die Startups nicht alleine finanzieren. Es braucht private Investoren. Dafür will das Ministerium neben der Finanzierung vor allem die Strukturen weiter verbessern. Gerade auch mit dem Ziel, dass Startups hier auch längerfristig bleiben und nicht im Saarland gegründet werden und dann zum Beispiel nach ein paar Jahren in die USA abwandern.
0: Sagt Sven Berzelis mit Blick auf die Pharma-Startup-Szene im Saarland. Ein neues Unternehmen hatte heute offiziell Spatenstich in St. Louis.

Chanin und Sanctuary, aktuelle Single hier bei SR1. Gleich nach 21 Uhr poppt die Abendshow mit Markus Barsch heute Abend, steht schon bereit. Ich bin Joachim Meyer, wünsche euch ein wunderbares langes Wochenende und wenn wir nass werden, werden wir nass.

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1: 21 Uhr. In Würzburg ist am Abend der 104. Deutsche Katholikentag eröffnet worden. Bundespräsident Steinmeier rief zum Auftakt die Christen in Deutschland zu mehr Mut und gesellschaftlichem Engagement auf. Christian Wölfel berichtet.
2: Wörtlich sagte der Staatsoberhaupt, wir müssen aufhören, uns selbst in die Ohnmacht und das Land in den Abgrund zu reden. Zitat Ende. Deshalb komme das Motto des Katholikentags, hab Mut, steh auf, zur rechten Zeit. Gerade Christinnen und Christen müssten gegen die Hoffnungslosigkeit aufstehen. Zugleich warb Steinmeier für mehr Miteinander zwischen Katholiken, Protestanten und Orthodoxen. Mehr Ökumene wagen, das wünsche er sich in seiner letzten Rede als Bundespräsident auf einem christlichen Großereignis in Deutschland. Bis Sonntag sind rund 900 Veranstaltungen auf dem Katholikentag geplant.
1: Die Bundesregierung hat den Entwurf für ein neues Heizungsgesetz beschlossen. Nach den Plänen von Union und SPD sollen Öl- und Gasheizungen auch nach 2045 eingebaut und betrieben werden dürfen. Dabei soll der Anteil alternativer Brennstoffe schrittweise steigen, aber nicht so stark wie bisher vorgesehen. Bundeswirtschaftsministerin Reiche von der CDU sagte, es gebe nun wieder Planungssicherheit und auch eine größere Flexibilität. Der Stadtrat in Homburg hat die kommunale Wärmeplanung verabschiedet. Demnach soll der Wärmebedarf zukünftig vor allem mit Wasserstoff, Nah- und Fernwärme sowie Wärmepumpen gedeckt werden. Dazu sollen unter anderem Wärmenetze neu und ausgebaut werden, etwa in den Stadtteilen Erbach und Jägersburg. Aktuell werden noch über 90% der Heizsysteme in Homburg mit Öl und Gas betrieben. Ziel der kommunalen Wärmeplanung ist es, bis 2045 beim Heizen klimaneutral zu werden. Die Kita Sonnenblume in St. Ingbert Hassel muss kurzfristig schließen. Wie die Stadt mitteilte, liegen an dem Gebäude bauliche Mängel vor. Aus Sicherheitsgründen habe man sich daher für eine dauerhafte Schließung entschieden. Aktuell wird in einem Nachbargebäude eine Notbetreuung angeboten. Wie ein Sprecher auf SR-Anfrage erklärte, werden derzeit die letzten Details für einen Ausweichstandort geklärt. Langfristig sei ein Neubau geplant, der das marode Gebäude ersetzen soll. Das waren die Nachrichten mit René Jacqueline Möhler. 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Das Wetter. Nachts bewölkt und Schauer, die Tiefstwerte liegen zwischen 7 und 4 Grad. Morgen viele Wolken und teils kräftige Schauer, vereinzelt Gewitter, maximal 9 bis 13 Grad. Die Aussichten am Wochenende zunehmend trocken. Die Temperaturen liegen bei 14 bis 17 Grad.
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4: Vorsicht auf der A66 Wiesbaden-Frankfurt. Zwischen Wiesbaden-Nordenstadt und Wallau werden Steine auf die Fahrbahn geworfen. Vorsicht Worms, Innenstadt, Rauchausbreitung Worms, Innenstadt durch einen Brand kommt es im Bereich Worms, Nibelungenring und angrenzenden Bereichen zu Geruchsbelästigungen und möglicherweise zu Rauch in Bodennähe. Geruchsbelästigung, meiden Sie das betroffene Gebiet. Wählen Sie nur in Notfällen den Notruf 110 Polizei und 112 Feuerwehr. Es besteht keine Gefahr. Schließen Sie Fenster und Türen und schalten Sie Lüftungen und Klimaanlagen ab. Vorsicht auf der A8 Stuttgart Richtung München. Zwischen Esslingen und Wendlingen sind Menschen an einem defekten Fahrzeug. A2 Richtung Berlin. Zwischen Allerengersleben und Bornstedt 13 Kilometer stockender Verkehr wegen Bauarbeiten. A3 Köln Richtung Frankfurt. Zwischen Kreuz Bonn-Siegburg und Siebengebirge Baustelle. 5 Kilometer Stau, Verzögerung bis zu 20 Minuten. Die A4 Richtung Görlitz ist am Dreieck Dresden-Nord nach einem Unfall blockiert. A5 Frankfurt Richtung Kassel zwischen Bad Homburger Kreuz und Friedberg streckenweise stockender Verkehr nach einem Unfall auf dem mittleren Fahrstreifen. A7 Hannover Richtung Hamburg zwischen Großburg-Wedel und Westenholz 6 Kilometer Stau. Dort ist nach einem Unfall nur eine Spur frei. Die A7 Hamburg Richtung Flensburg ist zwischen Hamburg-Bahrenfeld und Volkspark wegen einer Nachtbaustelle bis ca. 5 Uhr gesperrt. A8 Karlsruhe Richtung Stuttgart zwischen Pforzheim-West und Pforzheim-Ost-Baustelle 5 Kilometer streckenweise stockender Verkehr. Verzögerung bis zu einer Viertelstunde. A45 Gießen Richtung Dortmund zwischen Dillenburg und Haiger-Burbach 1 Kilometer Stau nach einem Unfall auf dem linken Fahrstreifen. Außerdem Verkehrsbehinderungen wegen einer Ölspur. A60 Rüsselsheim Richtung Mainz zwischen Rüsselsheimer Dreieck und Rüsselsheim. Königstetten 1 Kilometer Stau nach einem Unfall auf dem linken Fahrstreifen. Die A63 Kaiserslautern Richtung Mainz ist zwischen dem Kreuz Alzey und Biebelnheim nach einem Unfall gesperrt. Die A81 Singen-Stuttgart ist zwischen Herrenberg und Gärtringen wegen Wartungsarbeiten im schönen Buchtunnel in beiden Richtungen bis 5 Uhr früh gesperrt. Umleitungsempfehlungen über die U36 und die U45. A81 Stuttgart Richtung Singen. Zwischen Sindelfingen Ost und Böblingen Hulb. 3 Kilometer Stau. Die Unfallstelle ist geräumt. Die B85 Berger Weimar ist zwischen Kelbra und Abzweig Steintal eben wegen umgestürzter Bäume gesperrt.
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5: 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Hallo, na? Habt ihr auch einen Glotztermin am Samstag? Wie viele andere Menschen auch, na klar. Fast ganz Europa und die halbe Welt werden ja am Samstag wieder vorm Fernseher sitzen und sich das Finale des ESC anschauen. Und eine Person unter euch, plus Begleitung, schicken wir gleich wieder live nach Wien in die Arena. Das machen wir nach Kygo, Khalid Griffin, Shakira und Zartmann.
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0: Und ihr, du, wer weiß, das ESC-Finale live in der Arena in Wien. Die Tickets schenken wir euch nämlich jetzt. Und die Chance jetzt hat Paul. Paul Weyer aus Marienheide im Oberbergischen Kreis in NRW ist das. Hey Paul, bist du da?
1: Hey, ja, ich bin da.
0: Bist du ein bisschen aufgeregt?
1: Ja, boah, ich bin so aufgeregt. Ich habe einen ganz roten...
0: Was hast du, einen roten Kopf?
1: Einen ganz roten Kopf.
0: Hast du einen Spiegel vom Telefon? Stehst du vorm Telefon? Nee. Vom Spiegel beim Telefonieren? Sag mal, warum bist du der größte ESC-Fan überhaupt? Was denkst du? Hast du uns ja geschrieben.
1: Ja, weil ich einfach seit meiner Kindheit immer auf den ESC hinfieber, monatelang. Wir verfolgen immer alles, die Vorentscheide. Wir versuchen auch immer live dabei zu sein, gerade wenn er vielleicht dann auch in Köln stattfindet. Und ja, wir gucken alle Shows.
0: Ja, okay. Also. Das hört sich schon mal sehr gut an. Da bist du wahrscheinlich gut gewappnet für unsere kleine Behauptung, die wir dir jetzt um die Ohren pfeifen. Wir testen das nämlich jetzt. Ja. Wir zocken wieder wahr oder unwahr. Eine einzige kleine Behauptung trennen dich von den beiden Tickets für Wien. Die liegen hier. Liegst du mit deiner Antwort richtig, hast du gewonnen. Bist du bereit, Paul?
1: Ich bin bereit.
0: Hier kommt deine Behauptung. Wahr oder unwahr?
2: Der längste je performte ESC-Song kommt aus Italien und zwar der hier. Corte della mia chitarra. Über 5 Minuten lang. Das wäre heute so nicht mehr möglich. Das ESC-Regelwerk ist mittlerweile strenger geworden. Egal wie toll das Lied auch sein mag, es darf kein einziger Song länger als 3 Minuten sein.
0: Aha, so, hört. ESC-Songs dürfen maximal 3 Minuten lang sein? Paul, wahr oder unwahr? Was? Was? Was ist?
1: Das ist wahr.
0: Ich hab doch noch gar nicht zu Ende gefragt.
1: Ja, weil ich bin so aufgeregt. Ja, das stimmt.
0: Das stimmt! Pack die Koffer!
1: Danke, ey, das ist Hammer.
0: Wir sehen euch, wir sehen dich plus eins dann schön im Publi am Samstagabend in der Glotze. Wir freuen uns für euch.
1: Auf jeden Fall. Oh, danke, danke, das ist der absolute Hammer, echt.
0: Wir freuen uns so, wie du dich freust, mein Lieber. Bis bald. Tschüss.
1: Ja, danke dir, echt.
0: Wir pfeifen uns hier aus Spaß den Siegersong von 2012 rein. Das war Loreen mit Euphoria, das ging mit dem Schiffshorn am Anfang.
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Die 80er haben angerufen. So, Billy Idol zurück. Rebel Yell. Ist immer noch nicht der schlechteste Song. Es ist 21.25 Uhr und 0 Sekunden. Entschuldigung, 21.25 Uhr und 0 Sekunden ist in dieser Abendshow-Ausgabe an diesem Mittwoch die einzige mögliche Zeit für etwas Philosophie mit F vorne. Wir sind ja nicht Sartre, Heidegger, Platon, nein, wir sind die kleinen Philosophen mit F. Jetzt kurz die Gelegenheit, die Dinge zu sortieren, wenn sie sortiert werden wollen. Das, was vielleicht den ganzen Tag genervt hat, das schieben wir jetzt für eine Minute beiseite und es kommt auch nicht zurück im besten Fall. Die kleinen Problemchen des Tages, die machen Puff und sind fort für immer. Alles schon vorgekommen. Wir haben schon philosophiert über, das war schön gestern von Julian, aus Schloss Holte-Stukenbrock. Hey, wie kommt denn das Rasenbetreten-Verbotenschild mitten auf den Rasen? Da hat Christopher aus Duisburg geantwortet, gestern noch per 07221-2011. Hey, das ist doch ganz einfach, wie das Rasenbetreten-Verbotschild auf den Rasen kommt. Bevor es aufgestellt ist, war das Betreten ja auch erlaubt. Ja, aber Christopher aus Duisburg, stell mal vor, du gehst mit diesem Schild in der Hand, ne? Den Rasen entlang, bis in die Mitte, weil das ist ja noch erlaubt. Und in dem Moment, wo du das Schild in den Boden steckst, was passiert dann? Implodiert dann das gesamte Universum? Ich fürchte ja, weil dann ist ja verboten. Aber du stehst da. Ha, kannst du nur vom Zeppelin oben abgeholt werden oder wie soll das dann gehen? Naja, schwierig. So, auch schön gestern von Andreas aus Berlin. Wenn Benjamin Blümchen Geld sammelt, betreibt der dann Elephant Raising. Wow. Das muss man geschrieben sehen. Das schmerzt im Auge, ist aber lustig. Elephant Raising, Fundraising. Okay, 857 Trilliarden von diesen kleinen Hirnaushängern stehen in der Barschen Philosophiegalerie. Die ist auf popabend.de. Da könnt ihr eure Vorschläge auch immer hinschicken. Auf popabend.de ist das Vorschlagsformular. Wir verkabeln unsere Synapsen wunderbar neu über die Feststellung oder die Lebensgeschichte von Ingmar aus Krummendeich. Liebe Grüße, Ingmar, nach Krummendeich. Er schreibt, ich wollte schon immer mal das Wort Prokrastination nachschlagen, aber ich komme einfach nicht dazu. Immer kommt irgendwas dazwischen. Naja, schiebe ich es halt immer weiter vor mir her. Das ist schön.

0: Es ist 9:30.
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2: Heute Nacht ist es wechselnd bis stark bewölkt und es kommt zu Schauern. Bei böigem Südwestwind liegen die Tiefstwerte bei 7 bis 4 Grad. Morgen entstehen bei vielen Wolken weitere, mitunter kräftige Schauer, vereinzelt auch kurze Gewitter. Mit Höchstwerten von 9 Grad im Hochwald und 13 Grad an Saar und Mosel bleibt es für die Jahreszeit sehr kühl. Der Wind weht tagsüber mäßig aus vorwiegend westlicher Richtung. In Schauer- und Gewitternähe frischt er zeitweise stark böig auf.
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3: Landkreis Saarlouis. In Berus ist die Ortsdurchfahrt von Ortseingang bis Lothringer Straße wegen einer Baustelle gesperrt bis Anfang Juni. A1 Saarbrücken Richtung Trier. Zwischen Mehring und Rastplatz Mehringer Höhe Brückenarbeiten. Es ist nur eine Spur frei. Bis 1. September 2027. Geblitzt wird unter anderem in Rilchingen-Hahnweiler in der Konrad-Adenauer-Straße, in Eppelborn in der Dirminger Straße und auf der A1 Saarbrücken Richtung Trier in Höhe Eppelborn.
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Moment mal. Achtung, Falschfahrer auf der A98, Stockach-Schaffhausen zwischen Stockach-Ost und Kreuz-Hegau. Da kommt ein Falschfahrer entgegen. Ganz rechts fahren, nicht überholen. Auf der A98, Stockach-Schaffhausen zwischen Stockach-Ost und Kreuz-Hegau. Falschfahrer unterwegs. Vorsicht in beiden Richtungen.

0: Ja, der ist einfach. Bruno Mars, das ist ja einfach, Bruno. Bonsoir. C'est Pop, eure Abendshow. Das Einzige, was ich auf Französisch kann, außer vielleicht noch un croissant, s'il vous plaît. Wusstet ihr, dass Schokocroissant, die heißen überhaupt nicht Schokocroissant, das ist so eine deutsche Erfindung, glaube ich. Das heißt pain au chocolat. Guck mal, da sind wir schon beim französischen Spezialthema, das wir gerade kurz anschneiden wollen. Denn jetzt kommt die wunderbare, hier in eurer Abendshow, jetzt die wunderbare Charlotte Cardin, The Way We Touch. Haben wir schon öfter mal gespielt, findet ihr ganz toll, schreibt ihr uns immer ins Studio, freuen wir uns, spielen wir öfter. Und die Frau kommt aus Kanada, aus Montreal. Und in Montreal ist die Amtssprache und die vorherrschende Sprache in dieser Stadt ist Französisch. Ne? Kanada ist ja zweisprachig, je nachdem, wo man ist. Englisch, Französisch. Und die meisten Kanadierinnen und Kanadier können beides. Charlotte Cardin spricht auch fließend Französisch, natürlich, aber auch absolut akzentfrei, fließend Englisch. Und wir hatten sie neulich hier im ARD-Interview und wir so, wie genau würdest du deinen Namen aussprechen? Und da wir das Interview in Englisch geführt haben, sagte sie...
1: My name is Charlotte Cardin.
0: Cardin? Wieso denn plötzlich Cardin? Wir dachten Cardin, also das wird geschrieben C-A-R-D-I-N. Ne? Das sind diese Nasalvokale in Wein. Vin, es wird da ganz hinten im Hals gebildet. Ich drücke da gerade hin mit meiner Hand. Matin, ne? Der Morgen. Matin oder eben Pain. Pain au chocolat. Das ist Schokohörnchen, Schokocroissant, Schokobrot. Also Nasalvokale. Und dann kommt Charlotte Cardin und sagt, sie heißt Charlotte Cardin. Das ist natürlich total lieb von ihr gewesen für Leute, die eben, es ist schwierig für Nicht-Französinnen und Nicht-Franzosen, diese Laute zu bilden da hinten im Hals. Ne? Und deswegen wollte sie uns einfach helfen und sagen, macht's doch einfach so, wie alle Leute, die mich auf Englisch irgendwie aussprechen oder auszusprechen versuchen.
1: My name is Charlotte Cardin. Okay.
0: Hier ist Charlotte Cardin. The way we touch. Nein, wir können das nicht. Charlotte Cardin.

0: Hab das Radio auch so laut gemacht wie wir im Studio hier.
1: Radiohead und Creep.
0: Auch mal wieder gut. In eurer Abendshow. Das war lustig. Wir haben gerade über Pain au Chocolat gesprochen. Anlässlich von Charlotte Cardin war das eben der Fall. Diese Nasalvokale im Französischen, wie bei Vin oder ne, also die so hinten gebildet werden im Rachen. Ich weiß nicht, wie man das genau sagt in Deutsch. Jedenfalls kommt da der Justi um die Ecke, Just Schmidt, unser Spezialist für alles. Das Brain. Du könntest auch so bei, wie heißt das, gefragt, gejagt oder so, bist du der Jäger, oder? Irgendwann
2: im Nebenjob. Das würde ich gerne dann so runterschauen auf die Leute.
0: Das ist auch deswegen nur?
2: Nein, auf gar keinen Fall. Nein, da wäre ich viel zu dumm dafür.
0: Da sagt der Just eben, wusstest du, Barschi, sagt er zu mir, das Pain au Chocolat in Frankreich, da gibt's den Pain au Chocolat Äquator, oder was hast du gesagt?
2: Ja, so eine Linie, die trennt das Land.
0: So wie in Deutschland die Berliner und Pfannkuchen in
2: genau.
0: Gut, aber das ist ja special. In Berlin heißt der Berliner Pfannkuchen verrückt. Aber es gibt da in Hessen sowas, Kreppel, ne? Ich weiß nicht mehr genau. Oder es gibt noch ganz tausend andere Namen, glaube ich, für den sogenannten Berliner. Aber das Pain au Chocolat, Äquator, wie geht der
2: genau.
0: Durch Frankreich?
2: Also Chocolatine ist so.
0: Was? Chocolatine? Was ist das denn jetzt?
2: Das ist quasi das, was die im Südwesten von Frankreich sagen, zu Pain au Chocolat.
0: Also so ein, also wie ein Schokocroissant. Ich hätte gerne ein Schokocroissant.
2: Ja. Und wenn du da in die Bäckerei gehst und sagst, du möchtest ein Pain au Chocolat.
0: Was machen die dann?
2: Dann sagen die, raus, Markus.
0: Oh Gott.
2: Das sind Schokolatine.
0: Okay, Schokolatine. Schokolatine und Pain au Chocolat. Ah. Und was ist, wenn du sagst, ich hätte gerne ein Schokocroissant? Dann geht's sofort ein Loch im Boden auf. Da musst du dann rein.

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1: 22 Uhr. Der Wunschkandidat von US-Präsident Trump für die Leitung der Notenbank Fed, Kevin Warsh, kann das Amt am Freitag antreten. Der Senat in Washington billigte die Nominierung des 56-Jährigen mit knapper Stimmenmehrheit. Warsh folgte dem langjährigen Fed-Chef Jerome Powell nach, den Trump seit seinem erneuten Amtsantritt unter Druck gesetzt hatte, weil er die Leitzinsen aus Sicht des Präsidenten zu zögerlich gesenkt hatte. In Lettland ist die Regierungskoalition zerbrochen. Auslöser ist ein politischer Streit, nachdem mehrere Drohnen in den lettischen Luftraum eingedrungen waren. Arne Bartram für SR Info.
2: Vergangene Woche waren zwei Drohnen in Lettland abgestürzt. Sie kamen vermutlich aus der Ukraine und sollten wohl Ziele im Nachbarland Russland treffen. Daraufhin war der Verteidigungsminister des Landes zurückgetreten. Über dessen Nachbesetzung ist ein Streit innerhalb der Drei-Parteien-Koalition entbrannt. Die liberal-konservative Regierungschefin Evika Silinja wollte den Posten mit einem Militäroberst besetzen, statt erneut mit einem Vertreter ihres linksgrünen Koalitionspartners. Als Konsequenz hat die linksgrüne Partei die Regierung verlassen, die jetzt keine Mehrheit mehr im Parlament hat.
1: In Würzburg ist am Abend der 104. Deutsche Katholikentag eröffnet worden. Bundespräsident Steinmeier rief zum Auftakt die Christen in Deutschland zu mehr Mut und gesellschaftlichem Engagement auf. Der evangelische Bundespräsident warb erneut für ein engeres Miteinander der Konfessionen. Auch der neue Vorsitzende der Deutschen Bischofskonferenz, Bischof Wilmer, rief zu mehr Optimismus und Zuversicht auf. Bis Sonntag werden mehrere 10.000 Teilnehmende zu insgesamt 900 Veranstaltungen erwartet, unter dem Motto »Hab Mut, steh auf«. Die Gesamtzahl der Auszubildenden im Bauhandwerk ist in den vergangenen 5 Jahren zurückgegangen. Im Vergleich zu 2020 sank sie um gut 8% auf zuletzt rund 600. Das teilte der Arbeitgeberverband Bau Saar auf SR-Anfrage mit. In diesem Jahr sei die Zahl der Azubis im ersten Lehrjahr jedoch wieder gestiegen. Am Bauinfotag in Saarbrücken, an dem sich Jugendliche verschiedene Berufsfelder anschauen können, nahmen heute laut Verband rund 1000 Schüler teil. Der Discounter Lidl warnt vor dem Verzehr der Belbake Schokoladenstreusel mit mindestens 32% Kakao. Die Streusel in den 400-Gramm-Packungen, die auch im Saarland verkauft wurden, könnten Salmonellen enthalten. Lidl ruft die Kunden dazu auf, die Belbake Schokoladenstreusel in seinen Filialen zurückzugeben. Und das waren die Nachrichten mit Vido Wittekind. 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Das Wetter. In der Nacht bewölkt und Schauer, die Tiefstwerte liegen zwischen 7 und 4 Grad. Morgen viele Wolken und teils kräftige Schauer, vereinzelt Gewitter möglich, maximal 9 bis 13 Grad. Die weiteren Aussichten. Am Wochenende zunehmend trocken, bei einem Sonne-Wolken-Mix steigen die Temperaturen auf bis zu 17 Grad. Die Zeit, es ist 22.03 Uhr.
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3: A8 Pirmasens Richtung Saarlouis. Zwischen Dreieck Friedrichsthal und Merchweiler Behinderungen an einer Baustelle. Bis Ende 2026. Landkreis Saarlouis. In Berus ist die Ortsdurchfahrt von Ortseingang bis Lothringer Straße wegen einer Baustelle gesperrt. Bis Anfang Juni. A1 Saarbrücken Richtung Trier. Zwischen Mehring und Rastplatz Mehringer Höhe Brückenarbeiten. Es ist nur eine Spur frei. Bis 1. September 2027. Geblitzt wird unter anderem in Rilchingen-Hahnweiler in der Konrad-Adenauer-Straße, in Eppelborn in der Dierminger Straße und auf der A1 Saarbrücken Richtung Trier in Höhe Eppelborn.
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5: Mit Markus Barsch. Hallo, schön, dass ihr da seid. Machen wir gleich erstmal ein Quiz.
6: Oh ja.
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Achtung, Falschfahrer auf der A480, Wetzlar, Blasbach, Wetzlar, zwischen Wetzlarer Kreuz und Wetzlar-Dahlheim. Da kommt ein Falschfahrer entgegen, ganz rechts fahren, nicht überholen. Auf der A480, Wetzlar, Blasbach, Wetzlar, zwischen Wetzlarer Kreuz und Wetzlar-Dahlheim. Falschfahrer unterwegs, Vorsicht in beiden Richtungen.

Hi, hier ist Pop, eure Abendshow. Schön, dass ihr da seid. Hallo Deutschland. Das ist die gemeinsame Abendshow von Bremen 4, HR3, MDR Jump, NDR 2, SR1 und WDR 2. Jetzt mit einem fröhlichen, spontanen Schnellstquiz von SWR 3 produziert. Weil heute ist, wir sehen gerade im allwissenden Abendshow-Kalender, heute ist Weltcocktailtag. Der Cocktail wurde zum ersten Mal am 13. Mai 1806 schriftlich erwähnt. Okay, das Wort, woher das Wort Cocktail kommt, ist übrigens umstritten. Einige glauben, steht hier noch, dass es von dem französischen Wort Cocktail, C-O-Q-U-E-T-E-L, Cocktail stammt. Hier handelt es sich um ein Mixgetränk aus Bordeaux, welches von den Franzosen eventuell mit in die USA gebracht wurde. Eine andere Variante, eine Anekdote ist, dass eine Barfrau aus den Südstaaten der USA den französischen Soldaten Drinks servierte, die sie mit Hahnenfedern dekorierte, also Cocktails. Spannend, wir machen das spontane. Habt ihr schon mal einen Cocktail gesehen? Drink respectfully, ihr wisst Bescheid. Wisst ihr zum Beispiel, dass der Moskau Mule ein Cocktail ist? Oder der Singapore Sling? Wir spielen einfach, ich nenne euch bescheuerte Cocktailnamen und ihr sagt, das ist ein Cocktail oder was völlig anderes. Hast du erfunden, Honky. 07221 2011, sofort anrufen für das fröhliche Spontane. Ist es ein Cocktail? Also die haben ja ganz tolle Namen oft, ne? Also deswegen, ist es ein Cocktail oder doch was völlig anderes? Quiz, jetzt, 07221 2011.

0: Das Spontane, ist es ein Cocktail oder eventuell doch was völlig anderes? Schnellstquiz mit euch, auch wenn ihr heute Abend keinen hattet, löblich, da ihr noch fahrt.
1: Korrekt.
0: Ich nenne euch irgendwelche Namen, die vielleicht Cocktailnamen sind, vielleicht aber auch gar nicht. Ich gebe immer welche zur Auswahl. Also, Swimmingpool, ist es A, was zum Planschen oder B, ein Cocktail?
1: Beides, würde ich sagen.
0: Das ist korrekt. C, beides, hätte ich noch machen können, ist richtig. Ein Cocktail. Der Swimmingpool ist so ein, der ist so türkis, ich habe keine Ahnung, was drin ist. Wahrscheinlich ist das Blükürössau, ne? Das ist das, was es so orange macht. Aber sonst weiß
1: irgendwas
0: ich nicht.
1: Irgendwas mit Sahne, glaube ich.
0: Ich glaube, ich mochte den mal gerne, aber für okay. Diabetiker ist der nichts. Aber ich bin zum Glück keiner.
1: Ja.
0: Okay, super. San Bernardino. Ist es A, ein sehr berühmter italienischer Cocktail oder B, ein heilig gesprochener Hund, nämlich ein Bernardiner, weil der ganz goldig mal ein Ocelot-Junges aufgezogen hat, selbstlos, dieser Bernardiner. Ist ja vom Papst damals heilig gesprochen worden. Was ist denn lustig? Was ist da wohl lustig? Oder B, ist es was völlig anderes, der San Bernardino?
1: San Bernardino? Ich glaube nicht, dass der ein Ocelot aufgezogen hat. Also
0: warum
1: entweder denn? Ist es... weiß ich nicht. Das hätte man bestimmt gehört, wenn der Papst ihn heilig gesprochen hätte wegen dem heiligen Ocelot. Ich würde jetzt dann eher auf einen Cocktail tippen, aber es könnte auch was völlig anderes sein.
0: Was denn? Habt ihr schon mal den Verkehrsfunk gehört in Süddeutschland eventuell? Da ist immer Stau.
1: Ja, San Bernardino, den Tunnel gibt es natürlich. Ja, okay, gut. Ja,
0: aha, C, was völlig anderes? Loggen wir C ein eventuell jetzt mal?
1: Ja, wir locken C ein. Ja.
0: Der San Bernardino Pass. Oder es gibt auch einen Tunnel dort, glaube ich, in der Schweiz, im Kanton Graubünden.
1: Ja, genau.
0: Hat mit Italienisch nur bedingt zu tun. Völlig richtig. Komm, wir machen weiter. Mojito. Sind es so Stechmücken in Mittelamerika? Oder ist es eventuell ein Cocktail?
2: Ganz schwer. Ich glaube, es ist ein Cocktail.
0: Schwer, sagt Simone. Kuba-Klassiker. Weißer Rum, Limette, Minze, Zucker und Soda. Die Stechmücken heißen, glaube ich, Moskitos. Ihr seid auf der Gewinnerstraße. Letztes Ding. Margarita. A, sehr langweilige Pizza. Nichts drauf quasi. Oder B, ein Cocktail.
2: Beides.
0: Ja, so gesagt. Aber ja, ist lustig, wo ich es gerade sage. Ich glaube, die Pizza heißt Margarita. Ne? Ich glaube, der Cocktail ist Margarita.
1: Aber der Cocktail ist die Margarita. Die hätte es jetzt auch bei Mexikaner heute Abend gegeben.
0: Hättest du haben können, Marco.
1: Hätten sie einen Pitcher voll gehabt. Ja, aber dann wäre nichts mehr mit Fahnen gewesen.
0: Ja, ne? Ein klassischer Don't Tequila. Tequila-Drink mit Limettensaft und Triple-Sekt, was immer das ist. Drei Sekt? Egal. Ihr habt gewonnen, bleibt dran. Hurra, wir schenken euch was.
1: Super, danke.
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0: Och komm, Michael. Hey, Michael. Hallo, hier ist Pop, eure Abendshow. Jetzt was Neues von Michael Schulte. Komm, Michael, deine Kollegen machen das doch auch alle. Willst du nicht auch mal? Wenigstens einmal. Ne, Mark Forster, Tim Bensko, Bosse, sogar Nico Santos. Die singen alle wenigstens einmal, so ab und zu, einen Song auch auf Deutsch. Michael Schulte so, nein. Immer schön Englisch, okay? Auch bei seinem neuen Song. Er heißt Lovesick, liebeskrank.
1: Wie wunderschön das sein kann, verliebt zu sein. Wie das aber auch manchmal so ein bisschen komisch sein kann. Fast so ein bisschen, dass man sich krank fühlt und fragt, was ist hier eigentlich gerade los mit mir? Ich komme gar nicht mehr klar drauf, was eigentlich gerade in meinem Körper, in meinem Herz, in meinem Kopf passiert. Ein Song, glaube ich, der sehr, sehr gut in den Sommer passt, der sehr hoffnungsvoll, euphorisch ist und einfach Spaß macht jetzt hier auf das hoffentlich gute Wetter, was jetzt hier uns bevorsteht in diesem Sommer.
0: Der ist einfach so sympathisch. Was ist eigentlich los mit mir? Michael Schulte in der Abendshow. Neu, Lovesick.
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0: auch mal wieder gut. Arrested Development, People Everyday, oder?
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0: Es ist 10:30.
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3: Heute Nacht ist es wechselnd bis stark bewölkt und es kommt zu Schauern. Bei böigem Südwestwind liegen die Tiefstwerte bei 7 bis 4 Grad. Morgen entstehen bei vielen Wolken weitere, mitunter kräftige Schauer, vereinzelt auch kurze Gewitter. Die Sonne zeigt sich allenfalls mal für kurze Zeit. Mit Höchstwerten von 9 Grad im Hochwald und 13 Grad an Saar und Mosel bleibt es für die Jahreszeit sehr kühl. Der Wind weht tagsüber mäßig aus vorwiegend westlicher Richtung. In Schauer- und Gewitternähe frischt er zeitweise stark böig auf.
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4: A8 Pirmasens Richtung Saarlouis. Zwischen Dreieck Friedrichsthal und Merchweiler Behinderungen an einer Baustelle. Bis Ende 2026. A1 Saarbrücken Richtung Trier. Zwischen Mehring und Rastplatz Mehringer Höhe Brückenarbeiten. Es ist nur eine Spur frei. Bis 1. September 2027. Geblitzt wird unter anderem in Rilchingen-Hahnweiler in der Konrad-Adenauer-Straße, in Eppelborn in der Dierminger Straße und auf der A1 Saarbrücken Richtung Trier in Höhe Eppelborn.
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0: Oh, warte, hier kommt gerade noch ein Falschfahrer hinterher. Den hatte die KI gerade noch nicht. Achtung, Falschfahrer auf der A19, Berlin-Rostock, zwischen Malchow und Krakow. Da kommt ein Falschfahrer entgegen, ganz rechts fahren, nicht überholen auf der A19, Berlin-Rostock, zwischen Malchow und Krakow. Falschfahrer unterwegs. Vorsicht in beiden Richtungen. 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Hi.

0: Dieser Song hat Alex Warren sehr reich gemacht.
1: Zu Recht. Hallo, hier ist Pop, eure Abendshow. Hallo Deutschland, es gibt Länder, die haben mehrere Zeitzonen. Wir haben ja verschiedene Wörter für Brötchen in Deutschland. Hallo, hier ist Pop. Gemeinsame Abendshow in der ARD von Bremen 4, HR3, MDR Jump, NDR 2, SR1 und WDR 2. Produziert für euch von SWR 3. Wir haben eben darüber gesprochen, es lag am Schokocroissant. Dabei ist das Schokocroissant, ist ja, viele Leute sagen, ich gehöre auch dazu, ich Trottel. Schokocroissant, aber die anderen sind natürlich keine Trottel. Ich sag zu so einem, kennt ihr dieses Pain au Chocolat? Das ist so ein kissenförmiges Teil beim Bäcker, ne? Und da drin sind so zwei Schokostängel. Und dann kann man da reinbeißen. Das ist, und ich sag dazu Schokocroissant, ich Dödel, ne? Dabei ist es eigentlich ein Pain au Chocolat oder, wie man so will, ein Schokobrötchen, kann man auch sagen oder sowas. Ich dödel, aber zum Glück weiß meine fröhliche Bäckerin genau, was der Barsch will. Und dann kam Jost hier um die Ecke.
2: Ja.
1: Jost, ich weiß alles ungefähr. Schmidt, aus dem Ich weiß alles Team der Abendshow.
2: Das ist ja
1: cool. Und du sagtest, in Frankreich gibt es eine Art Weißwurst-Äquator, was das Pain au Chocolat angeht.
2: Ja, so ganz im Südwesten ist es Chocolatine.
1: Une Chocolatine, bonjour.
2: Je voudrais
1: une Chocolatine, s'il vous plaît.
2: Aber, Barschi, du barst gar nicht falsch, weil in Teilen vom Elsass, und das ist jetzt wirklich Nischenwissen.
1: Ja, das hast du auch gerade aus deinem Hirn gesprochen.
2: Heißt es Croissant au Chocolat.
1: Und das ist wirklich? Das kissenförmige Ding?
2: Das ist das Pain au Chocolat.
1: Das Pain au Chocolat?
2: Ja.
1: Ich bin gar nicht so doof.
2: Nein, du hast alles richtig gesagt.
1: Wir haben so lustig eben, warte mal, wo ist denn der? Haben wir den Lars noch irgendwo?
2: Lars aus Dorsten, ja.
1: Wo ist der? Warte mal, ich mach mal was anderes hier. Hier ist der irgendwo. Der war so goldig, weil, ne, der ist mal, der kommt aus Dorsten, das ist ja wohl in Nordrhein-Westfalen, und der hat uns eine lustige Sprache hier eben geschickt.
3: Ich war vor vielen Jahren, zur Zeit meines Studiums, habe ich meinen besten Freund Dieter besucht in einem Dorf bei Stuttgart. Und als ich morgens Brötchen, so wie die Dinger bei uns hier heißen, holen wollte, hat er zu mir gesagt, denk dran, das heißt hier anders, die heißen hier Wobble. Dann bin ich also in den Bäckerladen gegangen und habe ganz stolz 12 Wobble bestellt. Die wussten natürlich nicht, was ich wollte.
1: Was will er?
3: Und als sie mich dann verständigt hatte, sagten die zu mir, sie meint Weckle. Hat der mich mal auf den Arm genommen, der gute Dieter. Grüße gehen raus an dieser Stelle.
1: Schnell weg, Dieter. Der Lars kommt und klöppt dich. Schnell, The Bowser. Die großartigen Jungs. Magnetic in der Abendshow.
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so cool. The Bowser. Aus Norwegen, die drei Jungs von The Bowser Magnetic in der Abendshow. Aha, endlich Entwarnung aus dem Verkehrszentrum auf der A19 Berlin-Rostock. Kein Falschfahrer mehr zwischen Malchow und Krakow.

Ihr seid süß. Hallo, hier ist Pop, eure Abendshow. Der Moderator der Sendung baut, und das wissen manche, in die speziellen, in die spontanen Schnellsquisse, die der manchmal macht, der Typ, baut er einen Ocelot ein. Warum, weiß niemand, auch er selber nicht. Ich habe manchmal so Wortaffinitäten. Ocelot, ist einfach, ich finde das Wort gut. Ist eine Wildkatze in Mittel- und Südamerika. Und Ralf schreibt eben ins Studio, Bashi, ich konnte jetzt nicht die ganze Sendung verfolgen. Ich musste auch noch was anderes machen. Hast du darauf hingewiesen, dass um 21 Uhr auf Phoenix eine Sendung war mit dem Titel Der Ocelot? Habe ich aber hiermit gerne gemacht. Macht jetzt bitte Folgendes, das ist ja in der ARD-Mediathek, einfach ARD-Mediathek Ocelot aufrufen. 51 Minuten, ganz süße Doku über den Ocelot in Not. Ich frage das morgen an.

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1: 23 Uhr. Der Wunschkandidat von US-Präsident Trump für die Leitung der Notenbank Fed, Kevin Warsh, kann das Amt am Freitag antreten. Der Senat in Washington billigte die Nominierung des 56-Jährigen mit knapper Stimmenmehrheit. Warsh folgt dem langjährigen Fed-Chef Jerome Powell nach, den Trump seit seinem erneuten Amtsantritt unter Druck gesetzt hatte, weil er die Leitzinsen aus Sicht des Präsidenten zu zögerlich gesenkt hatte. US-Präsident Trump ist zu einem zweitägigen Gipfeltreffen mit dem chinesischen Präsidenten Xi Jinping in Peking eingetroffen. Auf seiner Online-Plattform Truth Social erklärte Trump, er werde Xi als erstes bitten, den chinesischen Markt zu öffnen. Begleitet wird Trump von hochrangigen Wirtschaftsvertretern wie Elon Musk und dem Chef des Chip-Entwicklers Nvidia, Jensen Huang. In Saar Louis war am Nachmittag offizieller Baubeginn für die neue Fabrik des Pharmaunternehmens Vetter. Zum symbolischen Spatentisch kamen rund 50 Gäste aus Wirtschaft und Politik. SR-Info-Reporter Niklas Resch.
2: 2031 wird hier die erste Spritze vom Band laufen. Das betonte Unternehmenschef Udo Vetter bei seiner Rede. Denn dann, in 5 Jahren, soll die Produktion in Saar Louis in Serie gehen. Bis dorthin gibt es mehrere Bauabschnitte. Das erste große Gebäude soll auf dem ehemaligen Verladeparkplatz des früheren Ford-Geländes entstehen. Geplant ist, dass der Rohbau im kommenden Jahr fertig ist. Die Landesregierung hob die gute Zusammenarbeit mit Vetter hervor. Ministerpräsidentin Anke Rehlinger hofft darauf, dass langfristig bis zu 2000 Arbeitsplätze entstehen könnten. Vetter-Vertreter betonten erneut, dass es zunächst mit 300 bis 400 Jobs losgehen werde und erst im Laufe der Jahre die Zahl der Mitarbeitenden nach und nach steige.
1: In der Justizvollzugsanstalt Saarbrücken sind Häftlinge beim Sammeln von Unterschriften für eine Petition an den Landtag offenbar ausgebremst worden. Nach SR-Informationen hat ein JVA-Beamter das Schreiben und Teile der Unterschriftenliste in der vergangenen Woche beschlagnahmt. Er erhob den Vorwurf der Meuterei. Laut dem Justizministerium wurde das Schriftstück nach Prüfung zurückgegeben. In der Petition fordern Häftlinge unter anderem kürzere Einschlusszeiten, mehr Angebote zur Resozialisierung und mehr Jobs, um etwa ihre finanzielle Lage zu verbessern. Der US-Bundesstaat Kalifornien hat vom Weltfußballverband FIFA Klarstellungen wegen möglicher Verstöße im Zusammenhang mit dem Ticketverkauf für die Fußball-WM verlangt. Einem Medienbericht zufolge sollen einige Fußballfans Tickets der teuersten Kategorie 1 gekauft haben. Dann seien ihnen Plätze zugewiesen worden, die zuvor in einer günstigeren Kategorie ausgewiesen worden waren. Und das waren die Nachrichten mit Vido Wittekind. 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Das Wetter in der Nacht bewölkt und Schauer. Die Tiefstwerte liegen zwischen 7 und 4 Grad. Morgen viele Wolken, maximal 13 Grad. Die Zeit, es ist 23.03 Uhr.
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3: A8 Pirmasens Richtung Saar Louis. Zwischen Dreieck Friedrichsthal und Merchweiler Behinderungen an einer Baustelle. Bis Ende 2026. Landkreis Saar Louis. In Berus ist die Ortsdurchfahrt von Ortseingang bis Lothringer Straße wegen einer Baustelle gesperrt bis Anfang Juni. A1 Saarbrücken Richtung Trier. Zwischen Mehring und Rastplatz Mehringer Höhe Brückenarbeiten. Es ist nur eine Spur frei. Bis 1. September 2027. A6 Mannheim Saarbrücken. In Höhe Grumbachtalbrücke in beiden Richtungen Behinderungen durch Brückenarbeiten bis Anfang 2028. A8 Pirmasens Richtung Saar Louis. Zwischen Neunkirchen Wellesweiler und Neunkirchen Behinderungen wegen Brückenarbeiten bis 30. Juni. A8 Pirmasens Richtung Saar Louis. Zwischen Zweibrücken, Ernstweiler und ein Ödbaustelle bis Anfang 2028. A620 Saarbrücken Saar Louis. Zwischen dem Dreieck Saarbrücken und Bismarckbrücke in beiden Richtungen Behinderungen durch Bauarbeiten bis Ende August. Geblitzt wird unter anderem in Rilchingen-Hahnweiler in der Konrad-Adenauer-Straße, in Eppelborn in der Dirminger-Straße und auf der A1 Saarbrücken Richtung Trier in Höhe Eppelborn.
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5: Mit Markus Barsch. Hallo, schön, dass ihr da seid. Wir legen los mit Miles Smith. Stay.
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0: 23.13 Uhr. Was ist? Hallo Deutschland, ihr habt noch nicht gelacht heute? Erst recht nicht über eure Punkte in Flensburg? Zu Recht. Der Comedian Maxi Stettmauer hat jetzt einen Punkt und der muss es erstmal verarbeiten.
1: Ich wurde letztens geblitzt, ey. Ich hatte so 80 km/h, das ist schon viel für die Spielstraße. Und ich fahr so ganz normal und auf einmal so der Blitzer aus dem Nix so. Und ich so. Ich dachte erst, ich hab eine Idee. So. Das. Ohne Scheiß. Wenn dir ein Licht aufgeht, das kennt ihr doch. So, das Licht geht eigentlich so, oh, mir ist was eingefallen. Oh, geil. Und dann so, nee, mir ist nichts eingefallen, mir ist nichts eingefallen. Aber ich habe jetzt einen Punkt in Flensburg. Und ich muss zugeben, seit ich diesen Punkt in Flensburg habe, strahle ich auch auf Frauen eine andere Gefahr aus. Na, weil ihr müsst das schon so sehen. Ich bin ein ziemlicher Softie, so, ne, ich weiß nicht, ob man sieht. Ja, und nie Muskeln gehabt und irgendwie. Und deswegen ist das eine krasse Nummer. Weißt du, so ein Punkt in Flensburg, das ist für mich schon so ein Schritt in eine neue Männlichkeit, weißt du? Also ich habe mir auch dieses Jahr vorgenommen, so dass ich mich besser ernähre. Na, also meine Ernährung ein bisschen umstelle, hat mega geil funktioniert. Ich war letzte Woche wieder um 2:30 in der Nacht bei McDonald's. Alter, niemand sitzt um 2:30 in der Nacht bei McDonald's und denkt sich, ich habe mein Leben im Griff. Niemand denkt sich das. Zu McDonald's geht

0: Hallo Deutschland, 20:11 schon. Na, wie geht's? Hier ist Pop, eure Abendshow. Jetzt Tudor und Flynn. Tudor ist ein cooler Name, ne? Tudor. Tudor und Flynn sind zusammen Boy Loco. Die kennen wir ja wohl hiervon zum Beispiel. Ne? A Moves Tonight. Der neue Song von den beiden heißt Praised You, Boy Loco. Praised You. Wir haben Tudor mal die fröhliche Frage gestellt, sag mal, wenn Praised You ein Filmsong wäre, was wäre das für ein Film oder was wäre das für eine Szene? Tudor so.
1: I'd be at an old Irish pub.
2: Ich wäre in einem alten irischen Pub. Flynn wäre an dem einen Ende der Bar und ich an dem anderen. Und er würde ein Guinness in meine Richtung gleiten lassen. In Slow Motion würden Schaumstücke aus dem Glas fliegen. Und es würde in meiner Hand landen und ich würde einen Schluck draus trinken. Das wäre die Filmszene.
1: It would just land in my hand at the other end of the bar and I would take a sip. And that's the moment. That's the movie scene.
0: Prost, Boy Loco, jetzt in der Abendshow. Praise you. Ah, hier kommt das Bier angeflogen.

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4: Es ist 23:30.
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6: Heute Nacht ist es wechselnd bis stark bewölkt und es kommt zu Schauern. Bei böigem Südwestwind liegen die Tiefstwerte bei 7 bis 4 Grad. Morgen entstehen bei vielen Wolken weitere, mitunter kräftige Schauer, vereinzelt auch kurze Gewitter. Die Sonne zeigt sich allenfalls mal für kurze Zeit. Mit Höchstwerten von 9 Grad im Hochwald und 13 Grad an Saar und Mosel bleibt es für die Jahreszeit sehr kühl. Der Wind weht tagsüber mäßig aus vorwiegend westlicher Richtung. In Schauer- und Gewitternähe frischt er zeitweise stark böig auf.
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7: A8 Pirmasens Richtung Saarlouis. Zwischen Dreieck Friedrichsthal und Merchweiler Behinderungen an einer Baustelle. Bis Ende 2026. A1 Saarbrücken Richtung Trier. Zwischen Mehring und Rastplatz Mehringer Höhe Brückenarbeiten. Es ist nur eine Spur frei. Bis 1. September 2027. A6 Mannheim Saarbrücken. In Höhe Grumbachtalbrücke in beiden Richtungen Behinderungen durch Brückenarbeiten. Bis Anfang 2028. A8 Pirmasens Richtung Saarlouis. Zwischen Neunkirchen-Wellesweiler und Neunkirchen-Behinderungen wegen Brückenarbeiten. Bis 30. Juni. Geblitzt wird unter anderem in Rilchingen-Hahnweiler in der Konrad-Adenauer-Straße, in Eppelborn in der Dierminger Straße und auf der A1 Saarbrücken Richtung Trier in Höhe Eppelborn.
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9: 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Markus Barsch. Schön, dass ihr da seid.

Hier ist Pop, eure Abendshow. Bibi Rexha jetzt. Ist ja super wandelbar, diese Frau. Ne? Die singt ja nicht nur sich ständig durch alle möglichen Genres, ne? Mal Pop, mal Dance, dann eher wieder ein bisschen Country, dann wieder EDM und R&B. Aber was nicht alle wissen, das hat sie jetzt in der Jennifer Hudson Show im amerikanischen Fernsehen mal wieder gemacht, die hat eine Opernausbildung. Oh.

Bebe Rexha. Ihr aktueller Song ist ja New Religion, ne, mit ganz tiefer Verneigung vor Faithless, die ja sogar so Fans von Bebe Rexha sind, dass sie gesagt haben, du kriegst unsere Original-Samples. Und das ist ja total fett produziert. Das geht aber auch eher akustisch, nur mit dem Flügel und ein paar Geigen.

Moment mal. Ist ja gleich schon Mitternacht. Ist ja gleich 12. Was? Hoppt. Denn hier noch. Für ein Posting auf, wie ein Pilz aus dem Boden in unseren Lieblings-Sozialo-Netzwerken. Hier Marjorie postet. Jedes Mal, wenn ich im Garten was mache, suche ich hinterher mein Werkzeug. Zum Glück bin ich nicht Chirurgin geworden. Jetzt was im Garten arbeiten. Das war Pop die Abendschau mit Markus Barsch. Gleiches Anouvel mir für euch in der Popnacht. Habt eine gute.

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1: 0 Uhr. In Würzburg ist am Abend der 104. Deutsche Katholikentag eröffnet worden. Bundespräsident Steinmeier rief zum Auftakt die Christen in Deutschland zu mehr Mut und gesellschaftlichem Engagement auf. Christian Wölfel für SR Info.
2: Wörtlich sagte der Staatsoberhaupt, wir müssen aufhören, uns selbst in die Ohnmacht und das Land in den Abgrund zu reden. Zitat Ende. Deshalb komme das Motto des Katholikentags, hab Mut, steh auf, zur rechten Zeit. Gerade Christinnen und Christen müssten gegen die Hoffnungslosigkeit aufstehen. Zugleich warb Steinmeier für mehr Miteinander zwischen Katholiken, Protestanten und Orthodoxen. Mehr Ökumene wagen, das wünsche er sich in seiner letzten Rede als Bundespräsident auf einem christlichen Großereignis in Deutschland. Bis Sonntag sind rund 900 Veranstaltungen auf dem Katholikentag geplant.
1: Der Wunschkandidat von US-Präsident Trump für die Leitung der Notenbank Fed, Kevin Warsh, kann das Amt am Freitag antreten. Der Senat in Washington billigte die Nominierung des 56-Jährigen mit knapper Stimmenmehrheit. Warsh folgt dem langjährigen Fed-Chef Jerome Powell nach, den Trump seit seinem erneuten Amtsantritt unter Druck gesetzt hatte, weil er die Leitzinsen aus Sicht des Präsidenten zu zögerlich gesenkt hatte. Der ehemalige Präsident der Europäischen Zentralbank, Mario Draghi, wird heute in Aachen mit dem internationalen Karlspreis geehrt. Der frühere italienische Ministerpräsident erhält den mit 1 Million Euro dotierten Preis für seine historischen Verdienste um Erhalt, Festigung und Weiterentwicklung der Europäischen Wirtschafts- und Währungsunion. Zur Verleihung des renommierten Preises werden rund 700 Gäste erwartet. Die Laudatio halten Bundeskanzler Merz und der griechische Ministerpräsident Mitsotakis. Bei einer Auktion in Genf ist ein 5,5 Karat schwerer blaugrüner Diamant für mehr als 14,7 Millionen Euro versteigert worden. Das Auktionshaus Christie's teilte mit, dies sei ein Rekordpreis für so einen Edelstein bei einer Versteigerung. Die Identität der Käuferin oder des Käufers wurde nicht mitgeteilt. Der als Ocean's Dream bekannte Diamant wurde in den 1990er Jahren in Zentralafrika gefunden. Der Stadtrat in Homburg hat die kommunale Wärmeplanung verabschiedet. Demnach soll der Wärmebedarf zukünftig vor allem mit Wasserstoff, Nah- und Fernwärme sowie Wärmepumpen gedeckt werden. Dazu sollen unter anderem Wärmenetze neu und ausgebaut werden, etwa in Stadtteilen Erbach und Jägersburg. Das Wetter. In der Nacht bewölkt und Schauer, die Tiefstwerte liegen zwischen 7 und 4 Grad. Tagsüber viele Wolken und teils kräftige Schauer, vereinzelt Gewitter möglich, maximal 13 Grad. Die weiteren Aussichten am Wochenende zunehmend trocken bei einem Sonne-Wolken-Mix. Und das waren die Nachrichten mit Vido Wittekind. 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
4: Vorsicht bitte auf der A1 Köln-Koblenz Richtung Trier. In Höhe Rastplatz Hetzerath befindet sich eine ungesicherte Unfallstelle. Vorsicht bitte auf der A620 Saarlouis Richtung Saarbrücken. In der Einfahrt Saarbrücken, Westspangenbrücke, befindet sich eine ungesicherte Unfallstelle. A8 Pirmasens Richtung Saarlouis. Zwischen Dreieck Friedrichsthal und Merchweiler Behinderungen an einer Baustelle. Bis Ende 2026. Landkreis Saarlouis. In Berus ist die Ortsdurchfahrt von Ortseingang bis Lothringer Straße wegen einer Baustelle gesperrt. Bis Anfang Juni. A6 Mannheim Saarbrücken. In Höhe Grumbachtalbrücke in beiden Richtungen Behinderungen durch Brückenarbeiten. Bis Anfang 2028. A8 Pirmasens Richtung Saarlouis. Zwischen Neunkirchen-Wellesweiler und Neunkirchen Behinderungen wegen Brückenarbeiten. Bis 30. Juni. Geblitzt wird unter anderem in Rilchingen-Hahnweiler in der Konrad-Adenauer-Straße. In Eppelborn in der Dirminger-Straße. Und auf der A1 Saarbrücken Richtung Trier in Höhe Eppelborn.
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5: 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Hallo, schön, dass ihr dabei seid. Wir sitzen in Popnacht. Sammeltaxi, sammeln ein die kleinen Geschichten eurer Nacht. Was erlebt ihr? Was lernt ihr? Habt ihr euch beigebracht, Nudeln zu kochen? Habt ihr heute Nacht mal wieder richtig lachen müssen über irgendwas? Gerne mal eine Nachricht schicken hier ins Studio 07221 2011 per WhatsApp. könnt auch anrufen unter der Nummer, gleiche Nummer 07221 2011 und bitte zusteigen ins Popnacht Sammeltaxi. Hits unter anderem der neue von Khalid, Kygo und Griffin in der Popnacht.
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Vorsicht auf der 8 München Richtung Karlsruhe zwischen Stuttgart Flughafen Messe und Stuttgart Möhringen. Da steht ein defektes Fahrzeug. Allen gute Fahrt in diesen Donnerstag hinein. Christi Himmelfahrt, Vatertag. Ich lese hier gerade, die Polizei aus der Pfalz meldet, bei Edenkoben ist ein Typ mit dem Auto unterwegs gewesen, viel zu schnell und hat mehrere Autos überholt, obwohl da gerade Überholverbot war. Und dabei hat er fast einen Unfall verursacht. Jetzt hat er richtig Ärger mit der Polizei und er hat das begründet, diese Überholmanöver, damit, dass er dringend Medikamente für seine Katze kaufen musste. Was kann denn an Medikamenten für die Katze so eilig sein, dass man da Autos überholen muss? Gefährlich. Ach so, hier. Paracetamol, klar.

Vorsicht auf der 5 Basel Richtung Karlsruhe. Zwischen Lahr und Offenburg eine ungesicherte Unfallstelle auf allen Fahrstreifen. Und Vorsicht auf der 8 München Richtung Karlsruhe. Zwischen Stuttgart Flughafen Messe und Stuttgart Möhringen. Auch da ein defektes Fahrzeug weiterhin. Hier ist die Popnacht am sehr frühen Donnerstag.

Alles für die Katze. Hier in der Popnacht am Donnerstag. Ich habe eben die Geschichte erzählt von diesem Typen in der Pfalz, der gestern mit dem Auto da überholt hat, wo man nicht überholen darf. Das war ein bisschen gefährlich, weil er irgendwie fast einen Unfall verursacht hätte. Nichts passiert zum Glück. Aber jetzt hat er Ärger mit der Polizei und hat begründet seine Überholvorgänge, dass er Medikamente für seine Katzen kaufen wollte. Und jetzt schreibt hier Geli aus Nierstein bei Mainz. Logo würde ich auch machen. Ich habe 2 Katzen. Lenny ist 19. Fienchen 20 und die beiden sind auch deswegen so alt geworden, weil Geli für die alles tut. Sie sagt, Herztabletten, Allogen, da überhole ich jeden. Hier ist die Popnacht.

0: Es ist 12:30.
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2: Heute entstehen bei vielen Wolken weitere, mitunter kräftige Schauer, vereinzelt auch kurze Gewitter. Mit Höchstwerten von 9 Grad im Hochwald und 13 Grad an Saar und Mosel bleibt es für die Jahreszeit sehr kühl. Morgen behalten die Wolken die Oberhand und immer wieder gibt es Regen oder Schauer. Die Temperaturen erreichen 10 bis 14 Grad.
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3: A8 Pirmasens Richtung Saarlouis. Zwischen Dreieck Friedrichsthal und Merchweiler Behinderungen an einer Baustelle. Bis Ende 2026. A1 Saarbrücken Richtung Trier. Zwischen Mehring und Rastplatz Mehringer Höhe Brückenarbeiten. Es ist nur eine Spur frei. Bis 1. September 2027. Geblitzt wird unter anderem in Rilchingen-Hahnweiler in der Konrad-Adenauer-Straße, in Eppelborn in der Dirminger-Straße und auf der A1 Saarbrücken Richtung Trier in Höhe Eppelborn.
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Hier ist die Popnacht am Donnerstag an Christi Himmelfahrt. Großer Tag heute für US-Präsident Donald Trump. Der ist ja in China gelandet zu einem großen Besuch. Mit einer bedeutenden Wirtschaftsdelegation ist er dahin gereist. Tesla-Chef Elon Musk ist dabei oder auch Tim Cook, der Chef von Apple. Die wollen da alle große Geschäfte machen in China. Und man kann ja bei so einem Staatsbesuch doch einiges falsch machen. Das beginnt schon mit der Auswahl der Gastgeschenke. Und da machen wir gerade ein kleines Quiz draus hier in der Popnacht. Ihr könnt auch was gewinnen. Ihr müsstet allerdings anrufen, wenn ihr mitspielen wollt. 07221 2011. Ihr müsst noch nie in China gewesen sein und müsst auch nicht in Delegationen mit Donald Trump mitgereist sein, um mitspielen zu können. Es gibt Auswahlmöglichkeiten, aber ihr solltet auf jeden Fall anrufen, wenn ihr mitspielen wollt. Auf unserer Nummer, die immer geschaltet ist, immer erreichbar, sind wir unter den 07221 2011. Wenn ihr mitspielen wollt bei unserem kleinen Trump besucht China Quiz.

Vorsicht bitte in beiden Richtungen auf der B269, B405, Metzerstraße, Birkenfeld, Grenzübergang Saarlouis zwischen Saarlouis und Unterfelsberg. Da sind Personen auf der Fahrbahn. 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

0: Gipfeltreffen heute in China. US-Präsident Donald Trump ist zum Besuch nach China gekommen mit einer fetten Wirtschaftsdelegation. Die hoffen sich da große Geschäfte. Und wichtig ist ja immer, welche Gastgeschenke bringt man so mit, ne? Gar nicht so einfach. Ist ja auch für uns nicht einfach, wenn wir auf eine Party gehen. Was machen die denn da bei Staatsbesuchen? Wir spielen ein kleines Quiz. Und wir spielen es mit Sven aus Zeven in Niedersachsen. Hallo, lieber Sven.
1: Moin.
0: Moin, moin. Du kommst gerade von der Arbeit, von der Spätschicht. Was hast du denn geleistet heute?
1: Ich habe meine Sachen verschickt, die noch am Montag nächste Woche nach dem Feiertag raus müssen.
0: Und was sind das für Sachen, die du verschickst?
1: Ja, die schicken wir zum Verzinker.
0: Verzinken.
1: Also Metallsachen, die wir herstellen, die danach zum Verzinker gehen.
0: Die gehen am Montag hoffentlich in die Verzinkerei.
1: Genau.
0: Und du, wann schläfst du so ein nach so einer Spätschicht?
1: Also zwischen 1 und 2.
0: Ja, erstmal runterkommen, noch ein bisschen Pop nachhören und dann schönes Bobüchen machen.
1: Genau.
0: Sag mal, warst du schon mal in China?
1: Leider nicht.
0: Nicht, also du warst doch nicht in der Verlegenheit, Gastgeschenke mitbringen zu müssen. Denn Nein. Die Frage, die ich dir jetzt stelle, ist, welches Geschenk hat Donald Trump hoffentlich nicht mit nach China gebracht? A, alkoholische Getränke, denn die gelten in China als Symbol der Zügellosigkeit und werden vor den Augen des Gastes sofort weggeschüttet. Oder B, er hat hoffentlich nicht mitgebracht eine Uhr, denn Uhren symbolisieren in China die ablaufende Lebenszeit. Ausnahmen gelten zum Beispiel für Schwarzwälder Kuckucksuhren, also keine Uhr mitbringen. Oder C, er hat hoffentlich nicht mitgebracht nichts. Denn Gäste, die in China mit leeren Händen kommen, die verlernen der Legende nach irgendwann ihr Lächeln. Das ist dann irgendwann weg. Wie ist das mit den Gastgeschenken in China, Sven? Was glaubst du?
1: Ich würde sagen B.
0: Die Uhr?
1: Ja.
0: Tatsächlich sagt man in China, Uhren symbolisieren die ablaufende Lebenszeit. Daher bitte keine Uhren schenken. Trump ist natürlich einer, der sich sehr genau vorher informiert. Was mögen meine Gastgeber? Was ist wichtig in anderen Ländern? Dafür ist er bekannt und hat mit Sicherheit keine Uhr mitgebracht. Wer weiß. Sven, danke dir. Hast du wenigstens an Christi Himmelfahrt einen schönen freien Tag?
1: Ja, mach ich.
0: Machst du hier so Vatertag? Wie heißt das bei euch? Herrentag heißt das bei euch?
1: Ja, Norden, ne? Nee, bei uns heißt es Vatertag.
0: Vatertag. Und was machst du?
1: Nee, gar nichts. Morgen. Entspannen.
0: Einfach schönes Nickerchen, Beinchen hoch. Auch das ist ein angemessener Vatertag. Bleib dran, du hast was gewonnen. Ja?
1: Alles klar, danke dir.
0: Danke fürs Dabeisein in der Popnacht. Und dann, wenn du heruntergekommen bist, eine schöne Nacht. Hier ist die Popnacht.

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1: Um 1 Uhr mit Ramin Movasakian. In Würzburg hat am Abend der 104. Katholikentag begonnen. Zur Eröffnung kam auch Bundespräsident Steinmeier. Seine Rede fasst Christian Wölfel zusammen.
2: Mehr Mut und gesellschaftliches Engagement. Dazu ruft Bundespräsident Frank-Walter Steinmeier die Christinnen und Christen in Deutschland auf. Wörtlich sagte der Staatsoberhaupt, wir müssen aufhören, uns selbst in die Ohnmacht und das Land in den Abgrund zu reden. Deshalb komme das Motto des Katholikentags, hab Mut, steh auf, zur rechten Zeit. Lobende Worte fand der Bundespräsident für Papst Leo XIV. Dessen Eintreten für Gerechtigkeit und Frieden verdiene Unterstützung, nicht Kritik von den Mächtigsten dieser Welt. Bis Sonntag sind rund 900 Veranstaltungen auf dem Katholikentag geplant.
1: Der nordrhein-westfälische Ministerpräsident Wüst warnt vor einer Regierungsübernahme durch die AfD in einzelnen Bundesländern. Beim Katholikentag in Würzburg sagte er, zu glauben, die Partei werde sich schon selbst entzaubern, sei sehr gefährlich. Der Blick in die deutsche Vergangenheit zeige, dass man nicht vorsichtig genug sein könne. Auch Hitler und die Nationalsozialisten seien trotz anderer Vorhersagen nicht wieder verschwunden, stattdessen aber Meinungs- und Pressefreiheit. In Lettland ist die Regierungskoalition zerbrochen. Auslöser ist ein Streit über die Neubesetzung des Verteidigungsministerpostens. Der bisherige Amtsinhaber war vergangene Woche zurückgetreten, nachdem zwei ukrainische Drohnen versehentlich ein lettisches Öllager trafen. Arne Bartram berichtet.
3: Die liberal-konservative Regierungschefin Evika Silinja wollte den Posten mit einem Militäroberst besetzen, statt erneut mit einem Vertreter ihres linksgrünen Koalitionspartners. Als Konsequenz hat die linksgrüne Partei die Regierung verlassen, die jetzt keine Mehrheit mehr im Parlament hat. Um die Krise zu lösen, will sich der Präsident des Landes mit Vertretern aller Parteien treffen. Wahrscheinlich ist, dass eine Übergangsregierung für die kommenden Monate übernimmt. Für Anfang Oktober sind ohnehin Parlamentswahlen geplant.
1: In Berlin ist am Abend der Deutsche Podcast Award verliehen worden, in insgesamt 24 Kategorien. Den Preis für den Podcast des Jahres erhielt der Deutschlandfunk für die Peter Thiel Story. Sie handelt von der Karriere des US-Milliardärs. In der Kategorie Comedy und Unterhaltung gewannen die Kaulitz-Brüder mit ihrem Podcast Hollywood Hills. Die NDR-Produktion Rape Tapes erhielt die Auszeichnung als beste journalistische Leistung. In dem Podcast decken zwei Journalisten ein internationales Netzwerk von Vergewaltigern auf. Das Wetter in der Nacht ist es überall bewölkt. Die Tiefstwerte liegen bei 8 bis 2 Grad. Auch heute zu Christi Himmelfahrt halten sich landesweit die Schauer. Vereinzelt sind auch Gewitter dabei. Am freundlichsten wird's im Nordosten. Hier zeigt sich im Laufe des Tages auch mal die Sonne. Die Temperaturen erreichen maximal 8 bis 16 Grad. Und noch die Zeit. Es ist gleich 1.03 Uhr.
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5: Vorsicht bitte in beiden Richtungen auf der B269, B405 Metzerstraße, Birkenfeld, Grenzübergang Saarlouis. Zwischen Saarlouis und Unterfelsberg sind Personen auf der Fahrbahn. A8 Pirmasens Richtung Saarlouis. Zwischen Dreieck Friedrichsthal und Merch weiler Behinderungen an einer Baustelle. Bis Ende 2026. A1 Saarbrücken Richtung Trier. Zwischen Mehring und Rastplatz Mehringer Höhe Brückenarbeiten. Es ist nur eine Spur frei. Bis 1. September 2027. Geblitzt wird unter anderem in Rilchingen-Hahnweiler in der Konrad-Adenauer-Straße, in Eppelborn in der Dirminger-Straße und auf der A1 Saarbrücken Richtung Trier in Höhe Eppelborn.
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6: 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Mit Anno Wilhelm gleich nochmal raus auf die Straße. Achtung, Falschfahrer auf der A98 Stockach-Schaffhausen zwischen Stockach-Ost und Kreuz-Hegau kommt ein Falschfahrer entgegen. Bitte äußerst rechts fahren, nicht überholen. Auf der A98 Stockach-Schaffhausen zwischen Stockach-Ost und Kreuz-Hegau ist ein Falschfahrer unterwegs. Bitte Vorsicht da in beiden Richtungen. Hier ist die Popnacht am Donnerstag und das musikalische Überthema der nächsten 7 Minuten ist das Thema Wasser, denn wir hören den Surfer Jack Johnson, der von Hawaii kommt, und davor BTS und Swim.
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Vorsicht in beiden Richtungen auf der A8 Karlsruhe-Stuttgart zwischen Karlsbad und Pforzheim-West. Eine ungesicherte Unfallstelle und da sind Menschen auf der Fahrbahn.

10 nach 1. Achtung, Falschfahrer auf der A44 Düsseldorf-Mönchengladbach. Im Tunnel Rheinschlinge kommt ein Falschfahrer entgegen. Bitte äußerst rechts fahren, nicht überholen. Auf der A44 Düsseldorf-Mönchengladbach im Tunnel Rheinschlinge ist ein Falschfahrer unterwegs. Bitte Vorsicht in beiden Richtungen. Und dann machen wir zugleich die Entwarnung auf der A98 Stockach-Schaffhausen. Kein Falschfahrer mehr zwischen Stockach-Ost und Kreuz-Hegau.

0: So, der Falschfahrer scheint weitergefahren zu sein. Achtung, Falschfahrer auf der A44 Essen-Düsseldorf. Im Flughafentunnel kommt ein Falschfahrer entgegen. Bitte äußerst rechts, war nicht überholen. Auf der A44 Essen-Düsseldorf im Flughafentunnel ist ein Falschfahrer unterwegs. Bitte Vorsicht in beiden Richtungen. Hier ist die Popnacht am Donnerstag an Christi Himmelfahrt mit aktiver Lebenshilfe. Und die braucht Lars aus Dorsten, absoluter Stammhörer hier in der Popnacht. Hallo, lieber Lars.
1: Hallo, Anno, ich grüße dich.
0: Wir reden von einem Treffen, einem möglichen Treffen mit dem Bundespräsidenten, mit Frank-Walter Steinmeier. Und zwar wann ist es?
1: Am Montag.
0: Am Montag ist der
1: Montag.
0: Bei euch, du bist in Dorsten und der ist bei euch im Jüdischen Museum in Westfalen. Und es könnte, also du bist Lehrer, ne, bist mit Schülerinnen und Schülern da bei dieser Ausstellung im Museum. Und es könnte sein, dass du ihm begegnest. Ist es so richtig zusammengefasst?
1: Ja, genau. Ich werde ihm sicherlich da begegnen, genau.
0: Und jetzt ist die Frage, erstens, was ziehst du an? Und zweitens, wie spricht man den Bundespräsidenten an?
1: Ja, das ist eine völlig unerwartete Situation.
0: Ja.
1: Also, da habe ich gedacht, wenn mir einer helfen kann, dann der Anno.
0: Ja, vielleicht der Schwarm, weißt du, der Popnacht-Schwarm. Also, ja, was, oder der, wenn wir mal auf die Klamotten gucken, ne? Was steht denn überhaupt zur Auswahl?
1: Ja, eigentlich alles. Also, ist schon einiges vorhanden.
0: Das ist doch schon mal keine schlechte Ausgangsposition. Also, ich würde sagen, ein Hemd wäre nicht verkehrt.
1: Ja.
0: Okay. Ein Jackett würde ich jetzt, hast du wahrscheinlich auch, ne?
1: Ja, habe ich auch.
0: Krawatte? Ja. Nee, Krawatte brauchst du nicht, oder?
1: Nee, das finde ich ein bisschen drüber, glaube ich.
0: Ja, also ich kann mir schon vorstellen.
1: Passt auch nicht zu mir.
0: Also der hat ja nicht immer eine Krawatte an, der trägt ja auch so Jackett und Jeans, ne? Aber ja, ich würde mal sagen, bei so einem Museumstermin hat er dann vielleicht doch eine Krawatte an, aber trotzdem finde ich, würde ich jetzt nicht machen. Ne? Also ich würde sagen, Hemd, Jackett und dein schönstes Lächeln, das würde ich vielleicht auch noch mitnehmen.
1: Das habe ich ja sowieso immer dabei.
0: Das ist Grund, ist Werkseinstellung.
1: Ja, genau.
0: So, und ansprechen würde ich jetzt, also vom Gefühl her sagen, irgendwie Herr Bundespräsident, oder?
1: Ja, das hätte ich jetzt auch gedacht.
0: Oder?
1: Also, ja,
0: ich glaube,
1: ich kann ja schlecht Frank Walter sagen.
0: Ja, Frankie.
1: Nee, das geht wohl kaum.
0: Ja, also ich glaube, dass er total bodenständig ist. Er wird wahrscheinlich nicht böse sein, aber ich glaube jetzt auch, ich würde bei Herr Bundespräsident bleiben.
1: Ja.
0: Und wenn du irgendwie ich würde auch ein bisschen mal gucken, dass ich nicht so schnell zu nah rangehe, sonst kommen die Personenschützer und legen dich erstmal um irgendwie.
1: Ja, ich halte Abstand.
0: Ja.
1: Ich bin in Ehrfurcht vor dem Präsidenten und vor dem Termin auf jeden Fall.
0: Ja. Also, ich glaube, dass so müsste es hinhauen, Lars.
1: Okay.
0: Und wenn der irgendwie super nicht zuckt, dann rufst du nochmal in der Popnacht an, dann überlegen wir uns spontan eine neue Strategie, ja?
1: Ja, alles klar. Ich danke dir.
0: Ja, sehr gerne. Hier ist die Popnacht.

Was ein Tag am Montag für Lars aus Dorsten, mit dem haben wir gesprochen hier in der Popnacht an Christi Himmelfahrt. Am Montag wird Lars den Bundespräsidenten treffen, Frank-Walter Steinmeier. Die sind da beide in einem Museum und er wird ihm recht nahe kommen, hat er überlegt, was ziehe ich denn so an und wie redet man den so an? Almut hat sich gemeldet, Almut aus Bochum. Moin! Sagt sie, das Wichtigste bei einer solch außergewöhnlichen Begegnung ist, sich so zu kleiden, dass man sich wohlfühlt. Das gibt Sicherheit und man fühlt sich dann auch nicht verkleidet, schreibt Almut. Die Anrede ist Herr Bundespräsident. So hatten wir es auch schon überlegt. Danke, danke Almut. Also Lars, Klamotten, die du gut findest, vielleicht ist nicht irgendwie dein, weiß nicht, Hello Kitty, ein Pulli oder so, aber ich glaube, das mit dem Jackett ist schon nicht verkehrt. Ne? Also, danke Almut, viel Freude Lars und jetzt gibt's hier neue Musik in der Popnacht von ADMT, heißt ausgeschrieben Adam Taylor. Der Song Turn the Page handelt von einer Trennung und zwar aus der Perspektive der Person, die diese Trennung herbeigeführt hat und eigentlich dann merkt, ich war zu schnell, ich war vorschnell, das habe ich zu früh gemacht. Eigentlich wäre da noch was drin gewesen, aber jetzt ist zu spät und jetzt muss ich zugucken, wie dieser andere Mensch, den ich verlassen habe, ohne mich weitermacht. Darum geht's in Turn the Page von ADMT in der Popnacht.

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2: Es ist 13:30 Uhr, das Verkehrszentrum in der Popnacht. Entwarnung auf der 44 Essen Düsseldorf, kein Falschfahrer mehr im Flughafentunnel. Und Entwarnung auf der 44 Düsseldorf Mönchengladbach, kein Falschfahrer mehr im Tunnel Rheinschlinge. Kann sein, dass es sich da um den gleichen Falschfahrer handelt. Dann Vorsicht auf der A8 Stuttgart Richtung Karlsruhe zwischen Pforzheim Süd und Pforzheim Ost. Da steht ein unbeleuchtetes Fahrzeug. Nochmal Entwarnung für die A98 Stockach Schaffhausen. Kein Falschfahrer mehr zwischen Stockach-Ost und Kreuz-Hegau. A1 Osnabrück Richtung Bremen zwischen Dreieck Stur und Bremen-Arsten. 3 Kilometer Stau vor der Baustelle. A2 Dortmund Richtung Hannover zwischen Rehren und Lauenau. Da ist nach einem Unfall nur eine Spur frei, dadurch 2 Kilometer Stau. A4 Dresden Richtung Görlitz zwischen Kodersdorf und Grenzübergang Ludwigsdorf. 5 Kilometer Stau. Die A7 Hamburg Richtung Flensburg ist zwischen Hamburg-Bahrenfeld und Volkspark wegen einer Nachtbaustelle bis ca. 5 Uhr gesperrt. Dadurch staut sich's da. Die A40 Essen Richtung Duisburg ist zwischen Kreuz Kaiserberg und Kreuz Duisburg wegen Brückenarbeiten bis Dienstag früh gesperrt. Die A67 Darmstadt Richtung Mannheim ist zwischen Lorsch und Viernheimer Dreieck wegen Bauarbeiten bis Montag gesperrt. Und die A81 Singen Stuttgart ist zwischen Herrenberg und Gärtringen wegen Wartungsarbeiten im Schönbuchtunnel in beiden Richtungen bis 5 Uhr gesperrt. Die Umleitung führt über die U36 und die U45. Allen unterwegs gute Fahrt in diesen Donnerstag hinein, Christi Himmelfahrt. 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

0: Vorsicht in beiden Richtungen auf der 6 Kaiserslautern Saarbrücken zwischen St. Ingbert Mitte und St. Ingbert West. Da sind Personen auf der Fahrbahn. Jetzt gibt's einen Reim, der ist echt zum Mitsingen. Lala, lass das los, was dich zum Boden zieht, singt Mark Forster in ein Lied. Jetzt in der Popnacht.
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großer Bollerwagen-Alarm heute in ganz Deutschland. Überall wird Vatertag gefeiert oder auch Herrentag oder Männertag an Christi Himmelfahrt. Aber warum eigentlich? Warum an Christi Himmelfahrt? Das gucken wir uns gleich mal an nach Lisa Löb und 9 Stories in der Popnacht am

0: Heute werden die Väter in Deutschland unterm Kinn gekrault. Heute ist Christi Himmelfahrt und zugleich... Hier los. Malz, du bist doch später erst dran. Aber lässt sich nicht bremsen, oder doch? So, jetzt. Komisch. Merkwürdig. War nicht zu bremsen, Miles Smith. Ich wollte eigentlich die Geschichte vom Vatertag in Deutschland erzählen. Zumindest in Deutschland wird heute Vatertag gefeiert. In anderen Ländern wird nämlich erst im Juni oder sogar erst im November Vatertag gefeiert. Leonore Kratz aus dem ARD-Popnacht-Team, die erklärt uns mal, warum in Deutschland der Vatertag an Christi Himmelfahrt gefeiert wird.
1: Ursprünglich kommt die Idee aus den USA und soll den Vater ehren, also so wie der Muttertag. Aber in Deutschland ist es ein bisschen anders. Bei uns hat es schon vor hunderten Jahren Prozessionen zum Himmelfahrtstag gegeben und seit dem 17. Jahrhundert gibt es Berichte über Umzüge, die in Trinkgelagen geendet sind. Daraus haben sich später im Berliner Raum sogenannte Schinkentouren oder Herrenpartien entwickelt, also Ausflugsfahrten und Wanderungen mit Bier und Gesang. Frauen und Kinder verboten. Naja, und von Berlin aus hat sich dieser Brauch dann vermutlich verbreitet.
0: Ja. Deswegen also Feiertag in Deutschland hier. Die meisten ziehen mit dem Bollerwagen los. Aber was gibt's denn noch für Traditionen an diesem Vatertag, Leonore?
1: Viele andere Länder, so wie Italien, USA oder Schweden, feiern den Tag eher im Sinne der ursprünglichen Idee. Der Vatertag ist dort ein wichtiger Tag für die ganze Familie und wird gemeinsam gefeiert. Die Vater-Sohn-Beziehung spielt in den USA eine ganz besondere Rolle und die wird dann häufig bei Angelausflügen oder sportlichen Veranstaltungen vertieft. Bei uns dagegen ziehen ja viele Männer, egal ob sie jetzt Väter sind oder nicht, mit dem Bollerwagen los, wandern und trinken Alkohol. Und das macht sich leider bemerkbar. Laut Statistischem Bundesamt sind seit Jahren an Himmelfahrt mit großem Abstand die meisten Verkehrsunfälle unter Alkoholeinfluss passiert.
0: Das wollen wir natürlich nicht. Also bitte gut aufpassen, auch wenn er vielleicht ein Bierchen oder ein Weinchen mehr trinkt heute. Immer gut aufpassen, aber erzählt uns doch mal gerade, welche privaten Vatertags- oder Herrentagstraditionen ihr so habt. Was macht ihr denn mit euren Leuten? Einfach mal eine schnelle Nachricht hier schicken über die 07221 2011. Was sind eure privaten kleinen Vatertagstraditionen am Vatertag? Hier ist die Popnacht.

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Drop Dead, also vor Glück tot umfallen. Darum geht's im neuen Hit von Olivia Rodrigo. Jetzt in der Popnacht, also um die Zeit am Anfang einer neuen Beziehung, wenn man an nichts anderes denken kann als diesen anderen verehrten Menschen. Drop Dead, neu in der Popnacht. Olivia Rodrigo. 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
1: Um 2 Uhr mit Ramin Movasakian. Die syrische Armee besteht trotz der moderaten Töne von Übergangspräsident al-Sharra weiterhin aus vielen ausländischen Dschihadisten. Nach Recherchen von Deutschlandfunk, BR und RBB seien darunter auch einige islamistische Kämpfer, die einen deutschen Pass besitzen oder hier gelebt haben. Josef Römel berichtet.
2: Die Männer sollen teilweise auch Verbindungen zu Al-Qaida haben. Aus Sicherheitskreisen heißt es, einige der deutschen Kämpfer würden weiterhin eine global dschihadistische Ideologie vertreten und seien unzufrieden mit dem moderaten Kurs des syrischen Übergangspräsidenten al-Sharra. Zudem gibt es wohl Anhaltspunkte dafür, dass sich Dschihadisten mit Verbindungen nach Bayern, Berlin und Brandenburg innerhalb der syrischen Streitkräfte befinden. Das sagte der Berliner Sicherheitsexperte Christoph Leonhardt, BR, RBB und dem Deutschlandfunk.
1: In Würzburg ist am Abend der 104. Katholikentag mit einem Appell für mehr Zuversicht gestartet. Bundespräsident Steinmeier sagte in seiner Eröffnungsrede, die Menschen in Deutschland müssten aufhören, das Land in den Abgrund zu reden. Gerade Christen sollten aufstehen gegen die täglich neu befeuerte Weltuntergangsstimmung. Bis Sonntag werden beim Katholikentag Zehntausende Besucher erwartet. Der YouTuber Marvin Wildhage muss eine Geldstrafe zahlen, weil er sich beim EM-Eröffnungsspiel 2024 in München bis aufs Spielfeld geschlichen hatte. Er war als Maskottchen verkleidet. Das Amtsgericht München sprach ihn unter anderem wegen Urkundenfälschung schuldig. Details von Susanne Jordan.
3: Verurteilt wurde er zu einer Geldstrafe in Höhe von 9.000 Euro. Zudem muss der 29-Jährige 5.400 Euro an den Staat zurückzahlen, die er mit YouTube-Videos über seinen Maskottchen-Fake erzielt haben soll. Der Angeklagte hatte eingeräumt, sich mit gefälschten Mitarbeiterausweisen und einem nachgemachten Maskottchenkostüm Zugang zum EM-Eröffnungsspiel 2024 in der Münchner Arena erschlichen zu haben. Die Verteidigung hatte Freispruch gefordert.
1: Die US-Regierung lockert zur Fußball-WM teilweise die Visa-Bestimmungen. Eigentlich müssen Staatsangehörige aus vielen Entwicklungsländern